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1: Ein Superheld, der seit über 80 Jahren die Welt erobert und jetzt auch auf einer neuen Konsole unterwegs ist. Lego Batman, das Vermächtnis des dunklen Ritters, gibt es bereits für PlayStation 5, Xbox Series X und S sowie PC. Und nun auch für die Nintendo Switch 2. Die Geschichte erzählt die Geburt einer Legende, wie aus dem wohlhabenden Bruce Wayne der gefürchtete Beschützer Gotham Cities wird. Mein Kollege Matthias Pillasch erzählt uns mehr vom epischen Game-Abenteuer Lego Batman, das Vermächtnis des dunklen Ritters.
2: Bruce Waynes Transformation beginnt bei der Liga der Schatten. Spieler erkunden dramatische Story-Momente und meistern Kampftechniken, Schleichtechniken sowie detektivische Fähigkeiten. Ein Mix aus Action und Denksport.
3: Ich muss mehr als ein Held sein. Ich muss zum Symbol werden.
4: An was hatten Sie gedacht?
2: Die Reise führt durch verschiedene Zeitfenster mit ikonischen Orten wie dem Wayne Tower und Arkham Asylum. Mit wechselnden Anzügen und legendären Fahrzeugen wie dem Tumbler eröffnen sich immer wieder neue Wege, die Stadt zu beschützen und neue Gegner zu besiegen.
5: Du glaubst, die Dunkelheit ist deine Verbündete. Für dich ist sie ein Mittel zum Zweck. Ich wurde in ihr geboren, von ihr Wer hat das hier hingelegt? Ich hätte mir was brechen können.
2: Gotham City wird zum Schauplatz für epische Kämpfe und versteckte Geheimnisse.
6: Dann mal an die Arbeit.
2: Der klassische Lego-Humor trifft auf ernsthafte Story-Wendungen.
7: Wer bist du?
2: Ob allein oder zusammen mit einem Partner.
6: Wir könnten einander behilflich sein.
8: Guten Abend, Gotham. Feiert mit uns das absolute Chaos. Oh!
7: Jemand muss etwas tun.
2: Für Hardcore-Fans wartet der brandneue Dark Knight-Modus. Ungefiltert schwierig. Aber egal in welchem Schwierigkeitsgrad, wer Batmans komplette Reise durchlebt, entdeckt, wie aus Bruce Wayne der dunkle Ritter wird.
9: Wer bist du?
6: Ich bin Batman.
1: Ein Action-Abenteuer, das klassisch

Superhelden-Story mit Rätseln, Erkundungen und typischem Lego-Humor verbindet. Ab sofort Lego Batman, das Vermächtnis des dunklen Ritters für die Nintendo Switch 2. Zeitgleich mit dem neuen Mayhem Collection DLC für alle Deluxe Edition Besitzer. Darin sorgen erstmals Joker und Harley Quinn als spielbare Charaktere für Chaos in Gotham City.

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1: Kinderrechtsorganisationen warnen vor den Gefahren der künstlichen Intelligenz für Kinder und Jugendliche. KI sei bei jungen Menschen tief im Alltag verankert, oft ohne dass es ihnen bewusst ist, heißt es in einer aktuellen Studie. Die Autoren fordern, dass Kinderschutz von Anfang an Teil jeder KI-Anwendung wird. Eine DRK-Studie hatte im März gezeigt, dass bis zu 10% der Kinder und Jugendlichen mit KI etwa vertrauliche Dinge besprechen. Digitalminister Wildberger will, dass künstliche Intelligenz stärker kontrolliert wird, und zwar durch internationale Zusammenarbeit. Der Funke Mediengruppe hat der CDU-Politiker gesagt, für KI-Firmen sollten für Straftaten wie Hackerangriffe haftbar gemacht werden. Gleichzeitig sorgt ein neuer KI-Vorfall für Aufsehen. Die künstliche Intelligenz von OpenAI hat in mehr als 50 Fällen von Nutzern hochgeladene Bilder auf Online-Plattformen platziert. Und mehr als jeder zweite Erwachsene konnte in diesem Jahr mindestens einmal nicht wie gewünscht bargeldlos bezahlen. Mit 56% lag der Anteil in der YouGov-Umfrage sogar etwas höher als vor 5 Jahren. Die Mehrheit derjenigen, die nicht mit Karte oder Smartphone zahlen konnten, berichtet von 2 bis 5 Fällen im laufenden Jahr. Bundesfinanzminister Klingbeil will, dass Geschäfte und Restaurants in Zukunft auch digitale Zahlungen anbieten müssen.
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1: Und mit, ja, mit wem eigentlich?
2: Hallo, mein Name ist Johannes Oerding und das ist Peter Maffay.
3: Und Leute, unser neues Album Nashville ist jetzt draußen. Hört es euch an, viel Spaß.
1: Ganz genau. Ein Album von zwei großartigen Künstlern, die sich gesucht und gefunden haben. Beide auf Augenhöhe und zusammen mit einem ganz eigenen Stil und dem Song Sisyphus.
3: Eine Aufforderung, sich nicht klein zu machen, sondern aufrecht zu gehen und dafür einzustehen, was einem wichtig ist. Gerade in der heutigen Zeit, wo es Erosionen ohne Ende gibt, in einer Dimension, die wir so noch nicht gehabt haben, ist es wichtig, sich zu bekennen zu den Werteketten, die uns wichtig sind und die die Gesellschaft zusammenhalten. Das Grundgesetz, der gesunde Menschenverstand, die 10 Gebote.
2: Es ist leider eine Momentaufnahme, aber mit Ausblick, finde ich, die so eher motivieren soll, Hoffnung gibt. Wir haben auch viel darüber diskutiert, sagen wir, es ist 5 nach 12, es ist 12, es ist 10 nach 12 oder sagen wir, klassisch ist es 5 vor 12. Und wir hatten alle das Gefühl, dass mit 5 vor 12 noch ein bisschen mehr Hoffnung mitschwingt. Und deshalb haben wir uns auch da für das Plakative entschieden, um eben nicht zu negativ zu werden.
1: Was moderne Technik angeht, da ist Peter Maffay zumindest froh, dass er mit Hendrikje Balzmaier eine deutlich jüngere Frau hat.
4: Ich nutze von meinem Handy wahrscheinlich nur einen Bruchteil dessen, was das Handy kann. Und ich bin dauernd, stehe ich vor irgendjemandem und sage, kannst du mir das bitte richten, kannst du mir das erklären, ich komme da nicht weiter.
5: Aber eigentlich ist es ja gut so, dass du die digitale Welt gar nicht alles verstehst, weil sonst würde man wahrscheinlich noch länger und mehr am Handy verbringen, wenn man wüsste, was man damit alles machen kann.
4: Das ist absolut richtig. Ich vermisse nichts. Ich brauche das Handy, logischerweise, wie wir alle, um in der Kommunikationsschleife zu bleiben. Und das ist gut so, dass man damit fotografieren kann, ein bisschen filmen kann und so weiter, das ist große Klasse. Aber es stellt in meinem Leben nicht so einen zentralen Faktor dar.
1: Und hier sind Johannes Oerding und Peter Maffay jetzt im Technik.

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1: Mit Michael Daub. Sozialverbände und Gewerkschaften warnen nach dem Wahlsieg der AfD in Sachsen-Anhalt vor Folgen für Minderheiten und demokratische Grundsätze und fordern eine klare Abgrenzung der anderen Parteien. Der Sozialverband VDK kritisiert, das AfD-Regierungsprogramm bedeute Ausgrenzung etwa für Menschen mit Behinderung. Die türkische Gemeinde fordert besseren Schutz vor rechtsextremer Gewalt. Verdi und die GEW mahnen zur Distanz bei der Regierungsbildung. Auch die Kirchen warnen vor einer Aushöhlung von Menschenwürde, Demokratie und Rechtsstaat. Nach dem Wahlerfolg der AfD in Sachsen-Anhalt hat BSWQ-Chefin Amira Mohamed Ali klargestellt, dass ihre Partei AfD-Spitzenkandidat Ulrich Siegmund nicht zum Ministerpräsidenten wählen werde. Dem Sender Phoenix sagte sie, man sei offen für Gespräche über Sachfragen mit allen Parteien, führe aber keine Koalitionsverhandlungen. Mohamed Ali sprach sich stattdessen für einen überparteilichen Ministerpräsidenten aus, der wechselnde Mehrheiten sucht. Das deutsche Stromnetz bleibt Ziel von Sabotageplänen. Sowohl in Nordrhein-Westfalen als auch in Sachsen sind weitere Abschussvorrichtungen an Hochspannungsleitungen entdeckt worden. Die Sicherheitsbehörden fahnden seit Tagen nach einem 48-Jährigen, der in mehreren Bundesländern versucht haben soll, mit Raketen Kurzschlüsse an den Leitungen auszulösen. Der wegen Völkermords verurteilte bosnisch-serbische Kriegsverbrecher Ratko Mladic ist in Belgrad mit staatlichen und militärischen Ehren beigesetzt worden. Mehrere tausend Menschen nahmen daran teil. Mladic war Ende August im Gefängnis von Den Haag gestorben, wo er eine lebenslange Haftstrafe wegen Völkermords und Verbrechen gegen die Menschlichkeit verbüßte. Die EU kritisierte die Ehrung als Widerspruch zu europäischen Werten. Soweit die Meldungen.
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1: Uralte, moosbewachsene Zypressen, schwarzes Wasser, das sich durch das Sumpfland schlängelt und das konstante Sirne Zirpen von Zikaden. Die Bayous der Südstaaten sind märchenhaft und gleichzeitig einfach schaurig schön. Kein Wunder, dass Bestseller-Autorin Rebecca Stoke hier ihren neuesten Psychothriller Vaterliebe spielen lässt. Den gibt's jetzt als Hörbuch und mit Gänsehautgarantie. Meine Kollegin Jessica Martin hat für uns schon mal reingehört.
2: Im kleinen, beschaulichen Rain in Louisiana wird am Rande eines Zuckerrohrfelds eine junge Frau gefunden. Sie ist verwundet, nackt bis auf die Unterwäsche und kaum noch ansprechbar. Sie behauptet, tagelang vor einem Mann geflohen zu sein.
3: Judy bezeichnete den Täter als Goodfather. Sie sagt, er habe sie festgehalten. Sie erinnert sich nicht an den Ort, nicht an die Anfahrt. Und nicht daran, wie genau sie dort rausgekommen ist.
2: Der junge, frisch aus der Großstadt zugezogene Polizist Jackson Whittaker verbeißt sich direkt in den Fall. Während seine Kollegen ihn belächeln, bekommt er von dem eigenartigen Einzelgänger Buck Mason, dem er ständig über den Weg läuft, einen Tipp.
3: Buck kam näher und sah Jackson in die Augen. Wenn derjenige, den sie suchen, sogar schon einen Namen, eine Überschrift für sich trägt, dann beginnt er ein Spiel zu spielen. Sein Spiel. Er ist ein Spielemacher. Und was weiß ein Spielemacher über sein Spiel? Alles. Mehr als die Polizei.
2: Und dann verschwindet plötzlich noch eine Frau.
3: Es war das Gesetz der Sümpfe. Was hier unterging, kam nie wieder herauf. Schon in wenigen Stunden würden seine Spuren und die des Wagens mit neuem Wasser gefüllt und verschwunden sein. Die Sümpfe waren ein undurchschaubarer und wilder Ort und perfekt geeignet, Geheimnisse für immer ruhen zu lassen.
2: Da seine Polizeikollegen völlig im Dunkeln tappen, beginnt Jackson in alten Fällen zu graben und stößt dabei in den Akten immer wieder auf einen Namen. Buck Mason. Für Jackson ein Grund mehr, ihm mal auf den Zahn zu fühlen.
3: »Wissen Sie, wir sind doch jetzt schon fast Freunde«, sagte er. »Sie geben mir Ratschläge. Sie sind immer in meiner Nähe. Wir gehen abends zusammen was trinken.« »Sie reden, als würde ich das beeinflussen.« »Tun Sie das nicht? Warum sollte ich?« »Vaterinstinkt?« Buck hielt inne. Es war das erste Mal, dass der junge Mann ihn überraschte.

0: Instinkt? Jackson lächelte. Habe ich den Nagel auf den Kopf getroffen?
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1: Kinderrechtsorganisationen warnen vor den Gefahren der künstlichen Intelligenz für Kinder und Jugendliche. KI sei bei jungen Menschen tief im Alltag verankert, oft ohne dass es ihnen bewusst ist, heißt es in einer aktuellen Studie. Die Autoren fordern, dass Kinderschutz von Anfang an Teil jeder KI-Anwendung wird. Eine DRK-Studie hatte im März gezeigt, dass bis zu 10% der Kinder und Jugendlichen mit KI etwa vertrauliche Dinge besprechen. Digitalminister Wildberger will, dass künstliche Intelligenz stärker kontrolliert wird, und zwar durch internationale Zusammenarbeit. Der Funke Mediengruppe hat der CDU-Politiker gesagt, für KI-Firmen sollten für Straftaten wie Hackerangriffe haftbar gemacht werden. Gleichzeitig sorgt ein neuer KI-Vorfall für Aufsehen. Die künstliche Intelligenz von OpenAI hat in mehr als 50 Fällen von Nutzern hochgeladene Bilder auf Online-Plattformen platziert. Und mehr als jeder zweite Erwachsene konnte in diesem Jahr mindestens einmal nicht wie gewünscht bargeldlos bezahlen. Mit 56% lag der Anteil in der YouGov-Umfrage sogar etwas höher als vor 5 Jahren. Die Mehrheit derjenigen, die nicht mit Karte oder Smartphone zahlen konnten, berichtet von 2 bis 5 Fällen im laufenden Jahr. Bundesfinanzminister Klingbeil will, dass Geschäfte und Restaurants in Zukunft auch digitale Zahlungen anbieten müssen.
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1: Christoph Kramer ist Fußballweltmeister, TV-Liebling und Spiegel-Bestseller-Autor. Das Leben fing im Sommer an, heißt sein erfolgreicher Debütroman, und den kauft am Erscheinungstag als einer der ersten ein junger Mann mit abgezählten Münzen. Kramer beobachtet das zufällig, ist zutiefst berührt und lädt den jungen Mann auf eine Tasse Kaffee ein, um mehr über ihn zu erfahren. Und was der so alles erzählt, erfährt man nun in Christoph Kramers zweitem Buch, Wolkenberührpunkt. Helge Michael verrät uns mehr in unserem aktuellen Hörbuchtipp.
2: Silvester 1999, überall zischt und knallt es und alle freuen sich auf das neue Jahrtausend. Auch Roman, der heimlich in seine Nachbarin und Mitschülerin verknallt ist.
3: Mira war dieses Mädchen in der Schulzeit, das es für jeden nur einmal gab und das man sich irgendwie nie anzusprechen traute. »Bitte, Liebe, liebe mich«, flüsterte er ins Schwarz seines Zimmers.
2: Doch dann bricht seine Welt auf einmal komplett zusammen, weil ihm seine Familie gesteht:
3: »Wir haben dich adoptiert, als du noch ganz klein warst.« Roman hörte es. Sein Herz stolperte. Warum hatten sie es ihm nur gesagt? Und warum jetzt? Was sollte er mit dieser Info anfangen? Sollte irgendetwas besser werden durch diese Wahrheit? Wem nützte sie?
2: Außerdem übergeben sie ihm ein in Zeitungspapier gewickeltes, handgeschriebenes Buch von seinen echten Eltern, das ihm von da an keine Ruhe mehr lässt.
3: Es war die Handschrift. Besonders das geschwungene J, das aussah wie ein Notenschlüssel. Er hatte dieses J schon einmal gesehen, da war er sich sicher. Stevie, sein bester Freund und der Einzige, dem er von dem Buch erzählt hatte, meinte, er bilde sich das nur ein. Aber Roman wusste, dass das nicht stimmte.
2: Aber zum Glück haben die beiden ihren Wolkenberührpunkt, einen alten Telefonmast, auf den sie jederzeit klettern können, um ihre Wünsche in die Welt zu schreien.
3: An der Innenseite des Masts, leicht verwaschen, stand in blauer Schrift: Der erste Wunsch bleibt geheim, weil der sich erfüllt. Darunter ein Sticker mit Platz für Träume. Und darunter Daten mit Initialen, die bis ins Jahr 1986 reichten. Roman strich mit den Fingern über die Buchstaben so zart, als könnten sie verschwinden.
1: Ob Romans Wünsche sich erfüllen werden und wie sich seine Geschichte auf Christoph Kramer

das Leben ausgewirkt hat, das erfährt man ab sofort in seinem zweiten Buch Wolkenberührpunkt. Das ist bei Kiepenheuer und Witsch erschienen und das von Christoph Maria Herbst eingelesene Hörbuch bei Argon.

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1: Mit Michael Daub. Sozialverbände und Gewerkschaften warnen nach dem Wahlsieg der AfD in Sachsen-Anhalt vor Folgen für Minderheiten und demokratische Grundsätze und fordern eine klare Abgrenzung der anderen Parteien. Der Sozialverband VDK kritisiert, das AfD-Regierungsprogramm bedeute Ausgrenzung etwa für Menschen mit Behinderung. Die türkische Gemeinde fordert besseren Schutz vor rechtsextremer Gewalt. Verdi und die GEW mahnen zur Distanz bei der Regierungsbildung. Auch die Kirchen warnen vor einer Aushöhlung von Menschenwürde, Demokratie und Rechtsstaat. Nach dem Wahlerfolg der AfD in Sachsen-Anhalt hat BSWQ-Chefin Amira Mohammed Ali klargestellt, dass ihre Partei AfD-Spitzenkandidat Ulrich Siegmund nicht zum Ministerpräsidenten wählen werde. Dem Sender Phoenix sagte sie, man sei offen für Gespräche über Sachfragen mit allen Parteien, führe aber keine Koalitionsverhandlungen. Mohammed Ali sprach sich stattdessen für einen überparteilichen Ministerpräsidenten aus, der wechselnde Mehrheiten sucht. Das deutsche Stromnetz bleibt Ziel von Sabotageplänen. Sowohl in Nordrhein-Westfalen als auch in Sachsen sind weitere Abschussvorrichtungen an Hochspannungsleitungen entdeckt worden. Die Sicherheitsbehörden fahnden seit Tagen nach einem 48-Jährigen, der in mehreren Bundesländern versucht haben soll, mit Raketen Kurzschlüsse an den Leitungen auszulösen. Der wegen Völkermords verurteilte bosnisch-serbische Kriegsverbrecher Ratko Mladic ist in Belgrad mit staatlichen und militärischen Ehren beigesetzt worden. Mehrere tausend Menschen nahmen daran teil. Mladic war Ende August im Gefängnis von Den Haag gestorben, wo er eine lebenslange Haftstrafe wegen Völkermords und Verbrechen gegen die Menschlichkeit verbüßte. Die EU kritisierte die Ehrung als Widerspruch zu europäischen Werten. Soweit die Meldungen.
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3: Herzlich willkommen. Ja, egal ob nun Oma oder Opa oder auch die eigenen Eltern, je älter sie werden, desto mehr Sorgen macht man sich um sie, oder? Besonders, wenn die betagten Herrschaften noch in der eigenen Wohnung oder sogar alleine in einem Haus wohnen.
4: Das ist schon so, ne, wenn die Eltern nicht so nah dran sind, dass man schon das Gefühl hat, ja, schaffen die das jetzt alleine da im Haus? Und es ist halt niemand vor Ort, der sich kümmern kann.
5: Hat mir zwar hier und da einen Kopf gemacht, aber das ist jetzt auch schon 30 Jahre her. Aber ich wusste, die war gut aufgehoben und meine Schwester wohnt noch im gleichen Ort, wo ich herkomme. Von daher war ich eigentlich immer relativ beruhigt.
6: Also meine Oma wohnt alleine und die ist jetzt auch nicht mehr die Fitteste auf den Beinen. Und dann habe ich manchmal echt Sorge, wenn sie dann so die Treppe runtergeht, dass sie dann vielleicht stürzt oder so.
7: Man weiß, dass man nicht zur Stelle sein kann, wenn irgendwas passiert. Und Einsamkeit, ne? Also Menschen sind wahrscheinlich sehr einsam und haben niemanden bei sich oder wissen, dass niemand da ist.
8: Wenn man weiter weg wohnt, kann man da jetzt nicht jede Woche hinfahren, aber man kann ja dann einfach mal telefonieren, irgendwie sich ein Stündchen Zeit nehmen, mal mit Oma, Opa quatschen und dann wissen sie, dass sie nicht so ganz alleine sind. Also das sind natürlich viele Gedanken, deswegen ist man dann froh, wenn sie irgendwie in einem schönen Pflegeheim oder sowas untergekommen sind.
3: Sorgen, die sicherlich nicht ganz unbegründet sind. Für Sicherheit und ein gutes Gefühl kann da der sogenannte Hausnotruf sorgen. Wie das Ganze funktioniert, erklärt uns heute eine Expertin der Johanniter Unfallhilfe in der Technikshow.
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2: Immer kürzer werdende Tage, an denen es manchmal erst gar nicht richtig hell wird. Regen, Nebel und manchmal auch Schnee. Für Autofahrer sind diese Witterungsverhältnisse immer auch eine Herausforderung. Sicher unterwegs ist jetzt nur, wer seine Fahrweise anpasst und vor allem auch das Auto entsprechend fit macht. Dazu gehören neben den passenden Reifen natürlich gut funktionierende Bremsen, intakte Scheibenwischer und, was man niemals vergessen sollte, die Beleuchtung muss in Schuss sein. Beim großen Lichttest im letzten Jahr war das laut deutscher Verkehrswacht bei jedem vierten Pkw nicht der Fall. Worauf es genau ankommt und was man dazu noch alles wissen sollte, das verrät uns meine Kollegin Jessica Martin.
3: Jeder vierte Pkw fährt mit mangelhaftem Licht. Schuld daran sind häufig defekte Scheinwerfer oder Rücklichter.
4: Aber auch verschmutzt oder stumpf gewordene Scheinwerferabdeckungen sind Mängel, die die Verkehrssicherheit gerade jetzt bei schwierigen Lichtverhältnissen im Herbst und Winter beeinträchtigen. Außerdem sind viele Scheinwerfer auch falsch eingestellt. Das darf man nicht unterschätzen. Sind sie zu hoch eingestellt, blendet man den Gegenverkehr. Sind sie zu niedrig eingestellt, hat man keine optimale Ausleuchtung der Straße und erkennt Hindernisse zu spät. Aber gerade jetzt sind Sehen und Gesehenwerden im Straßenverkehr enorm wichtig für die Sicherheit von uns allen.
3: Erklärt der Osram Autolichtexperte Carsten Setzer. Deshalb am besten noch vor der Zeitumstellung die Beleuchtung von einem Profi checken lassen.
4: Dafür können Sie die Lichttestwochen im Oktober nutzen. Das ist eine bundesweite Aktion vom Kraftfahrzeuggewerbe, der Verkehrswacht und weiteren Partnern wie Osram zum Beispiel. Dort können Sie Ihre Scheinwerfer kostenlos in der Werkstatt prüfen und gegebenenfalls auch reparieren oder einstellen lassen. Einfach mal auf licht-test.de schauen. Da finden Sie alle Werkstätten, die sowas anbieten.
3: Wichtig ist aber auch, danach immer wieder regelmäßig die Frontscheinwerfer, Rücklichter und, wenn vorhanden, die Nebelscheinwerfer zu überprüfen.
4: Es lohnt sich auch, darüber nachzudenken, zum Beispiel auf leistungsstarke LED-Lampen umzusteigen. Die sind deutlich heller, bieten dadurch mehr Sicht und sind vor allem nachts und bei schlechtem Wetter ein echter Sicherheitsgewinn. Wichtig ist dabei, auf die richtige Wattzahl, den richtigen Lampentyp und die Straßenzulassung für Ihr Fahrzeug zu achten. Solche LED-Lampen werden von Markenherstellern angeboten und die sind sicher und blendfrei.
3: Damit Sie wirklich immer sicher unterwegs sind, sollten die Scheinwerfer und Rückleuchten immer sauber sowie schnee- und eisfrei sein.
4: Bei der Reinigung aber bitte darauf achten, die Kunststoffabdeckung der Scheinwerfer nicht zu zerkratzen. Ich empfehle, das vor jeder Fahrt zu machen, mindestens aber bei jedem Lade- oder Tankstopp.
2: Wer alles nochmal in Ruhe nachlesen will, Infos dazu, was es bei der Beleuchtung des Autos zu beachten gibt, was man immer im Blick haben und was man den Profis lieber überlassen sollte, das gibt's online unter osram.de. Und den Lichttest nicht vergessen, unter licht-test.de findet man die richtige Werkstatt für einen kostenlosen Profi-Check.

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2: Kinderrechtsorganisationen warnen vor den Gefahren der künstlichen Intelligenz für Kinder und Jugendliche. KI sei bei jungen Menschen tief im Alltag verankert, oft ohne dass es ihnen bewusst ist, heißt es in einer aktuellen Studie. Die Autoren fordern, dass Kinderschutz von Anfang an Teil jeder KI-Anwendung wird. Eine DRK-Studie hatte im März gezeigt, dass bis zu 10% der Kinder und Jugendlichen mit KI etwa vertrauliche Dinge besprechen. Digitalminister Wildberger will, dass künstliche Intelligenz stärker kontrolliert wird, und zwar durch internationale Zusammenarbeit. Der Funke Mediengruppe hat der CDU-Politiker gesagt, für KI-Firmen sollten für Straftaten wie Hackerangriffe haftbar gemacht werden. Gleichzeitig sorgt ein neuer KI-Vorfall für Aufsehen. Die künstliche Intelligenz von OpenAI hat in mehr als 50 Fällen von Nutzern hochgeladene Bilder auf Online-Plattformen platziert. Und mehr als jeder zweite Erwachsene konnte in diesem Jahr mindestens einmal nicht wie gewünscht bargeldlos bezahlen. Mit 56% lag der Anteil in der YouGov-Umfrage sogar etwas höher als vor 5 Jahren. Die Mehrheit derjenigen, die nicht mit Karte oder Smartphone zahlen konnten, berichtet von 2 bis 5 Fällen im laufenden Jahr. Bundesfinanzminister Klingbeil will, dass Geschäfte und Restaurants in Zukunft auch digitale Zahlungen anbieten müssen.
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1: 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Mein halbes Leben lang stehe ich schon auf der Bühne.

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1: Egal ob alt oder jung, alle wollen sich einfach nur sicher, geborgen und frei fühlen. Gerade für ältere Menschen und Leute mit gesundheitlichen Einschränkungen sind die eigenen vier Wände deshalb auch extrem wichtig. Doch was ist eigentlich, wenn man was isst? Auch unterwegs beim Einkaufen oder Spazieren gehen und gerade niemand da ist, der direkt helfen kann. Dafür gibt es den sogenannten Hausnotruf. Den kann man jetzt zu den Sicherheitswochen von der Johanniter Unfallhilfe noch bis zum 2. 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Mehr dazu verrät uns jetzt mein Kollege Stefan Korte.
2: Hinter dem Hausnotruf steckt ein Gerät, über das per Knopfdruck ganz schnell und einfach Hilfe gerufen werden kann.
3: Egal, ob man zu Hause oder unterwegs ist, das gibt einfach ein Gefühl von Sicherheit. Auch für Angehörige ist es eine große Entlastung, weil sie eben sicher sein können, dass ihre Liebsten im Notfall nicht alleine sind.
2: Erklärt Stefanie Riepel von der Johanniter Unfallhilfe e.V. Die Hilfe kommt von einem geschulten und erfahrenen Einsatzteam.
3: Viele von uns kommen aus dem Rettungsdienst oder aus der Pflege und bringen somit wertvolle Fachkenntnisse mit. Zudem trainieren wir regelmäßig Notfallsituationen, damit jeder Handgriff sitzt und wir im Einzelfall schnell agieren können. Wichtig ist dabei natürlich nicht nur die fachliche Kompetenz, sondern auch die menschliche. Ein beruhigendes Wort kann in Ausnahmesituationen genauso wichtig sein wie die richtige Erste Hilfe.
2: Denn der Hausnotruf ist nicht nur für akute Notfälle gedacht, sondern auch für die kleinen Sorgen im Alltag.
3: Manchmal geht es einfach darum, kurz Sicherheit zu geben, wenn jemand gestürzt ist, aber nicht verletzt scheint. Oder wir helfen, wenn jemand das Gefühl hat, alleine nicht weiterzukommen. Wir sind wirklich immer da und jederzeit erreichbar. Selbst wenn es nur mal um ein kurzes Gespräch geht. Genau diese Verlässlichkeit schafft Vertrauen und Sicherheit.
2: Für zusätzliche Sicherheit kann der einfache Hausnotruf auch noch erweitert werden. Zum Beispiel um verschiedene Warnmelder. Eine weitere sinnvolle Option ist es, den Haustürschlüssel für den Notfall zu hinterlegen.
3: Denn wenn Sie nicht mehr selbst die Tür öffnen können, etwa nach einem Sturz oder weil Sie bewusstlos geworden sind, können wir mit dem hinterlegten Schlüssel sofort ins Haus und schnell Hilfe leisten. Das spart wertvolle Zeit, da Feuerwehr oder Schlüsseldienst nicht erst die Tür aufbrechen müssen. So erhöhen wir die Sicherheit und verhindern zusätzlich Stress oder Schäden.
1: Bei den Johannitern laufen aktuell wieder die Sicherheitswochen, und zwar noch bis zum 2. 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
1: Mit Michael Daub. Sozialverbände und Gewerkschaften warnen nach dem Wahlsieg der AfD in Sachsen-Anhalt, verfolgen für Minderheiten und demokratische Grundsätze und fordern eine klare Abgrenzung der anderen Parteien. Der Sozialverband VDK kritisiert, das AfD-Regierungsprogramm bedeute Ausgrenzung etwa für Menschen mit Behinderung. Die türkische Gemeinde fordert besseren Schutz vor rechtsextremer Gewalt. Verdi und die GEW mahnen zur Distanz bei der Regierungsbildung. Auch die Kirchen warnen vor einer Aushöhlung von Menschenwürde, Demokratie und Rechtsstaat. Nach dem Wahlerfolg der AfD in Sachsen-Anhalt hat BSWQ-Chefin Amira Mohammed Ali klargestellt, dass ihre Partei AfD-Spitzenkandidat Ulrich Siegmund nicht zum Ministerpräsidenten wählen werde. Dem Sender Phoenix sagte sie, man sei offen für Gespräche über Sachfragen mit allen Parteien, führe aber keine Koalitionsverhandlungen. Mohammed Ali sprach sich stattdessen für einen überparteilichen Ministerpräsidenten aus, der wechselnde Mehrheiten sucht. Das deutsche Stromnetz bleibt Ziel von Sabotageplänen. Sowohl in Nordrhein-Westfalen als auch in Sachsen sind weitere Abschussvorrichtungen an Hochspannungsleitungen entdeckt worden. Die Sicherheitsbehörden fahnden seit Tagen nach einem 48-Jährigen, der in mehreren Bundesländern versucht haben soll, mit Raketen Kurzschlüsse an den Leitungen auszulösen. Der wegen Völkermords verurteilte bosnisch-serbische Kriegsverbrecher Ratko Mladic ist in Belgrad mit staatlichen und militärischen Ehren beigesetzt worden. Mehrere tausend Menschen nahmen daran teil. Mladic war Ende August im Gefängnis von Den Haag gestorben, wo er eine lebenslange Haftstrafe wegen Völkermords und Verbrechen gegen die Menschlichkeit verbüßte. Die EU kritisierte die Ehrung als Widerspruch zu europäischen Werten. Soweit die Meldungen.
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3: Und damit hinein in eine neue Stunde der Technikshow hier im Technikradio. In dieser Stunde gibt's so ein bisschen Futter für die Hardware. Wir haben einen Fernsehtipp und einen Blu-ray-Tipp mit dabei.
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1: Was hat ein Klempner aus Brooklyn im Weltall verloren? Die Antwort gibt der Super Mario Galaxy Film. Das Animationsabenteuer ist ab sofort bei Sky und Wow zu sehen. Regie führen wieder Aaron Horvath und Michael Jelinek. Mario, Luigi und ihre Freunde müssen diesmal das Pilzkönigreich verlassen und zu einer Reise durch fremde Galaxien aufbrechen. Mein Kollege Matthias Pillasch verrät uns etwas mehr über der Super Mario Galaxy Film.
2: Alarm im Pilzkönigreich. Der Sohn von Marios geschrumpftem Erzfeind Bowser taucht plötzlich auf.
3: Ich verlange die Freilassung meines Vaters.
4: Nicht, wenn ich's verhindern kann.
3: Wie du willst.
2: Und es kommt noch schlimmer. Prinzessin Rosalina wird entführt.
5: Prinzessin Rosalina! Du kommst mit mir!
2: Mario, Luigi, Peach, Yoshi und ihre Gefährten müssen ihre Heimat hinter sich lassen und zu einer Reise durch fremde Welten aufbrechen.
6: Da draußen ist ein riesiges Universum. Es ist voller Galaxien.
2: Bowser und sein Sohn wollen die Ehre der Familie wiederherstellen.
7: Meine Koopas! Euer König ist zurückgekehrt!
8: Endlich kriegt der Name Bowser wieder. Große Furcht!
9: Oh nein!
2: Aber ihr Plan reicht noch viel weiter. Sie wollen Rosalinas kosmische Energie anzapfen, um damit eine gewaltige Waffe zu bauen. Mario und seine Freunde merken, dass weit mehr als Rosalinas Schicksal auf dem Spiel steht.
10: Wir müssen alle hier rausbringen. Los, los, los!
4: Mama mia!
1: Der Super Mario Galaxy Film ab sofort bei Sky und Wow auf Abruf verfügbar. Das Animationsabenteuer aus der Regie von Aaron Horvath und Michael Jelinek verbindet Komödie und Action zu einem knallbunten Kosmosabenteuer, das zeigt, auch im All ist Zusammenhalt das stärkste Power-Up.
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1: Kinderrechtsorganisationen warnen vor den Gefahren der künstlichen Intelligenz für Kinder und Jugendliche. KI sei bei jungen Menschen tief im Alltag verankert, oft ohne dass es ihnen bewusst ist, heißt es in einer aktuellen Studie. Die Autoren fordern, dass Kinderschutz von Anfang an Teil jeder KI-Anwendung wird. Eine DRK-Studie hatte im März gezeigt, dass bis zu 10% der Kinder und Jugendlichen mit KI etwa vertrauliche Dinge besprechen. Digitalminister Wildberger will, dass künstliche Intelligenz stärker kontrolliert wird, und zwar durch internationale Zusammenarbeit. Der Funke Mediengruppe hat der CDU-Politiker gesagt, für KI-Firmen sollten für Straftaten wie Hackerangriffe haftbar gemacht werden. Gleichzeitig sorgt ein neuer KI-Vorfall für Aufsehen. Die künstliche Intelligenz von OpenAI hat in mehr als 50 Fällen von Nutzern hochgeladene Bilder auf Online-Plattformen platziert. Und mehr als jeder zweite Erwachsene konnte in diesem Jahr mindestens einmal nicht wie gewünscht bargeldlos bezahlen. Mit 56% lag der Anteil in der YouGov-Umfrage sogar etwas höher als vor 5 Jahren. Die Mehrheit derjenigen, die nicht mit Karte oder Smartphone zahlen konnten, berichtet von 2 bis 5 Fällen im laufenden Jahr. Bundesfinanzminister Klingbeil will, dass Geschäfte und Restaurants in Zukunft auch digitale Zahlungen anbieten müssen.
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0: spät.
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2: Rick Power, ein Hochzeitsmusiker in Dublin. 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
2: Für Rick beginnt ein Kampf um Anerkennung, Gerechtigkeit und die Frage, wem ein Song eigentlich gehört.
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2: Im Studio Christiane Hampe. Schönen guten Morgen. Wer bekommt in diesem Jahr den Friedensnobelpreis? Zu den Favoriten zählen Papst Leo oder auch der Internationale Strafgerichtshof. Heute wird bekannt gegeben, wer die Auszeichnung erhält. Fast 300 Kandidaten und Organisationen stehen auf der Liste. Die Rentenreform der Bundesregierung lässt wohl länger auf sich warten als geplant. Kanzler Merz geht laut Bild nicht mehr davon.

0: davon aus, dass der Bundestag das Paket noch bis Jahresende verabschiedet. Imme Kasten.
1: Ja, und damit dürfte auch der ursprünglich geplante Start zum 1. Januar kaum noch zu schaffen sein. Bis Ende des Jahres soll nun die Reform erstmal durchs Bundeskabinett gehen. Der Beschluss im Bundestag könnte sich bis ins Frühjahr verschieben. Vor allem bei der abschlagsfreien Rente nach 45 Beitragsjahren gibt's zwischen Union und SPD noch Klärungsbedarf.
0: In Berlin starten heute die Sondierungen für ein rot-grün-rotes Regierungsbündnis. Die drei Parteien haben im Vorfeld verbindliche Regeln abgemacht, wie sie mit Vorfällen zu Antisemitismus und organisierter Kriminalität in den Fraktionen umgehen wollen. Das hat die Sondierung erst möglich gemacht. Nach den tödlichen Schüssen auf zwei Behördenmitarbeiter in der Oberpfalz ist der mutmaßliche Schütze festgenommen worden. Spezialkräfte überwältigten den 60-Jährigen, der sich in seinem Haus verschanzt hatte. Die tödlichen Schüsse waren bei einer Waffenkontrolle gefallen. Nach den anhaltenden Schülerprotesten in Frankreich will die Regierung jetzt 3000 Vertretungslehrer organisieren. Das hat der französische Bildungsminister angekündigt. Allein gestern gingen landesweit mehr als 70.000 Menschen auf die Straße, um für bessere Lernbedingungen zu protestieren. Die XXL-Länderspielpause ist vorbei. Heute geht die Bundesliga wieder los. Zum Start des 5. Spieltags ist gleich Tabellenführer Borussia Dortmund gefordert. Gegen Bremen will der BVB seine Siegesserie fortsetzen. Los geht's um 20.30 Uhr.
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3: Mit KI-Support. Viele Wolken gibt's heute früh und von Westen her kommt Regen rein. Später wird das dann eher unbeständiger mit Schauern. Vereinzelt kann auch mal ein Gewitter dabei sein. Dazu werden es heute 10 bis 16 Grad, im Süden und Südosten auch mal bis 18 Grad. Morgen meist Sonne und Wolken, oft trocken, an der Küste weiter Schauer, maximal 19 Grad.

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endlich Freitag, der 9. Der 9. Oktober 2026. Ihr hört wie immer die Sendung Der Morgen mit Gernot live montags bis freitags von 6 bis 9 Uhr und nicht live als Wiederholungssendung oder Aufzeichnung, gerne auch so benannt, von 3 Uhr in der Nacht bis 6 Uhr ran immer davor, ne, vor meiner Live-Sendung. Auch diese hier wird wiederholt, dann am Montag früh um 3 Uhr ist sie zu hören. Wir haben 6 Uhr und 7 Minuten, ihr Lieben. Meine Sendestunde ist strukturiert, ja, streng. Zum Anfang der Stunde gibt es Nachrichten, Sport und Wetterbericht, wie ihr ja immer gehört habt hier bei mir. Ne? Dann in der 20. Sendung ein kleiner Beitrag, um halb dann die Wetteraussichten und 10 nach halb gucken wir, wer heute Geburtstag hat. Musikalischer seit der Städtewechsel von deutsch in nicht deutsch gesungenem Liedgut, dazwischen die aktuelle Uhrzeit, wie eben schon erwähnt, und dann das alles immer im Wechsel. Genau, nach Elvis, dem King of Rock'n'Roll, hören wir was Deutsches von Petula Clark. Die sang nämlich auch einige Titel in Deutsch ein, ne? Unter anderem den wir jetzt hören, Casanova Bacimi, ja. Ja, aber von wann ist der eigentlich? Anfang der 60er, ja, ich wollte schon sagen, richtig, 62, da ist er her. Ihr wisst ja, bei mir gibt's gestandene Unterhaltungsmusik der 50er, 60er, 70er und 80er Jahre. Ein ganz klein bisschen ein Blick über den Tellerrand, manchmal gibt's da die Ausnahme der Regeln. Na, jetzt erstmal Petula Clark und einen kräftigen Schluck aus der großen Tasse von meinem Heißgetränk. Moin, moin, ihr Lieben, danke fürs Einschalten.

0: Casanova Batsch Batsch. Casanova Batsch Batsch mit Petula Clark, die man sonst eigentlich aus dem englischen Branche her mehr kennt, oder Jungle vielmehr gesagt. 6 Uhr und 11 Minuten haben wir es, 4 Minuten vor 6:45. Hier, ja, selbst The Cure sind aufs Wochenende eingestellt. Friday, I am in love. Dem kann ich mich tatsächlich nur anschließen. The Cure.
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0: Ihnen gefällt der Freitag, mir auch. Friday, I am in love, The Cure, hier in der Sendung der Morgen mit Gernot um 6.15 Uhr, genau 6:45 oder auch 6:15 genannt. Jetzt gibt's noch wieder mal so einen Titel, so mit Tische über Bänke, die was für ein Ding? Nein, mit über Tische und Bänke rüber, ja, tanzend und brüllend, mitsingend, feiernd. Das ist der passende Titel dazu. Das ging damals also wirklich immer mit Toni Marshall seinen Songs. Diesmal ist dran die schöne Maid. Gleich in wenigen Sekunden geht's los.
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0: Stimmungskanone aus den 60er, 70er und 80er Jahren. Toni Marshall und die Schöne Maid. Da gibt's doch so eine Remix-Variante. Heute hauen wir auf die Schöne Maid. Ja, gibt's tatsächlich wirklich. Ohne Quatsch. Naja, war klar, man hat es versucht, an diesen Hit dann anzuknüpfen. Aber ja, hat es ja gar nicht nötig gehabt. Er hat ja so viele Hits gehabt und stimmungsvolle Mucke. Ja. Heute würde man sagen, Ballermann-Musik. Ja, naja, ja. Hinkt ein bisschen der Vergleich, aber man könnte es in ähnliche Richtung durchaus stecken, ja. Okay, wir haben 6 Uhr und 20 Minuten, 10 Minuten vor 6:30. Jetzt hören wir den Beitrag, den versprochenen. Und dann tatsächlich, so wie ich vorige Woche schon sagte, wir hörten da nämlich vorige Woche die deutsche Variante von Dalia Lavi. Ich wollte nur mal mit dir reden und voila, da sagte ich noch, die englische Variante singt Stevie Wonder. I just call it to say I love you. Und wie ich meinen Radioprogramm hier so kenne, wird es wahrscheinlich in den nächsten Tagen genau diesen Titel rausrücken. Und da ist er auch schon. Aber erst der Beitrag. Ein gehörnter Italiener hat das Liebesspiel seiner Frau mit einem Arbeitskollegen im Büro live am Telefon verfolgen können. Die 38 Jahre alte Beamtin Giovanna und ihr Verehrer hatten im Eifer des Gefechtes versehentlich gleich zweimal auf die Wahlwiederholung ihres Handys gedrückt. Am Ende der Leitung lauschte der betrogene Ehemann, wie die italienische Zeitung Corriere della Sera am Dienstag berichtete. Wutschnaubend stürzte der 41-Jährige in das Büro und gab seiner Frau ein paar schallende Ohrfeigen. Arbeitskollegen alarmierten die Polizei. Der Liebhaber hatte Glück im Unglück. Er war vor dem Auftritt des Ehemanns gegangen.
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0: Cha-cha. Stevie Wonder, I just call it to say I love you. Ein Dauerbrenner damals gewesen. Der lief tatsächlich in den Radios über mehrere Wochen damals rauf und runter. 6 Uhr und 26 Minuten haben wir es. 4 Minuten vor 6:30. Jetzt gibt es den ersten deutschen Rap-Titel. Ja, ohne Quark. Wirklich. Und den gab es 1980. Ihr hört richtig. Ich erzähle keinen Müll, sonst ja. Aber diesmal nicht, ne? Der Frank Laufenberg ist ein Radiomoderator, Thomas Gottschalk ist bekannt und Manfred Zecksauer zum Beispiel vom Musikladen, ne, ebenfalls bekannt. Die drei haben sich zusammengetan und haben Rappers auf Deutsch, ja, Rappers Deutsch unter dem Namen GLS United gemacht, ja, der erste deutsche Rapsong.
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Es war die Beatles-Zeit, der Merseysound, den ich einfach super fand. 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

0: für die Teens. Hey Manfred, sexy, sag doch mal, wie alles bei dir anfing.
1: Mensch, Frank, halt dich fest, jetzt fang ich mal an, das hältst den Kopf nicht aus. Aha. Wenn ich von den 50er Jahren erzähl, da kommen Geschichten raus.
2: Glaub ich.
1: Da gab's ein Hu, Hu, Hula, Hup, die Mädchen zwickten heiß. 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Giganten war ein toller Film, James Dean war der große Star. Jerry Lewis und Dean Martin, das war das Komikerpaar.

Was haben wir die damals geliebt? Paul Enka brachte Diana raus, jetzt sag mir, ob sowas noch gibt. A Splish Splash, a Baby Splash, Bobby Ahrens schrieb den Song. Und Ricky Nelsons Mary Lou lief bei uns all night long. 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

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Mensch, Money, Mensch, Frank, in der Rock'n'Roll-Zeit, da war ich noch viel zu klein. Ich sag bam, shubidua, suck it to me, babe, I need you by my side. Bei der shubidubidua, abababshua, ist Musik der neuen Zeit. 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

0: Der erste deutsche Rap, ja, bestehen die drei auch drauf? Tatsächlich war es auch wirklich so, ne? 1980, ja, ich habe mich wirklich nicht versprochen. Ihr Lieben, wir haben es 6 Uhr und 31 Minuten, eine Minute nach 6:30. Wir hören jetzt das Wetter und ein paar Verbrauchertipps schließen sich an und dann gibt's Hot Chocolate mit No Doubt About It. Ach, was schön aber auch. Erst das Wetter und dann Al Brown. Ja, ach was, also den habe ich immer sehr gerne gesehen. Ach ja, im Musikladen oder in der Disco mit Ilja Richter. Ah, das waren schon schöne Zeiten.
1: Mit KI-Support. Viele Wolken gibt's heute früh und von Westen her kommt Regen rein. Später wird das dann eher unbeständiger mit Schauern. Vereinzelt kann auch mal ein Gewitter dabei sein. Dazu werden es heute 10 bis 16 Grad, im Süden und Südosten auch mal bis 18 Grad. Morgen meist Sonne und Wolken, oft trocken, an der Küste weiter Schauer, maximal 19 Grad.

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0: 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So war es richtig. 6 Uhr und 37 Minuten. 7 Minuten nach halb 7. Na, dann spielen wir noch einen schönen deutschen Schlager, nämlich von Roland Kaiser. Wohin gehst du? Und dann wenden wir uns den Geburtstagskindern des Tages zu.
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Dann gucken wir mal, wer am 9. Oktober Geburtstag hat oder hätte. Unter anderem Gene Lennon, ja, der US-amerikanische Musiker, der Sohn von John Lennon, der wird heute schon 51 Jahre alt. Merkt euch das jetzt mal, ja? 9. Oktober, ne? Gene Lennon, der Sohn von John Lennon. Und nun schön weiter zuhören. Achtung, geht los. Des Weiteren, der britische Politiker und ehemalige Premierminister David Cameron wird heute 60 Jahre alt. Herzlichen Glückwunsch auch da. Dann die Tina Ruland, deutsche Schauspielerin, wird heute auch ebenfalls ganze 60 Jahre alt. Des Weiteren haben wir auf der Agenda die Dingsbum hier. Dichter nehmen ist auch vorbei. Da haben wir es, die France Gall, ne? Die französische Sängerin. Sie hätte heute auch Geburtstag gehabt, ist aber im Alter von 70 Jahren 2018 verstorben. Und warum solltet ihr euch das merken? Warte mal, geht gleich los. Erstmal John Entwistle, ja, der britische Musiker, Rockband The Who, ja, der hätte heute auch Geburtstag gehabt. Und jetzt kommen wir noch mal dazu, warum ihr euch das merken solltet, ne? Mit Gene Lennon. Ja, ganz einfach, der Papa von ihm, John Lennon, der hätte nämlich am selben Tag Geburtstag gehabt. Ja, viele wissen das gar nicht. 1940 geboren, ihr wisst, wurde er ermordet 1980 im Alter von nur 40 Jahren. Ne? Dem widmen wir jetzt auch die musikalische Geschichte, beziehungsweise der darf jetzt singen. Der britische Musiker und Mitbegründer der legendären Beatles, John Lennon, darf jetzt singen in Solomanier. Und zwar mit einem sehr, sehr schönen Titel, ein bisschen was fürs Herz, Woman. Ja? Da ist er. Herzlichen Glückwunsch allen anderen Geburtstagskindern, die heute Geburtstag haben, auch. Bitteschön.

0: Ja, da war die Welt damals sehr traurig, ne? Wie er 1980 ermordet wurde. Kaltblütig erschossen tatsächlich, ne? John Lennon, aber heute hätte er Geburtstag gehabt und durchaus einen Grund zum Feiern, ne? Mit Sicherheit wäre er noch, also biologisch auf jeden Fall noch am Leben gewesen. Und wer weiß, was er uns noch für schicke Musik kredenzt hätte. Jetzt gibt es ein bisschen eine Weisheit, hätte ich jetzt weiter gesagt. Eine Weisheit, die das Leben schreibt, und zwar von Chris Roberts. Mit Liebe durch den Winter. 6:47, 2 Minuten nach 6:45. Alle, die jetzt los müssen auf dem Maloche, wünsche ich ein schönes Loch im Hemde. Wir hören es dann Montag wieder. Denn jetzt müssen sehr, sehr viele los, weil sie ja arbeiten müssen. Hier ist der Chris in wenigen Sekunden zu hören.
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0: auch so eine Art Mitklatscher, ne? Der hat aber auch immer so eine schönen Mitklatsch-Songs gesungen damals. Chris Roberts mit Liebe durch den Winter. Der ist allerdings noch weit in der Ferne. Der kommt ja erst noch, ne? Um 20. nochmal, 19. Dezember oder so geht's erst los, ne? Lena Meyer-Landrut singt ihren berühmten Song Satellite jetzt hier um 6.52 Uhr, 8 Minuten vor 7.
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0: Lena Meyer-Landrut mit ihrem ESC-Titel Satellite. Wir haben 6 Uhr und 55 Minuten, 5 Minuten vor 7. Wir hören jetzt gleich die Nachrichten, Sport und Wetterbericht in kompakter Variante, wie ihr es gewohnt seid. Immer zur vollen Stunde. Bis ran an die Solchen hören wir noch Hermann Hoffmann. Ich zeige dir mein Paradies, ja, wo es noch Bier und Wodka gibt. Ja, ihr könnt ein bisschen schmunzeln bei dem Text. Ha, bis gleich.
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0: die Zeit. Es ist 7 Uhr. 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
2: Im Studio Christiane Hampe. Schönen guten Morgen. Heute wird bekannt gegeben, wer in diesem Jahr den Friedensnobelpreis bekommt. Und auch dieses Jahr geht es dabei mal wieder um Donald Trump. Hanna Messerschmidt.
3: Ja, dass der US-Präsident die Auszeichnung haben will, ist ja länger bekannt. Und weil er sie bisher nicht bekommen hat, hat er in der Vergangenheit ja das Nobelkomitee und quasi ganz Norwegen gleich mit wüst beschimpft. Auch dieses Jahr dürfte Trump trotz Nominierung keine Chancen haben. Als Favoriten gelten dagegen unter anderem Papst Leo, der Internationale Strafgerichtshof oder die Hilfsorganisation Save the Children.
2: Die Rentenreform der Bundesregierung lässt wohl länger auf sich warten als geplant. Kanzler Merz geht laut Bild nicht mehr davon aus, dass der Bundestag das Paket noch bis Jahresende verabschiedet. Imme Kasten.
4: Ja, und damit dürfte auch der ursprünglich geplante Start zum 1. Januar kaum noch zu schaffen sein. Bis Ende des Jahres soll nun die Reform erstmal durchs Bundeskabinett gehen. Der Beschluss im Bundestag könnte sich bis ins Frühjahr verschieben. Vor allem bei der abschlagsfreien Rente nach 45 Beitragsjahren gibt's zwischen Union und SPD noch Klärungsbedarf.
2: Nach den tödlichen Schüssen auf zwei Behördenmitarbeiter in der Oberpfalz ist der mutmaßliche Schütze festgenommen worden. Spezialkräfte überwältigten den 60-Jährigen, der sich in seinem Haus verschanzt hatte. Die tödlichen Schüsse waren bei einer Waffenkontrolle gefallen. Nach den anhaltenden Schülerprotesten in Frankreich will die Regierung jetzt 3000 Vertretungslehrer organisieren. Das hat der französische Bildungsminister angekündigt. Allein gestern gingen landesweit mehr als 70.000 Menschen auf die Straße, um für bessere Lernbedingungen zu demonstrieren. Nach der Länderspielpause rollt ab heute wieder der Ball in der Bundesliga. Als erstes empfängt Tabellenführer Borussia Dortmund Werder Bremen. Der BVB ist als einziges Team bisher noch ohne Punktverlust. Anstoß ist um 20.30 Uhr.
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5: Mit KI-Support. Viele Wolken und Regen gibt es heute. Nur im Süden bleibt es lange trocken und freundlich. Später lässt der Regen im Nordwesten nach. Dann kommen eher mal Schauer runter. Ab und zu ist auch ein Gewitter dabei. Dazu liegen die Höchstwerte bei 10 bis 18 Grad. An der Küste und in den Bergen wird's stürmisch. Morgen dann Sonne und Wolken, meist trocken, maximal 19 Grad.

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0: Und nein, das war nicht der King of Rock'n'Roll. Das war nicht Elvis Presley. Man könnte es denken, ja, hört sich auch verdammt ähnlich an. Ist er aber nicht. Und den Titel selber hat Ted King tatsächlich auch gesungen, ne? Suspicions. Aber das war er nicht. Nein, Terry Stafford war das eben mit Suspicion als Opener der zweiten Stunde meiner Sendung.
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0: Endlich ist der Freitag da. Der wohlersehnte letzte Arbeitstag in der Woche. Jetzt gibt's 2 Tage nichts tun. Beine hoch, Amerika.

Endlich ist der Freitag da, der wohlersehnte letzte Arbeitstag in der Woche. Jetzt gibt's 2 Tage nichts tun, Beine hoch, Amerika und so was alles, war wunderbar. Freitag, der 9.

Jetzt der Fairness-Filter, immer scharf geschaltet bei mir seit über 7 Jahren, spiele ich einen deutschsprachig gesungenen, gefolgt von einem nicht deutschsprachig gesungenen Titel. Dazwischen die aktuelle Uhrzeit und zack ist der Drops so gut wie lutscht. 7 Uhr und na gleich 8 Minuten, ein paar Sekündchen fehlen noch, dann haben wir es 8 Minuten nach 7 und nach Terry Stafford in Englisch hören wir was Deutsches. Michelle beschreibt das 100.000 Volt Gefühl, wobei sie 100.000 Volt sagt. Ja, ich weiß, jetzt kommt wieder die Leier, dass es falsch ist. Ja, ist es ja auch falsch. Ja, mathematisch völlig falsch, ne? Die Maßeinheit, die muss ja dazu gesagt werden, ne? Die Zahl heißt nicht 100.000, sondern 100.000. Aber es singt sich halt nicht, ne? Und deswegen heißt das Ding hier bei ihr 100.000 Volt Gefühl. Na gut. Oder Michelle hat nicht aufgepasst. Nee, Quatsch. Michelle kann ja nichts dafür. War ja der Text da gewesen. Michelle singt's nur. Gernot, spiel den Titel und halte die Klappe. Das stimmt.

0: Michelle mit ihrem 100.000 Volt Gefühl um 7 Uhr und 11 Minuten, 4 Minuten vor Viertel 8 haben wir es in der Zwischenzeit. Den Titel Take Good Care of My Baby, ja, im Original von Bobby V, Dick Brave and the Backbeats haben das Ding auch gesungen und, ja, war mir nicht bekannt bis vor kurzem, Chris Norman, ja, der Frontsänger der ehemaligen Formation Smokey, ja, oder bei, also früher noch war so, ne, der hat den Titel auch eingesungen. Hören wir uns mal an. Take Good Care of My Baby von Chris Norman.
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0: Ach, der Chris, der hat's auch wirklich drauf. Der kann auch singen, was er will, das haut immer hin. Ne? Ähnlich wie Dieter Bohlen, wenn der den Stift in die Hand nimmt und fängt an, einen Titel zu komponieren, dann wird das was. Ne? Und so hier geht's ähnlich beim Chris Norman. Take good care of my baby. Um 7:15, viertel acht haben wir's oder auch viertel nach sieben genannt. Jetzt gibt's was für unsere Kleinen, beziehungsweise für unsere Älteren, die das Ding gesehen haben. In der Hitparade beim Dieter Thomas Heck und jetzt immer noch schmunzeln werden. Die Rede ist von Vater Abraham und das Lied der Schlümpfe. Genau. Nehmt ihr die Mädchen mit ins Bett? Ja, wir machen sie rund und fett. Gernot, die Sendung bleibt jugendfrei. Ja.
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0: Das war ein Riesenhype damals mit den kleinen blauen Figürchen. 77, 78 war es bis heute. Der hält bis heute an. Du kriegst bis heute immer noch diese Schlumpfengeschichte wieder rein ins Neue reingehoben und zu kaufen kriegst du auch noch alle. Ne? In der Zwischenzeit haben manche komplette Sammlungen richtige Werte, ja, gigantische Werte. Vater Abraham, das Lied der Schlümpfe. 7 Uhr und 21 Minuten damals, 9 Minuten vor 7:30. Jetzt gibt's den versprochenen Beitrag und dann flotte Mucke mit Cyndi Lauper und Schiebab. Alan Redpath, unter Akne leidender britischer Jugendlicher, ist wegen seiner Pickel von der Armee ausgemustert worden. Ein Sprecher des Verteidigungsministeriums in London sagte am Montag in der Sun, Rekruten müssen Tarnfarbe und Gasmaske tragen und das kann Akne verschlimmern. Redpath, der seit Kindertagen für das Soldatenhandwerk schwärmt, versteht die Welt nicht mehr. Können Soldaten mit Pickeln etwa nicht kämpfen? Die meisten Kinder haben doch Pickel. Soldat zu werden ist das Einzige, was ich will. Redpath habe den körperlichen Eignungstest bei der Musterung glänzend bestanden. Und schon sein Vater und sein Großvater hätten der Königin unter Waffen gedient. Sein Hausarzt hält die Akne für zu geringfügig, um sie zu behandeln. Immerhin, ein Trost bleibt ihm. Wenn die Akne weggeht, darf er wiederkommen, versprach der Ministeriumssprecher.
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0: Genau so ist es. Cindy Loper und Chibab. Schöne flotte Mucke zum Wachwerden hier am frühen Morgen in der Sendung Der Morgen mit Gernot. Wir haben es 7 Uhr und 26 Minuten. Das macht genau ausgerechnet. Warte, ich nehme Taschenrechner. 7 geteilt durch 26 ist gleich 4 Minuten vor halb 8. Prima. Pepe Lienhardt Band und die besingen jetzt die Swiss Lady. Guck an.
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0: Das war die Pepelin Hard Bender. Damals ging das Ding tatsächlich immer rauf und runter. Also in den Radios hörte man das da. In den Ortsansässigen hätte ich beinahe gesagt. Ich kann mich entsinnen. Und das über Jahre hinweg bestimmt noch. Selbst heute bei Sendern, die gesetztere Musik spielen, ja, Unterhaltungsmusik, hört man diesen Song noch. Bei meinem auch. Da läuft das Ding auch. Pepelin Hard Band und Swiss Lady. Wir haben 7:30 Uhr, ganz genau 7:30, auch Halbzeit der Sendung der Morgen mit Gern. Und wir wenden uns jetzt dem Wetter zu und ein paar Verbrauchertipps und dann gibt's die Bee Gees. Ayo, ayo. Aber erst das Wetter.
1: Mit KI-Support. Viele Wolken und Regen gibt es heute, nur im Süden bleibt es lange trocken und freundlich. Später lässt der Regen im Nordwesten nach, dann kommen eher mal Schauer runter, ab und zu ist auch ein Gewitter dabei. Dazu liegen die Höchstwerte bei 10 bis 18 Grad, an der Küste und in den Bergen wird's stürmisch. Morgen dann Sonne und Wolken, meist trocken, maximal 19 Grad.

0: Die Bee Gees mit guter Laune Musik am frühen Morgen. Ayo, ayo. Der hat so gut eingeschlagen, dass die Formation Be Free das Ding auch nochmal aufgenommen hat. In der Neuzeit hätte ich jetzt beinahe gesagt. War das in den... Oh, weia, ich weiß gar nicht. Jetzt habe ich kleine Bildungslücke. Ich überlege gerade, wann die den gesungen haben. Also, die Bee Gees ist klar in den 1970, aber Be Free, war das in den 90ern oder 80ern? Da bin ich jetzt... ich würde sagen, das war in den 90ern. Ist auch egal, ist eine schöne Nummer, spielt keine Rolle und deswegen wurde es auch mal fremd aufgenommen. Und warum auch nicht? 7 Uhr und gleich 35 Minuten haben wir es. 5 Minuten nach 7:30. Las Vegas ist mal wieder dran. Der singt einen Titel vom King of Rock'n'Roll, Devil in the Sky, und das ganze Ding in Deutsch. Rex Gildo hat ihn auch gesungen. Ja, ist aber schon ein bisschen länger her. Und bei Lars aus der Neuzeit. Hier ist er.
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0: You're the Devil in the Sky im Original vom King of Rock'n'Roll und hier in der deutschen Fassung mit Lars Vegas. Du bist kälter noch als Eis. Wir haben 7:38, 8 Minuten nach 7:30. Spielen wir noch einen kurzen und dann gucken wir mal, wer heute Geburtstag hat. Die Beatles sind angesagt mit A Hard Day's Night.
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Am 9. Oktober hat oder hätte Geburtstag unter anderem Gene Lennon, der Sohn von John Lennon, der US-amerikanische Musiker, wird heute 51 Jahre alt. Des Weiteren der britische Politiker und ehemaligen Premierminister David Cameron wird heute 60 Jahre alt. Die deutsche Schauspielerin Tina Roland, er wird heute ebenfalls 60 Jahre alt. Herzlichen Glückwunsch dafür an dieser Stelle. Des Weiteren haben wir auf der Agenda France Gall. Ja, die singt auch gleich, die France Gall, die französische Sängerin. 1947 geboren, leider verstarb sie 2018 im Alter von 70 Jahren. Wen haben wir noch auf der Pfanne? Den Papa von Gene Lennon. Der hat am selben Tag Geburtstag wie Papa. Das musst du auch erstmal hinkriegen, ne? Der britische Musiker von den Beatles, John Lennon, ja, der hätte heute auch Geburtstag gehabt, aber ihr wisst ja, er wurde feige 1980 ermordet, wie wir ja wissen. Haben wir vorher Stunde schon einen Titel gehört von John Lennon, jetzt lassen wir France Gall gleich singen. Und ich sag mal, das ist durchaus ihr berühmtester Titel, ja. Wie war das? Wie haben wir Ossis immer gesungen? Zwei Apfelsinen im Jahr und zum Parteitag Bananen. Gernot, du mit diesem kommunistischen Gesangsgut. Ja, nee. Also ich verherrliche das auf keinen Fall, ne? Ja, jetzt kommt diese ewige Diskussion. Die führen wir jetzt nicht aus. Die führen wir jetzt nicht aus und nicht aus. Auf jeden Fall die France Gall, die werden wir jetzt würdigen und auch singen lassen mit Abanda. Na, bitteschön.

0: Franz Gall hätte heute Geburtstag gehabt. Abanda, zwei Apfelsinen im Haar. 7:46, eine Minute nach 7:45 haben wir es in der Zwischenzeit. Die leider auch nicht mehr unter uns weilende Olivia Newton-John hören wir jetzt mit John Travolta zusammen im Grease Megamix. Gleich in wenigen Sekunden geht's los.
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0: Grease Megamix mit John Travolta und der unvergessenen Olivia Newton-John hier in meiner Sendung. Der Morgen mit Gernot. 7 Uhr und 52 Minuten haben wir es. 8 Minuten vor 8. Ibo meint, an deiner Stelle nehme ich mich.
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Der unvergessene Ibo an deiner Stelle nehme ich mich. 7 Uhr und na gleich 56 Minuten, ein paar Sekündchen fehlen noch, dann haben wir es 4 Minuten vor 8. Gibt es noch einen Song bis Ranani, Nachrichten, Sport und Wetterbericht und dann hören wir uns zur dritten Stunde wieder. Ich würde mich freuen, wenn ihr dran bleibt. John Parr mit dem St. Elmo's Fire, ja? Man in Motion. Hören wir uns jetzt noch an. Schön lieb und artig sitzen, wisst ihr ja, ne, vorm Radio und gespannt zuhören, was der Onkel da im Radio so zu erzählen hat, ja. Auch wenn's Blödsinn ist, spielt keine Rolle. Hier geblieben, ran an sag ich und mitgewähnt. So soll's sein.

0: die Zeit. Es ist 8 Uhr. 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
2: Im Studio Christiane Hampe. Schönen guten Morgen. Zum Ende der Nobelpreiswoche wird heute bekannt gegeben, wer den Friedensnobelpreis bekommt. Als Favoriten werden unter anderem Papst Leo, der Internationale Strafgerichtshof oder die Hilfsorganisation Save the Children gehandelt. Letztes Jahr war die venezolanische Oppositionsführerin Machado ausgezeichnet worden. Sie hatte ihren Friedensnobelpreis dann symbolisch an US-Präsident Trump weitergegeben. Der gehört auch dieses Jahr zu den Nominierten, hat aber wohl keine Chancen. Linke, Grüne und SPD in Berlin wollen heute weiter über eine mögliche gemeinsame Regierung sprechen. Gestern hatten sich die drei Parteien auf Regeln für den Umgang mit Antisemitismus geeinigt und so die Sondierungsgespräche erst möglich gemacht. Die jüdische Gemeinde in Berlin bleibt skeptisch. Deren Vorsitzender Gideon Joffe sagte in der ARD:
3: Was auf jeden Fall folgen müsste, ist eine Mitgliederbefragung der Berliner Linken. Erst wenn die Mehrheit der Partei diesen Positionen zustimmt, dann besteht die Grundlage für eine eventuelle weitere Gesprächsrunde.
2: Nach den tödlichen Schüssen auf zwei Behördenmitarbeiter in der Oberpfalz ist der mutmaßliche Schütze festgenommen worden. Spezialkräfte überwältigten den 60-Jährigen, der sich in seinem Haus verschanzt hatte. Die tödlichen Schüsse waren bei einer Waffenkontrolle gefallen. Die Rentenreform lässt wohl länger auf sich warten als geplant. Kanzler Merz geht in der Bild davon aus, dass sie bis zum Frühling steht. Ursprünglich sollte alles bis Jahresende durch sein. Vor allem bei der sogenannten Rente mit 63 gibt es noch Streit innerhalb der Regierung. Nach den anhaltenden Schülerprotesten in Frankreich will die Regierung jetzt 3000 Vertretungslehrer organisieren. Das hat der französische Bildungsminister angekündigt. Allein gestern gingen landesweit mehr als 70.000 Menschen auf die Straße, um für bessere Lernbedingungen zu demonstrieren. Die XXL-Länderspielpause ist vorbei. Heute geht die Bundesliga wieder los. Zum Start des 5. Spieltags ist gleich Tabellenführer Borussia Dortmund gefordert. Gegen Bremen will der BVB seine Siegesserie fortsetzen. Los geht's um 20.30 Uhr.
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4: Mit KI-Support. Viele Wolken und Regen gibt es heute. Nur im Süden bleibt es lange trocken und freundlich. Später lässt der Regen im Nordwesten nach, dann kommen eher mal Schauer runter, ab und zu ist auch ein Gewitter dabei. Dazu liegen die Höchstwerte bei 10 bis 18 Grad, an der Küste und in den Bergen wird's stürmisch. Morgen dann Sonne und Wolken, meist trocken, maximal 19 Grad.

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0: All Three Lenders mit Yellow Rose of Texas war der Opener der dritten Stunde meiner Sendung.
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0: Freitag, der 9. Oktober 2026. Ihr hört die Sendung Der Morgen mit Gernot. Die gibt's live montags bis freitags von 6 bis 9 und unlive von 3 Uhr in der Nacht bis 6 Uhr ran, immer als Wiederholungssendung vom Vortag. Diese Sendung hier hört man dann Montag früh. Das ist jetzt gerade 5 Uhr Peng, ne? 5 Uhr 7, ne? Aber hier ist jetzt Freitag und wir haben es 8 Uhr und 7 Minuten. Zur vollen Stunde, wie immer, Nachrichten, Sport und Wetterbericht in kompakter Variante um 10 vor halb circa,

die Stimme von Dieter Bohlen heraus. Ja, bevor es dann das große Modern Talking gab, gab es den erstmal mit einem Test wahrscheinlich, mit einem musikalischen Test als Sunday. In der Hitparade beim Dieter Thomas Heck war er damit auch zu sehen. Ha, schönen guten Morgen, ihr Lieben, und danke fürs Einschalten.

0: Drei Jahre bevor er dann durchstartete mit Modern Talking, der gute Dieter Bohlen, hat er sich Sunday genannt und heute hält mich nichts zu Hause gesungen. 1981 war das hier, ja? 8:11, 4 Minuten vor 8:45. Jetzt gibt's schöne Mucke mit UB40 und Kingston Town. Bitteschön.
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0: 8.15 Uhr haben wir. Genau. Viertelstunde nach 8. UB40, Kingston Town. Und jetzt gibt's Nino D'Angelo und Chris Norman zusammen. Ich mach meine Augen zu.
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0: Nino D'Angelo und Chris Norman. Schönes Medley, ne? Deutsch, Englisch, every time in Englisch. Und der deutsche Part dazu. Ich mache meine Augen zu. Wir haben es 8 Uhr und 20 Minuten. Ihr wisst, an der Stelle gibt es dann immer in der 20. Minute den kleinen Beitrag. Und danach hören wir eine schöne Nummer aus den 80ern. Ja, die hört er bei mir sehr oft. Ihr wisst ja. Die 80er, die mag ich ganz gerne. Und warum auch nicht? Sydney Youngblood singt Sit and Wait. Ach, was schön. Aber erst der Beitrag.
1: Ein völlig übermüdeter Autofahrer hat seinen kleinen Bus mitten auf der Autobahn bei Braunschweig geparkt und ein Schläfchen eingelegt. Auf der A391 verursachte der 30-Jährige am Dienstag einen 2 Kilometer langen Stau, teilte die Polizei am Mittwoch mit. Ein Pannenhelfer schleppte den nicht abgesicherten Wagen schließlich vom Hauptfahrstreifen. Der Tank war leer gefahren. Den Schläfer hatten auch die hupenden Autos hinter ihm nicht wecken können. Die Polizisten brachten den 30-Jährigen zu einem Hotel. Auf der Fahrt schlummerte der Mann im Streifenwagen weiter. Selbst auf dem Fußweg zum Hotel schlief er im Gehen ein, sagte ein Polizeisprecher. Der Mann hatte mehrere Tage lang nicht geschlafen.
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0: Sydney Youngblood und Sad and Raid um 8 Uhr und na, sagt ja, gleich 26. Wir nehmen ja immer die zukunftsträchtige Zeit. Somit ist es 4 Minuten vor 8:30. Gleich wenden wir uns dem Wetter zu. Aber erst gibt's noch: Kein Schwein ruft mich an, keine Sau interessiert sich für mich. Gernot, das stimmt. Mit wer will schon mit dir telefonieren? Aber vielleicht mit Max Rabe und dem Palastorchester. Kein Schwein ruft mich an.
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0: Max Rabe und das Palastorchester. Manchmal wird es auch anders genannt. Da wird es dann, wie war das? Das Palastorchester mit seinem Sänger Max Rabe. Habe ich auch schon gesehen. Das ist andersrum. So wie man es damals tatsächlich auch immer geschrieben hat in den 20er, 30er Jahren. Ne? Kein Schwein ruft mich an. Wir haben es 8 Uhr und 30 Minuten, ganz genau 8:30. Der Vetter Frosch Kurt hat mir gerade die Daten geschickt. Du, der ist noch bei. Wahrscheinlich den Text zu schicken. Wir können erstmal die Daten vorlesen. Geht gleich los, das Wetter. Und danach ein paar Verbrauchertipps. Dann gibt es Opus mit Live is Live. Zunächst gucken wir uns erstmal die Daten der 16 Landeshauptstädte, der 16 Bundesländer an. Ach ja, der Kurt, der macht mich jeden Tag neu schwach. Anstatt der das alles so lässt, wie es war, wie soll ich das vorlesen, Kurt? Hast du dir schon mal den Zeilenumbruch angeguckt? Ich habe eine Idee, lieber Wetterfrosch Kurt aus Berlin-Tegel. Du wirst es mir per WhatsApp einsprechen und ich werde den Pfeil hier absenden und dann gucken wir mal, wie du dich machst. Ich versuche das jetzt mal. Zeilenumbruch ist hier ein Witz. Egal. Ja, liegt natürlich an mir, ist doch klar, logisch. Berlin 9 Grad bewölkt, später Regen. Bremen 10 Grad stark bewölkt und Regen. Dresden 8 Grad, teils sonnig, später wolkig. Düsseldorf 9 Grad, Regen und windig dazu. In Erfurt 7 Grad stark bewölkt und Schauer. Hamburg 10 Grad wolkig, Nieselregen. Hannover leichter Regen, laut Tagesübersicht. 8 Grad später, was? Ach, Kiel 8, also hier war wieder der Zeilenumbruch. Kiel 8 Grad, wolkig, später Schauer. Magdeburg 9 Grad, leichter Regen, windig. Mainz 8 Grad, leichter Regen, später Schauer. München 7 Grad, überwiegend sonnig. In Potsdam 9 Grad, wolkig, später Regen. In Saarbrücken 5 Grad, überwiegend sonnig und später Regen. In Schwerin 9 Grad, leichter Regen und windig. Und in Stuttgart 6 Grad, überwiegend sonnig. Also, Kurt, guck mal, was hier steht. Hier steht SP und dann, ja, den Rest muss ich mir erraten. Ich denke mal, da steht später oder so. Wolkig. Wiesbaden 7 Grad und leichter Regen. Den Kurt, den werden wir... grillen? Ne? Nur die Froschenkel? Na gut, vielleicht. Wo sind die Übersichten, Kurt? Der macht mich fertig. Kurt, wenn du das nächste Mal kommst mit Gehalterhöhung, ne, und willst anstatt 3 Fliegen pro Stunde dann 5 haben oder so, vergiss es, da musst du eine von den 3 Fliegen wieder zurückbringen und die wirst du erst zum Leben wieder erwecken und dann, ja, reden wir mal weiter. Soweit zum Thema. Ich wünsche dir ein schönes Loch im Hemde. Du... klebriger Zunge habender Fliegenfänger, du. Und nun wie alles angekündigt. Schönes Wochenende, Kurt.
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0: Genau. Life is Life, super, mit Live-Applaus haben sie auch verdient, ne? Opus mit ihrem One-Hit-Wonder, Life is Life. 8 Uhr und 37 Minuten ist es inzwischen, 7 Minuten nach 8:30. Spielen wir noch einen schnuckeligen Song und dann gucken wir mal, wer heute Geburtstag hat. Andreas Martin ist dran und der besingt Amore Mio.
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Na dann gucken wir mal, wer heute Purzeltag hat am 9. Oktober. Unter anderem der Sohn von John Lennon. Gene Lennon, der wird heute 51 Jahre alt. Der ehemalige Premierminister und britische Politiker David Cameron wird heute 60 Jahre alt. Die deutsche Schauspielerin Tina Ruland hat ebenfalls das 6. Jahrzehnt erreicht. Herzlichen Glückwunsch an der Stelle dafür. Des Weiteren haben wir France Gall, die französische Sängerin. Die hätte heute auch Geburtstag gehabt. Vorige Stunde hatten wir sie ja mit Albanda singen lassen. Und der Papa von Gene Lennon hat heute auch Geburtstag. Genau, wir kennen ihn alle. John Lennon, 25% der Beatles, der britische Musiker, hätte heute auch Geburtstag gehabt. Und ja, auch biologisch wäre es noch möglich gewesen. Leider, wissen wir ja, ist er feige erschossen worden 1980 von einem Volltrottel, wie wir ja wissen. Ne? Musiklegende John Lennon wird jetzt trotzdem singen für uns. Genau, aus der Konserve und einen seiner schönsten Balladen finde ich sogar, Just Like Starting Over. Wochenlang Platz 1 gewesen im Jahr 1981. Selbst auf meinem damaligen Lieblingsradiosender, RIAS Berlin, Rundfunk im amerikanischen Sektor. In der Sendung Schlager der Woche, freitags um 20 Uhr und montags dann die Wiederholung und umgedreht 20 Uhr mit Lord Knut. Da lief das Ding tatsächlich rauf und runter. Wir genießen ihn nochmal und gedenken an die tolle Musik von John Lennon.

0: John Lennon hätte heute Geburtstag gehabt. Hier einer seiner besten Songs, würde ich sagen. Just Like Starting Over aus dem Jahr 1980. Wir haben es 8 Uhr und 47 Minuten, 2 Minuten nach 3 Viertel 9. Jetzt gehen wir nochmal ins Deutsche mit einem kleinen Medley von Babalu. Ja, die haben sich auf die Fahne geschrieben, Musik der 50er, 60er Jahre, diese Schlager, die da waren, in einen modernen, tanzbaren Disco-Fox-Rhythmus zu verfassen in Medley-Form. Und das ziehen wir uns jetzt mal rein.
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Babalu mit einem deutschen Schlager-Medley in der Sendung der Morgen mit Gernot. 8:53 Uhr haben wir es jetzt, 7 Minuten vor 9. Ich habe heute neulich gelästert. Warte, ich muss noch lästern. Moment. Da werden sie den neuen Landtagspräsidenten aus Sachsen-Anhalt hat BMW das Auto, das Dienstauto verwehrt. Und dann schreiben die in die Kommentare darin, der Russenfreund soll sich doch ein russisches Auto holen. Und jetzt stopp, da bin ich dafür. Und wisst auch warum? Er sollte den Tschaiga, den Gas 13 oder den Gas 14, einen von den beiden Modellen nehmen. Das ist die Luxuskarosse aus der ehemaligen Sowjetunion und später auch in der Russerei gebaut. Das ist eine Oberklasse-Luxuslimousine. Staatsträchtig, der ein oder andere wird ihn kennen, den Tschaiga, ja. Und der dann als Staat, Präsident Gorbatschow ist mit dem Ding noch durch die Gegend gefahren, ja. Tolle Kiste. Und der hätte Prestige. Da kommt BMW gar nicht hinterher. Mit ihren Siemer können sie vor der Tür gehen. Das ist eine geile Kiste. Gönn ich gerne unserem neuen Landtagspräsidenten von Sachsen-Anhalt. Dann hast du ein richtiges Prestige-Auto. Und nicht so ein BMW, bayerischer Müllwagen. Hast du dann nicht. Wir hören noch Boney M. mit Ribbons of Blue. Und ich darf mich verabschieden. Wünsche euch ein tolles Wochenende. Wir hören uns am Montag ab 6 Uhr wieder. Mit der Lästerei vom lieben Gernot. Wie gesagt, ihr Linkgrünen, ihr habt keine Ahnung, mit wem ihr euch einlasst. Hier, wie immer, die zünftige Verabschiedung. Diener nach links, Diener nach rechts. Tschüss, ihr Lieben. Macht's Schmuggel, euer Gernot aus dem wunderschönen Märkisch-Oderland. Ich gehe jetzt erstmal ein bisschen Tschaika fahren. Staatskarosse, geil.

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2: Im Studio Christiane Hampe. Schönen guten Morgen. Verpflichtende Sprachtests für alle Vierjährigen in den Kitas. Das sieht unter anderem ein neues Kita-Gesetz vor. Und das ist heute zum ersten Mal Thema im Bundestag. Das Gesetz sieht zum ersten Mal bundesweite Vorgaben für Kitas vor. Bundesfamilienministerin Karin Prien betont in der ARD:
3: Ich möchte, dass alle Kinder, die es brauchen, eine zusätzliche Förderung erhalten, damit sie überhaupt eine Chance haben, in unserem Schulsystem anzukommen. Das können die Schulen nicht alleine leisten. Und 10% aller Kitas im Land sollen nochmal zusätzlich gefördert werden, weil sie sehr viele Kinder haben mit ganz besonderen Bedarfen.
2: Linke, Grüne und SPD in Berlin wollen heute weiter über eine mögliche gemeinsame Regierung sprechen. Gestern hatten sich die drei Parteien ja auf Regeln für den Omitismus geeinigt und

0: Strafgerichtshof. Heute wird bekannt gegeben, wer die Auszeichnung erhält. Fast 300 Kandidaten und Organisationen stehen auf der Liste. In der Oberpfalz ist eine Waffenkontrolle komplett eskaliert. Zwei Behördenmitarbeiter sind gestern bei einem Hausbesuch erschossen worden. Der Verdächtige hatte sich anschließend in seinem Haus verschanzt. Spezialkräfte konnten ihn in der Nacht überwältigen. Nach den anhaltenden Schülerprotesten in Frankreich will die Regierung jetzt 3000 Vertretungslehrer organisieren. Das hat der französische Bildungsminister angekündigt. Allein gestern gingen landesweit mehr als 70.000 Menschen auf die Straße, um für bessere Lernbedingungen zu protestieren.
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2: Mit KI-Support. Viele Wolken und Regen gibt es heute Vormittag in vielen Ecken. Im Süden und Südosten setzt sich dagegen öfter die Sonne durch. Später lässt der Regen im Nordwesten eher nach und es wird mehr so ein Wechsel aus Schauern, ab und zu auch mal mit Gewitter, dazu Höchstwerte von 10 bis 18 Grad. Morgen dann oft Sonne und Wolken, meist trocken, maximal bis 19 Grad.

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1: Mit Michael Daub. Sozialverbände und Gewerkschaften warnen nach dem Wahlsieg der AfD in Sachsen-Anhalt, verfolgen für Minderheiten und demokratische Grundsätze und fordern eine klare Abgrenzung der anderen Parteien. Der Sozialverband VDK kritisiert, das AfD-Regierungsprogramm bedeute Ausgrenzung etwa für Menschen mit Behinderung. Die türkische Gemeinde fordert besseren Schutz vor rechtsextremer Gewalt. Verdi und die GEW mahnen zur Distanz bei der Regierungsbildung. Auch die Kirchen warnen vor einer Aushöhlung von Menschenwürde, Demokratie und Rechtsstaat. Nach dem Wahlerfolg der AfD in Sachsen-Anhalt hat BSWQ-Chefin Amira Mohammed Ali klargestellt, dass ihre Partei AfD-Spitzenkandidat Ulrich Siegmund nicht zum Ministerpräsidenten wählen werde. Dem Sender Phoenix sagte sie, man sei offen für Gespräche über Sachfragen mit allen Parteien, führe aber keine Koalitionsverhandlungen. Mohammed Ali sprach sich stattdessen für einen überparteilichen Ministerpräsidenten aus, der wechselnde Mehrheiten sucht. Das deutsche Stromnetz bleibt Ziel von Sabotageplänen. Sowohl in Nordrhein-Westfalen als auch in Sachsen sind weitere Abschussvorrichtungen an Hochspannungsleitungen entdeckt worden. Die Sicherheitsbehörden fahnden seit Tagen nach einem 48-Jährigen, der in mehreren Bundesländern versucht haben soll, mit Raketen Kurzschlüsse an den Leitungen auszulösen. Der wegen Völkermords verurteilte bosnisch-serbische Kriegsverbrecher Ratko Mladic ist in Belgrad mit staatlichen und militärischen Ehren beigesetzt worden. Mehrere tausend Menschen nahmen daran teil. Mladic war Ende August im Gefängnis von Den Haag gestorben, wo er eine lebenslange Haftstrafe wegen Völkermords und Verbrechen gegen die Menschlichkeit verbüßte. Die EU kritisierte die Ehrung als Widerspruch zu europäischen Werten. Soweit die Meldungen.
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3: Damit herzlich willkommen zu einer neuen Stunde hier im Technikradio mit der Technikshow. Und in dieser Stunde haben wir unter anderem einen Game-Tipp für Sie. Also unbedingt dranbleiben.
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1: Ein Superheld, der seit über 80 Jahren die Welt erobert und jetzt auch auf einer neuen Konsole unterwegs ist. Lego Batman, das Vermächtnis des dunklen Ritters, gibt es bereits für PlayStation 5, Xbox Series X und S sowie PC. Und nun auch für die Nintendo Switch 2. Die Geschichte erzählt die Geburt einer Legende. Wie aus dem wohlhabenden Bruce Wayne der gefürchtete Beschützer Gotham Cities wird. Mein Kollege Matthias Pillasch erzählt uns mehr vom epischen Game-Abenteuer Lego Batman, das Vermächtnis des dunklen Ritters.
2: Bruce Waynes Transformation beginnt bei der Liga der Schatten. Spieler erkunden dramatische Story-Momente und meistern Kampftechniken, Schleichtechniken sowie detektivische Fähigkeiten. Ein Mix aus Action und Denksport.
3: Ich muss mehr als ein Held sein. 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
2: 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Mit wechselnden Anzügen und legendären Fahrzeugen wie dem Tumbler eröffnen sich immer wieder neue Wege, die Stadt zu beschützen und neue Gegner zu besiegen.
5: Du glaubst, die Dunkelheit ist deine Verbündete. Für dich ist sie ein Mittel zum Zweck. Ich wurde in ihr geboren, von ihr Wer hat das hier hingelegt? Ich hätte mir was brechen können.
2: Gotham City wird zum Schauplatz für epische Kämpfe und versteckte Geheimnisse.
6: Dann mal an die Arbeit.
2: Der klassische Lego-Humor trifft auf ernsthafte Story-Wendungen.
7: Wer bist du?
2: Ob allein oder zusammen mit einem Partner.
6: Wir könnten einander behilflich sein.
8: Guten Abend, Gotham! Feiert mit uns das absolute Chaos!
7: Jemand muss etwas tun!
2: Für Hardcore-Fans wartet der brandneue Dark Knight-Modus. Ungefiltert schwierig. Aber egal in welchem Schwierigkeitsgrad, wer Batmans komplette Reise durchlebt, entdeckt, wie aus Bruce Wayne der dunkle Ritter wird.
9: Wer bist du?
6: Ich bin Batman.
1: Ein Action-Abenteuer, das klassische Superhelden-Story mit Rätseln, Erkundungen und typischem Lego-Humor verbindet. Ab sofort Lego Batman, das Vermächtnis des dunklen Ritters für die Nintendo Switch 2. Zeitgleich mit dem neuen Mayhem Collection DLC für alle Deluxe Edition Besitzer. Darin sorgen erstmals Joker und Harley Quinn als spielbare Charaktere für Chaos in Gotham City.
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1: Kinderrechtsorganisationen warnen vor den Gefahren der künstlichen Intelligenz für Kinder und Jugendliche. KI sei bei jungen Menschen tief im Alltag verankert, oft ohne dass es ihnen bewusst ist, heißt es in einer aktuellen Studie. Die Autoren fordern, dass Kinderschutz von Anfang an Teil jeder KI-Anwendung wird. Eine DRK-Studie hatte im März gezeigt, dass bis zu 10% der Kinder und Jugendlichen mit KI etwa vertrauliche Dinge besprechen. Digitalminister Wildberger will, dass künstliche Intelligenz stärker kontrolliert wird, und zwar durch internationale Zusammenarbeit. Der Funke Mediengruppe hat der CDU-Politiker gesagt, für KI-Firmen sollten für Straftaten wie Hackerangriffe haftbar gemacht werden. Gleichzeitig sorgt ein neuer KI-Vorfall für Aufsehen. Die künstliche Intelligenz von OpenAI hat in mehr als 50 Fällen von Nutzern hochgeladene Bilder auf Online-Plattformen platziert. Und mehr als jeder zweite Erwachsene konnte in diesem Jahr mindestens einmal nicht wie gewünscht bargeldlos bezahlen. Mit 56% lag der Anteil in der YouGov-Umfrage sogar etwas höher als vor 5 Jahren. Die Mehrheit derjenigen, die nicht mit Karte oder Smartphone zahlen konnten, berichtet von 2 bis 5 Fällen im laufenden Jahr. Bundesfinanzminister Klingbeil will, dass Geschäfte und Restaurants in Zukunft auch digitale Zahlungen anbieten müssen.
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1: Und mit, ja, mit wem eigentlich?
2: Hallo, mein Name ist Johannes Oerding und das ist Peter Maffay.
3: Und Leute, unser neues Album Nashville ist jetzt draußen. Hört es euch an. Viel Spaß.
1: Ganz genau. Ein Album von zwei großartigen Künstlern, die sich gesucht und gefunden haben. Beide auf Augenhöhe und zusammen mit einem ganz eigenen Stil und dem Song Sisyphus.
3: Eine Aufforderung, sich nicht klein zu machen, sondern aufrecht zu gehen und dafür einzustehen, was einem wichtig ist. Gerade in der heutigen Zeit, wo es Erosionen ohne Ende gibt, in einer Dimension, die wir so noch nicht gehabt haben, ist es wichtig, sich zu bekennen zu den Werteketten, die uns wichtig sind und die die Gesellschaft zusammenhalten. Das Grundgesetz, der gesunde Menschenverstand, die 10 Gebote.
2: Es ist leider eine Momentaufnahme, aber mit Ausblick, finde ich, die so eher motivieren soll, Hoffnung gibt. Wir haben auch viel darüber diskutiert, sagen wir, es ist 5 nach 12, es ist 12, es ist 10 nach 12 oder sagen wir, klassisch, es ist 5 vor 12. Und wir hatten alle das Gefühl, dass mit 5 vor 12 noch ein bisschen mehr Hoffnung mitschwingt. Und deshalb haben wir uns auch da für das Plakative entschieden, um eben nicht zu negativ zu werden.
1: Was moderne Technik angeht, da ist Peter Maffay zumindest froh, dass er mit Hendrikje Balzmaier eine deutlich jüngere Frau hat.
4: Ich nutze von meinem Handy wahrscheinlich

0: nur einen Bruchteil dessen, was das Handy kann. Und ich bin dauernd, stehe ich vor irgendjemandem und sage, kannst du mir das bitte richten, kannst du mir das erklären, ich komme da nicht weiter.
1: Aber eigentlich ist es ja gut so, dass du die digitale Welt gar nicht alles verstehst, weil sonst würde man wahrscheinlich noch länger und mehr am Handy verbringen, wenn man wüsste, was man damit alles machen kann.
0: Das ist absolut richtig. Ich vermisse nichts. Ich brauche das Handy, logischerweise, wie wir alle, um in der Kommunikationsschleife zu bleiben. Und das ist gut so, dass man damit fotografieren kann, ein bisschen filmen kann und so weiter. Das ist große Klasse. Aber es stellt in meinem Leben nicht so einen zentralen Faktor dar.
2: Und hier sind Johannes Oerding und Peter Maffay jetzt im Tech.

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1: Mit Michael Daub. Sozialverbände und Gewerkschaften warnen nach dem Wahlsieg der AfD in Sachsen-Anhalt, verfolgen für Minderheiten und demokratische Grundsätze und fordern eine klare Abgrenzung der anderen Parteien. Der Sozialverband VDK kritisiert, das AfD-Regierungsprogramm bedeute Ausgrenzung etwa für Menschen mit Behinderung. Die türkische Gemeinde fordert besseren Schutz vor rechtsextremer Gewalt. Verdi und die GEW mahnen zur Distanz bei der Regierungsbildung. Auch die Kirchen warnen vor einer Aushöhlung von Menschenwürde, Demokratie und Rechtsstaat. Nach dem Wahlerfolg der AfD in Sachsen-Anhalt hat BSWK-Chefin Amira Mohamed Ali klargestellt, dass ihre Partei AfD-Spitzenkandidat Ulrich Siegmund nicht zum Ministerpräsidenten wählen werde. Dem Sender Phoenix sagte sie, man sei offen für Gespräche über Sachfragen mit allen Parteien, führe aber keine Koalitionsverhandlungen. Mohamed Ali sprach sich stattdessen für einen überparteilichen Ministerpräsidenten aus, der wechselnde Mehrheiten sucht. Das deutsche Stromnetz bleibt Ziel von Sabotageplänen. Sowohl in Nordrhein-Westfalen als auch in Sachsen sind weitere Abschussvorrichtungen an Hochspannungsleitungen entdeckt worden. Die Sicherheitsbehörden fahnden seit Tagen nach einem 48-Jährigen, der in mehreren Bundesländern versucht haben soll, mit Raketen Kurzschlüsse an den Leitungen auszulösen. Der wegen Völkermords verurteilte bosnisch-serbische Kriegsverbrecher Ratko Mladic ist in Belgrad mit staatlichen und militärischen Ehren beigesetzt worden. Mehrere tausend Menschen nahmen daran teil. Mladic war Ende August im Gefängnis von Den Haag gestorben, wo er eine lebenslange Haftstrafe wegen Völkermords und Verbrechen gegen die Menschlichkeit verbüßte. Die EU kritisierte die Ehrung als Widerspruch zu europäischen Werten. Soweit die Meldungen.
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3: Auf in eine neue Stunde hier im Technikradio mit der Technikshow und unseren Hörbuchtipps der Woche. Also, unbedingt dranbleiben.
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2: Im kleinen, beschaulichen Rain in Louisiana wird am Rande eines Zuckerrohrfelds eine junge Frau gefunden. Sie ist verwundet, nackt bis auf die Unterwäsche und kaum noch ansprechbar. Sie behauptet, tagelang vor einem Mann geflohen zu sein.
3: Judy bezeichnete den Täter als Goodfather. 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Und nicht daran, wie genau sie dort rausgekommen ist.
2: Der junge, frisch aus der Großstadt zugezogene Polizist Jackson Whittaker verbeißt sich direkt in den Fall. Während seine Kollegen ihn belächeln, bekommt er von dem eigenartigen Einzelgänger Buck Mason, dem er ständig über den Weg läuft, einen Tipp.
3: Buck kam näher und sah Jackson in die Augen. Wenn derjenige, den sie suchen, sogar schon einen Namen, eine Überschrift für sich trägt, dann beginnt er ein Spiel zu spielen. Sein Spiel. Er ist ein Spielemacher. Und was weiß ein Spielemacher über sein Spiel? Alles. Mehr als die Polizei.
2: Und dann verschwindet plötzlich noch eine Frau.
3: 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Was hier unterging, kam nie wieder herauf. Schon in wenigen Stunden würden seine Spuren und die des Wagens mit neuem Wasser gefüllt und verschwunden sein. Die Sümpfe waren ein undurchschaubarer und wilder Ort und perfekt geeignet, Geheimnisse für immer ruhen zu lassen.
2: Da seine Polizeikollegen völlig im Dunkeln tappen, beginnt Jackson in alten Fällen zu graben und stößt dabei in den Akten immer wieder auf einen Namen. Buck Mason. Für Jackson ein Grund mehr, ihm mal auf den Zahn zu fühlen.
3: »Wissen Sie, wir sind doch jetzt schon fast Freunde«, sagte er. »Sie geben mir Ratschläge. Sie sind immer in meiner Nähe. Wir gehen abends zusammen was trinken.« »Sie reden, als würde ich das beeinflussen.« »Tun Sie das nicht? Warum so

0: Gewaltig. Vaterinstinkt? Buck hielt inne. Es war das erste Mal, dass der junge Mann ihn überraschte. Vaterinstinkt? Jackson lächelte. Habe ich den Nagel auf den Kopf getroffen?
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1: Kinderrechtsorganisationen warnen vor den Gefahren der künstlichen Intelligenz für Kinder und Jugendliche. KI sei bei jungen Menschen tief im Alltag verankert, oft ohne dass es ihnen bewusst ist, heißt es in einer aktuellen Studie. Die Autoren fordern, dass Kinderschutz von Anfang an Teil jeder KI-Anwendung wird. Eine DRK-Studie hatte im März gezeigt, dass bis zu 10% der Kinder und Jugendlichen mit KI etwa vertrauliche Dinge besprechen. Digitalminister Wildberger will, dass künstliche Intelligenz stärker kontrolliert wird, und zwar durch internationale Zusammenarbeit. Der Funke Mediengruppe hat der CDU-Politiker gesagt, für KI-Firmen sollten für Straftaten wie Hackerangriffe haftbar gemacht werden. Gleichzeitig sorgt ein neuer KI-Vorfall für Aufsehen. Die künstliche Intelligenz von OpenAI hat in mehr als 50 Fällen von Nutzern hochgeladene Bilder auf Online-Plattformen platziert. Und mehr als jeder zweite Erwachsene konnte in diesem Jahr mindestens einmal nicht wie gewünscht bargeldlos bezahlen. Mit 56% lag der Anteil in der YouGov-Umfrage sogar etwas höher als vor 5 Jahren. Die Mehrheit derjenigen, die nicht mit Karte oder Smartphone zahlen konnten, berichtet von 2 bis 5 Fällen im laufenden Jahr. Bundesfinanzminister Klingbeil will, dass Geschäfte und Restaurants in Zukunft auch digitale Zahlungen anbieten müssen.
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1: Christoph Kramer ist Fußballweltmeister, TV-Liebling und Spiegel-Bestseller-Autor. Das Leben fing im Sommer an, heißt sein erfolgreicher Debütroman, und den kauft am Erscheinungstag als einer der ersten ein junger Mann mit abgezählten Münzen. Kramer beobachtet das zufällig, ist zutiefst berührt und lädt den jungen Mann auf eine Tasse Kaffee ein, um mehr über ihn zu erfahren. Und was der so alles erzählt, erfährt man nun in Christoph Kramers zweitem Buch, Wolkenberührpunkt. Helge Michael verrät uns mehr in unserem aktuellen Hörbuchtipp.
2: Silvester 1999, überall zischt und knallt es und alle freuen sich auf das neue Jahrtausend. Auch Roman, der heimlich in seine Nachbarin und Mitschülerin verknallt ist.
3: Mira war dieses Mädchen in der Schulzeit, das es für jeden nur einmal gab und das man sich irgendwie nie anzusprechen traute. »Bitte, Liebe, liebe mich«, flüsterte er ins Schwarz seines Zimmers.
2: Doch dann bricht seine Welt auf einmal komplett zusammen, weil ihm seine Familie gesteht:
3: »Wir haben dich adoptiert, als du noch ganz klein warst.«

0: Roman hörte es. Sein Herz stolperte. Warum hatten sie es ihm nur gesagt? Und warum jetzt? Was sollte er mit dieser Info anfangen? Sollte irgendetwas besser werden durch diese Wahrheit? Wem nützte sie?
1: Außerdem übergeben sie ihm ein in Zeitungspapier gewickeltes, handgeschriebenes Buch von seinen echten Eltern, das ihm von da an keine Ruhe mehr lässt.
0: Es war die Handschrift. Besonders das geschwungene J, das aussah wie ein Notenschlüssel. Er hatte dieses J schon einmal gesehen, da war er sich sicher. Stevie, sein bester Freund und der Einzige, dem er von dem Buch erzählt hatte, meinte, er bilde sich das nur ein. Aber Roman wusste, dass das nicht stimmte.
1: Aber zum Glück haben die beiden ihren Wolkenberührpunkt, einen alten Telefonmast, auf den sie jederzeit klettern können, um ihre Wünsche in die Welt zu schreien.
0: An der Innenseite des Masts, leicht verwaschen, stand in blauer Schrift: Der erste Wunsch bleibt geheim, weil der sich erfüllt. Darunter ein Sticker mit Platz für Träume. Und darunter Daten mit Initialen, die bis ins Jahr 1986 reichten. Roman strich mit den Fingern über die Buchstaben so zart, als könnten sie verschwinden.
2: Ob Romans Wünsche sich erfüllen werden und wie sich seine Geschichte auf Christoph Kramers Leben ausgewirkt hat, das erfährt man ab sofort in seinem zweiten Buch Wolkenberührpunkt. Das ist bei Kiepenheuer und Witsch erschienen und das von Christoph Maria Herbst eingelesene Hörbuch bei Argon.

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1: Mit Michael Daub. Sozialverbände und Gewerkschaften warnen nach dem Wahlsieg der AfD in Sachsen-Anhalt vor Folgen für Minderheiten und demokratische Grundsätze und fordern eine klare Abgrenzung der anderen Parteien. Der Sozialverband VDK kritisiert, das AfD-Regierungsprogramm bedeute Ausgrenzung etwa für Menschen mit Behinderung. Die türkische Gemeinde fordert besseren Schutz vor rechtsextremer Gewalt. Verdi und die GEW mahnen zur Distanz bei der Regierungsbildung. Auch die Kirchen warnen vor einer Aushöhlung von Menschenwürde, Demokratie und Rechtsstaat. Nach dem Wahlerfolg der AfD in Sachsen-Anhalt hat BSWK-Chefin Amira Mohammed Ali klargestellt, dass ihre Partei AfD-Spitzenkandidat Ulrich Siegmund nicht zum Ministerpräsidenten wählen werde. Dem Sender Phoenix sagte sie, man sei offen für Gespräche über Sachfragen mit allen Parteien, führe aber keine Koalitionsverhandlungen. Mohammed Ali sprach sich stattdessen für einen überparteilichen Ministerpräsidenten aus, der wechselnde Mehrheiten sucht. Das deutsche Stromnetz bleibt Ziel von Sabotageplänen. Sowohl in Nordrhein-Westfalen als auch in Sachsen sind weitere Abschussvorrichtungen an Hochspannungsleitungen entdeckt worden. Die Sicherheitsbehörden fahnden seit Tagen nach einem 48-Jährigen, der in mehreren Bundesländern versucht haben soll, mit Raketen Kurzschlüsse an den Leitungen auszulösen. Der wegen Völkermords verurteilte bosnisch-serbische Kriegsverbrecher Ratko Mladic ist in Belgrad mit staatlichen und militärischen Ehren beigesetzt worden. Mehrere tausend Menschen nahmen daran teil. Mladic war Ende August im Gefängnis von Den Haag gestorben, wo er eine lebenslange Haftstrafe wegen Völkermords und Verbrechen gegen die Menschlichkeit verbüßte. Die EU kritisierte die Ehrung als Widerspruch zu europäischen Werten. Soweit die Meldungen.
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3: Herzlich willkommen. Ja, egal ob nun Oma oder Opa oder auch die eigenen Eltern, je älter sie werden, desto mehr Sorgen macht man sich um sie, oder? Besonders, wenn die betagten Herrschaften noch in der eigenen Wohnung oder sogar alleine in einem Haus wohnen.
4: Das ist schon so, ne, wenn die Eltern nicht so nah dran sind, dass man schon das Gefühl hat, ja, schaffen die das jetzt alleine da im Haus? Und es ist halt niemand vor Ort, der sich kümmern kann.
5: Hab mir zwar hier und da einen Kopf gemacht, aber das ist jetzt auch schon 30 Jahre her. Aber ich wusste, die war gut aufgehoben und meine Schwester wohnt noch im gleichen Ort, wo ich herkomme. Von daher war ich eigentlich immer relativ beruhigt.
6: Also meine Oma wohnt alleine und die ist jetzt auch nicht mehr die Fitteste auf den Beinen. Und dann habe ich manchmal echt Sorge, wenn sie dann so die Treppe runtergeht, dass sie dann vielleicht stürzt oder so.
7: Man weiß, dass man nicht zur Stelle sein kann, wenn irgendwas passiert. Und Einsamkeit, ne? Also Menschen sind wahrscheinlich sehr einsam und haben niemanden bei sich oder wissen, dass niemand da ist.
8: Wenn man weiter weg wohnt, kann man da jetzt nicht jede Woche hinfahren, aber man kann ja dann einfach mal telefonieren, irgendwie sich ein Stündchen Zeit nehmen, mal mit Oma, Opa quatschen und dann wissen sie, dass sie nicht so ganz alleine sind. Also das sind natürlich viele Gedanken, deswegen ist man dann froh, wenn sie irgendwie in einem schönen Pflegeheim oder sowas untergekommen sind.
3: Sorgen, die sicherlich nicht ganz unbegründet sind. Für Sicherheit und ein gutes Gefühl kann da der sogenannte Hausnotruf sorgen. Wie das Ganze funktioniert, erklärt uns heute eine Expertin der Johanniter Unfallhilfe in der Technikshow.
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1: Immer kürzer werdende Tage, an denen es manchmal erst gar nicht richtig hell wird. Regen, Nebel und manchmal auch Schnee. Für Autofahrer sind diese Witterungsverhältnisse immer auch eine Herausforderung. Sicher unterwegs ist jetzt nur, wer seine Fahrweise anpasst und vor allem auch das Auto entsprechend fit macht. Dazu gehören neben den passenden Reifen natürlich gut funktionierende Bremsen, intakte Scheibenwischer und

0: Was man niemals vergessen sollte, die Beleuchtung muss in Schuss sein. Beim großen Lichttest im letzten Jahr war das laut deutscher Verkehrswacht bei jedem vierten Pkw nicht der Fall. Worauf es genau ankommt und was man dazu noch alles wissen sollte, das verrät uns meine Kollegin Jessica Martin.
1: Jeder vierte Pkw fährt mit mangelhaftem Licht. Schuld daran sind häufig defekte Scheinwerfer oder Rücklichter.
2: Aber auch verschmutzte oder stumpf gewordene Scheinwerferabdeckungen sind Mängel, die die Verkehrssicherheit gerade jetzt bei schwierigen Lichtverhältnissen im Herbst und Winter beeinträchtigen. Außerdem sind viele Scheinwerfer auch falsch eingestellt. Das darf man nicht unterschätzen. Sind sie zu hoch eingestellt, blendet man den Gegenverkehr. Sind sie zu niedrig eingestellt, hat man keine optimale Ausleuchtung der Straße und erkennt Hindernisse zu spät. Aber gerade jetzt sind Sehen und Gesehenwerden im Straßenverkehr enorm wichtig für die Sicherheit von uns allen.
1: Erklärt der Osram Autolichtexperte Carsten Setzer. Deshalb am besten noch vor der Zeitumstellung die Beleuchtung von einem Profi checken lassen.
2: Dafür können Sie die Lichttestwochen im Oktober nutzen. Das ist eine bundesweite Aktion vom Kraftfahrzeuggewerbe, der Verkehrswacht und weiteren Partnern wie Osram zum Beispiel. Dort können Sie Ihre Scheinwerfer kostenlos in der Werkstatt prüfen und gegebenenfalls auch reparieren oder einstellen lassen. Einfach mal auf licht-test.de schauen, da finden Sie alle Werkstätten, die sowas anbieten.
1: Wichtig ist aber auch, danach immer wieder regelmäßig die Frontscheinwerfer, Rücklichter und, wenn vorhanden, die Nebelscheinwerfer zu überprüfen.
2: Es lohnt sich auch, darüber nachzudenken, zum Beispiel auf leistungsstarke LED-Lampen umzusteigen. Die sind deutlich heller, bieten dadurch mehr Sicht und sind vor allem nachts und bei schlechtem Wetter ein echter Sicherheitsgewinn. Wichtig ist dabei, auf die richtige Wattzahl, den richtigen Lampentyp und die Straßenzulassung für Ihr Fahrzeug zu achten. Solche LED-Lampen werden von Markenherstellern angeboten und die sind sicher und blendfrei.
1: Damit Sie wirklich immer sicher unterwegs sind, sollten die Scheinwerfer und Rückleuchten immer sauber sowie schnee- und eisfrei sein.
2: Bei der Reinigung aber bitte darauf achten, die Kunststoffabdeckung der Scheinwerfer nicht zu zerkratzen. Ich empfehle, das vor jeder Fahrt zu machen, mindestens aber bei jedem Lade- oder Tankstopp.
0: Wer alles nochmal in Ruhe nachlesen will, Infos dazu, was es bei der Beleuchtung des Autos zu beachten gibt, was man immer im Blick haben und was man den Profis lieber überlassen sollte, das gibt's online unter osram.de. Und den Lichttest nicht vergessen, unter licht-test.de findet man die richtige Werkstatt für einen kostenlosen Profi-Check.

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1: Kinderrechtsorganisationen warnen vor den Gefahren der künstlichen Intelligenz für Kinder und Jugendliche. KI sei bei jungen Menschen tief im Alltag verankert, oft ohne dass es ihnen bewusst ist, heißt es in einer aktuellen Studie. Die Autoren fordern, dass Kinderschutz von Anfang an Teil jeder KI-Anwendung wird. Eine DRK-Studie hatte im März gezeigt, dass bis zu 10% der Kinder und Jugendlichen mit KI etwa vertrauliche Dinge besprechen. Digitalminister Wildberger will, dass künstliche Intelligenz stärker kontrolliert wird, und zwar durch internationale Zusammenarbeit. Der Funke Mediengruppe hat der CDU-Politiker gesagt, für KI-Firmen sollten für Straftaten wie Hackerangriffe haftbar gemacht werden. Gleichzeitig sorgt ein neuer KI-Vorfall für Aufsehen. Die künstliche Intelligenz von OpenAI hat in mehr als 50 Fällen von Nutzern hochgeladene Bilder auf Online-Plattformen platziert. Und mehr als jeder zweite Erwachsene konnte in diesem Jahr mindestens einmal nicht wie gewünscht bargeldlos bezahlen. Mit 56% lag der Anteil in der YouGov-Umfrage sogar etwas höher als vor 5 Jahren. Die Mehrheit derjenigen, die nicht mit Karte oder Smartphone zahlen konnten, berichtet von 2 bis 5 Fällen im laufenden Jahr. Bundesfinanzminister Klingbeil will, dass Geschäfte und Restaurants in Zukunft auch digitale Zahlungen anbieten müssen.
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1: Egal, ob alt oder jung, alle wollen sich einfach nur sicher, geborgen und frei fühlen. Gerade für ältere Menschen und Leute mit gesundheitlichen Einschränkungen sind die eigenen vier Wände deshalb auch extrem wichtig. Doch was ist eigentlich, wenn man was isst, auch unterwegs beim Einkaufen oder Spazierengehen und gerade niemand da ist, der direkt helfen kann? Dafür gibt es den sogenannten Hausnotruf. Den kann man jetzt zu den Sicherheitswochen von der Johanniter Unfallhilfe noch bis zum 2. November gratis testen. Mehr dazu verrät uns jetzt mein Kollege Stefan Korte.
2: Hinter dem Hausnotruf steckt ein Gerät, über das per Knopfdruck ganz schnell und einfach Hilfe gerufen werden kann.
3: Egal, ob man zu Hause oder unterwegs ist, das gibt einfach ein Gefühl von Sicherheit. Auch für Angehörige ist das eine große Entlastung, weil sie eben sicher sein können, dass ihre Liebsten im Notfall nicht alleine sind.
2: Erklärt Stefanie Riepel von der Johanniter Unfallhilfe e.V. Die Hilfe kommt von einem geschulten und erfahrenen Einsatzteam.
3: Viele von uns kommen aus dem Rettungsdienst oder aus der Pflege und bringen somit wertvolle Fachkenntnisse mit. Zudem trainieren wir regelmäßig Notfallsituationen, damit jeder Handgriff sitzt und wir im Einzelfall schnell agieren können. Wichtig ist dabei natürlich nicht nur die fachliche Kompetenz, sondern auch die menschliche. Ein beruhigendes Wort kann in Ausnahmesituationen genauso wichtig sein wie die richtige Erste Hilfe.
2: Denn der Hausnotruf ist nicht nur für akute Notfälle gedacht, sondern auch für die kleinen Sorgen im Alltag.
3: Manchmal geht es einfach darum, kurz Sicherheit zu geben, wenn jemand gestürzt ist, aber nicht verletzt scheint. Oder wir helfen, wenn jemand das Gefühl hat, alleine nicht weiterzukommen. Wir sind wirklich immer da und jederzeit erreichbar. Selbst wenn es nur mal um ein kurzes Gespräch geht. Genau diese Verlässlichkeit schafft Vertrauen und Sicherheit.
2: Für zusätzliche Sicherheit kann der einfache Hausnotruf auch noch erweitert werden. Zum Beispiel um verschiedene Warnmelder. Eine weitere sinnvolle Option ist es, den Haustürschlüssel für den Notfall zu hinterlegen.
3: Denn wenn Sie nicht mehr selbst die Tür öffnen können, etwa nach einem Sturz oder weil Sie bewusstlos geworden sind, können wir mit dem hinterlegten Schlüssel sofort ins Haus und schnell Hilfe leisten. Das spart wertvolle Zeit, da Feuerwehr oder Schlüsseldienst nicht erst die Tür

0: abbrechen müssen. So erhöhen wir die Sicherheit und verhindern zusätzlich Stress oder Schäden.
1: Bei den Johannitern laufen aktuell wieder die Sicherheitswochen, und zwar noch bis zum 2. November. Mehr Infos, wie so ein Hausnotruf informiert und wie man ihn mal testen kann, gibt's im Internet unter johannita.de/hausnotruf-testen.

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1: Mit Michael Daub. Sozialverbände und Gewerkschaften warnen nach dem Wahlsieg der AfD in Sachsen-Anhalt, verfolgen für Minderheiten und demokratische Grundsätze und fordern eine klare Abgrenzung der anderen Parteien. Der Sozialverband VDK kritisiert, das AfD-Regierungsprogramm bedeute Ausgrenzung etwa für Menschen mit Behinderung. Die türkische Gemeinde fordert besseren Schutz vor rechtsextremer Gewalt. Verdi und die GEW mahnen zur Distanz bei der Regierungsbildung. Auch die Kirchen warnen vor einer Aushöhlung von Menschenwürde, Demokratie und Rechtsstaat. Nach dem Wahlerfolg der AfD in Sachsen-Anhalt hat BSWK-Chefin Amira Mohamed Ali klargestellt, dass ihre Partei AfD-Spitzenkandidat Ulrich Siegmund nicht zum Ministerpräsidenten wählen werde. Dem Sender Phoenix sagte sie, man sei offen für Gespräche über Sachfragen mit allen Parteien, führe aber keine Koalitionsverhandlungen. Mohamed Ali sprach sich stattdessen für einen überparteilichen Ministerpräsidenten aus, der wechselnde Mehrheiten sucht. Das deutsche Stromnetz bleibt Ziel von Sabotageplänen. Sowohl in Nordrhein-Westfalen als auch in Sachsen sind weitere Abschussvorrichtungen an Hochspannungsleitungen entdeckt worden. Die Sicherheitsbehörden fahnden seit Tagen nach einem 48-Jährigen, der in mehreren Bundesländern versucht haben soll, mit Raketen Kurzschlüsse an den Leitungen auszulösen. Der wegen Völkermords verurteilte bosnisch-serbische Kriegsverbrecher Ratko Mladic ist in Belgrad mit staatlichen und militärischen Ehren beigesetzt worden. Mehrere tausend Menschen nahmen daran teil. Mladic war Ende August im Gefängnis von Den Haag gestorben, wo er eine lebenslange Haftstrafe wegen Völkermords und Verbrechen gegen die Menschlichkeit verbüßte. Die EU kritisierte die Ehrung als Widerspruch zu europäischen Werten. Soweit die Meldungen.
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3: Und damit hinein in eine neue Stunde der Technikshow hier im Technikradio. In dieser Stunde gibt's so ein bisschen Futter für die Hardware. Wir haben einen Fernsehtipp und einen Blu-ray-Tipp mit dabei.
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1: Was hat ein Klempner aus Brooklyn im Weltall verloren? Die Antwort gibt der Super Mario Galaxy Film. Das Animationsabenteuer ist ab sofort bei Sky und Wow zu sehen. Regie führen wieder Aaron Horvath und Michael Jelinek. Mario, Luigi und ihre Freunde müssen diesmal das Pilzkönigreich verlassen und zu einer Reise durch fremde Galaxien aufbrechen. Mein Kollege Matthias Pillasch verrät uns etwas mehr über der Super Mario Galaxy Film.
2: Alarm im Pilzkönigreich. Der Sohn von Marios geschrumpftem Erzfeind Bowser taucht plötzlich auf.
3: Ich verlange die Freilassung meines Vaters.
4: Nicht, wenn ich's verhindern kann.
3: Wie du willst.
2: Und es kommt noch schlimmer. Prinzessin Rosalina wird entführt.
5: Prinzessin Rosalina, du kommst mit mir!
2: Mario, Luigi, Peach, Yoshi und ihre Gefährten müssen ihre Heimat hinter sich lassen und zu einer Reise durch fremde Welten aufbrechen.
6: Da draußen ist ein riesiges Universum. Es ist voller Galaxien.
2: Bowser und sein Sohn wollen die Ehre der Familie wiederherstellen.
7: Meine Koopas! Euer König ist zurückgekehrt!
8: Endlich wird der Name Bowser wieder. Große Furcht!
9: Oh nein!
2: Aber ihr Plan reicht noch viel weiter. Sie wollen Rosalinas kosmische Energie anzapfen, um damit eine gewaltige Waffe zu bauen. Mario und seine Freunde merken, dass weit mehr als Rosalinas Schicksal auf dem Spiel steht.
10: Wir müssen alle hier rausbringen! Los, los, los!
11: Mama mia!
1: Der Super Mario Galaxy Film ab sofort bei Sky und Wow auf Abruf verfügbar. Das Animationsabenteuer aus der Regie von Aaron Horvath und Michael Jelinek verbindet Komödie und Action zu einem knallbunten Kosmosabenteuer, das zeigt, auch im All ist Zusammenhalt das stärkste Power-Up.
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1: Kinderrechtsorganisationen warnen vor den Gefahren der künstlichen Intelligenz für Kinder und Jugendliche. KI sei bei jungen Menschen tief im Alltag verankert, oft ohne dass es ihnen bewusst ist, heißt es in einer aktuellen Studie. Die Autoren fordern, dass Kinderschutz von Anfang an Teil jeder KI-Anwendung wird. Eine DRK-Studie hatte im März gezeigt, dass bis zu 10% der Kinder und Jugendlichen mit KI etwa vertrauliche Dinge besprechen. Digitalminister Wildberger will, dass künstliche Intelligenz stärker kontrolliert wird, und zwar durch internationale Zusammenarbeit. Der Funke Mediengruppe hat der CDU-Politiker gesagt, für KI-Firmen sollten für Straftaten wie Hackerangriffe haftbar gemacht werden. Gleichzeitig sorgt ein neuer KI-Vorfall für Aufsehen. Die künstliche Intelligenz von OpenAI hat in mehr als 50 Fällen von Nutzern hochgeladene Bilder auf Online-Plattformen platziert. Und mehr als jeder zweite Erwachsene konnte in diesem Jahr mindestens einmal nicht wie gewünscht bargeldlos bezahlen. Mit 56% lag der Anteil in der YouGov-Umfrage sogar etwas höher als vor 5 Jahren. Die Mehrheit derjenigen, die nicht mit Karte oder Smartphone zahlen konnten, berichtet von 2 bis 5 Fällen im laufenden Jahr. Bundesfinanzminister Klingbeil will, dass Geschäfte und Restaurants in Zukunft auch digitale Zahlungen anbieten müssen.
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1: Große Stars, großartige Songs und ganz viele Emotionen. In der Musikkomödie Power Ballad, der Song meines Lebens, stehen Hollywood-Star Paul Rudd und Popstar Nick Jonas gemeinsam vor der Kamera und überzeugen mit ihrem Talent. Alles dreht sich um die Frage, was passiert eigentlich, wenn der Song deines Lebens plötzlich ein Welthit wird, aber jemand anderes damit berühmt? Helge Michael mit unserem DVD- und Blu-ray-Tipp der Woche. Power Ballad, der Song meines Lebens.
2: Rick Power, ein Hochzeitsmusiker in Dublin. Früher träumte er von einer großen Karriere. Heute sorgt er Abend für Abend auf Hochzeiten für Stimmung.
3: Das ist es, was einen guten Song ausmacht, oder? Er hat die Fähigkeit, vielen Menschen was komplett Unterschiedliches zu bedeuten.
2: Eines Tages trifft Rick auf den ehemaligen Boyband-Star Danny Wilson. Beide verstehen sich auf Anhieb.
3: Ich habe schon nach 2 Minuten gemerkt, dass du nicht nur so ein Boyband-Typ bist.
4: Und du bist viel zu gut für diese Hochzeitsband.
2: Gemeinsam verbringen sie eine ganze Nacht, spielen sich gegenseitig Musik vor und tüfteln zusammen an neuen Ideen.
3: Mit der Idee spiele ich schon seit Jahren rum.
5: Is every song I ever wrote in my life is about you.
3: Das ist so gut.
2: Was Rick da noch nicht ahnt, der Song wird bald weltweit bekannt.
3: Erkennst du es etwa nicht?
6: Sollte ich?
3: Natürlich, ja, solltest du. Das ist mein Refrain und mein Vers, den Song habe ich geschrieben.
2: Das Problem ist allerdings, dass sein Name nirgends auftaucht und statt ihm nun Danny die Charts damit stürmt.
3: Mein Name unter diesem Song hätte mein Leben verändert.
2: Für Rick beginnt ein Kampf um Anerkennung, Gerechtigkeit und die Frage, wem ein Song eigentlich gehört.
3: Was für Möglichkeiten habe ich?
6: Sie haben gar keine Möglichkeiten, Mr. Power. Aus gesetzlicher Sicht.
4: Und wenn wir das Gesetz brechen,

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1: Mit Michael Daub. Sozialverbände und Gewerkschaften warnen nach dem Wahlsieg der AfD in Sachsen-Anhalt vor Folgen für Minderheiten und demokratische Grundsätze und fordern eine klare Abgrenzung der anderen Parteien. Der Sozialverband VDK kritisiert, das AfD-Regierungsprogramm bedeute Ausgrenzung etwa für Menschen mit Behinderung. Die türkische Gemeinde fordert besseren Schutz vor rechtsextremer Gewalt. Verdi und die GEW mahnen zur Distanz bei der Regierungsbildung. Auch die Kirchen warnen vor einer Aushöhlung von Menschenwürde, Demokratie und Rechtsstaat. Nach dem Wahlerfolg der AfD in Sachsen-Anhalt hat BSWK-Chefin Amira Mohammed Ali klargestellt, dass ihre Partei AfD-Spitzenkandidat Ulrich Siegmund nicht zum Ministerpräsidenten wählen werde. Dem Sender Phoenix sagte sie, man sei offen für Gespräche über Sachfragen mit allen Parteien, führe aber keine Koalitionsverhandlungen. Mohammed Ali sprach sich stattdessen für einen überparteilichen Ministerpräsidenten aus, der wechselnde Mehrheiten sucht. Das deutsche Stromnetz bleibt Ziel von Sabotageplänen. Sowohl in Nordrhein-Westfalen als auch in Sachsen sind weitere Abschussvorrichtungen an Hochspannungsleitungen entdeckt worden. Die Sicherheitsbehörden fahnden seit Tagen nach einem 48-Jährigen, der in mehreren Bundesländern versucht haben soll, mit Raketen Kurzschlüsse an den Leitungen auszulösen. Der wegen Völkermords verurteilte bosnisch-serbische Kriegsverbrecher Ratko Mladic ist in Belgrad mit staatlichen und militärischen Ehren beigesetzt worden. Mehrere tausend Menschen nahmen daran teil. Mladic war Ende August im Gefängnis von Den Haag gestorben, wo er eine lebenslange Haftstrafe wegen Völkermords und Verbrechen gegen die Menschlichkeit verbüßte. Die EU kritisierte die Ehrung als Widerspruch zu europäischen Werten. Soweit die Meldungen.
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3: Damit herzlich willkommen zu einer neuen Stunde hier im Technikradio mit der Technikshow. Und in dieser Stunde haben wir unter anderem einen Game-Tipp für Sie. Also unbedingt dranbleiben.
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1: Ein Superheld, der seit über 80 Jahren die Welt erobert und jetzt auch auf einer neuen Konsole unterwegs ist. Lego Batman, das Vermächtnis des dunklen Ritters, gibt es bereits für PlayStation 5, Xbox Series X und S sowie PC. Und nun auch für die Nintendo Switch 2. Die Geschichte erzählt die Geburt einer Legende, wie aus dem wohlhabenden Bruce Wayne der gefürchtete Beschützer Gotham Cities wird. Mein Kollege Matthias Pillasch erzählt uns mehr vom epischen Game-Abenteuer Lego Batman, das Vermächtnis des dunklen Ritters.
2: Bruce Waynes Transformation beginnt bei der Liga der Schatten. Spieler erkunden dramatische Story-Momente und meistern Kampftechniken, Schleichtechniken sowie detektivische Fähigkeiten. Ein Mix aus Action und Denksport.
3: Ich muss mehr als ein Held sein. Ich muss zum Symbol werden.
4: An was hatten Sie gedacht?
2: Die Reise führt durch verschiedene Zeitfenster mit ikonischen Orten wie dem Wayne Tower und Arkham Asylum. Mit wechselnden Anzügen und legendären Fahrzeugen wie dem Tumbler eröffnen sich immer wieder neue Wege, die Stadt zu beschützen und neue Gegner zu besiegen.
5: Du glaubst, die Dunkelheit ist deine Verbündete. Für dich ist sie ein Mittel zum Zweck. Ich wurde in ihr geboren, von ihr Wer hat das hier hingelegt? Ich hätte mir was brechen können.
2: Gotham City wird zum Schauplatz für epische Kämpfe und versteckte Geheimnisse.
6: Dann mal an die Arbeit.
2: Der klassische Lego-Humor trifft auf ernsthafte Story-Wendungen.
7: Wer bist du?
2: Ob allein oder zusammen mit einem Partner.
6: Wir könnten einander behilflich sein.
8: Guten Abend, Gotham. Feiert mit uns das absolute Chaos.
7: Jemand muss etwas tun.
2: Für Hardcore-Fans wartet der brandneue Dark Knight-Modus. Ungefiltert schwierig. Aber egal in welchem Schwierigkeitsgrad, wer Batmans komplette Reise durchlebt, entdeckt, wie aus Bruce Wayne der dunkle Ritter wird.
9: Wer bist du?
6: Ich bin Batman.
1: Ein Action-Abenteuer, das klassische Superhelden-Story mit Rätseln, Erkundungen und typischem Lego-Humor verbindet. Ab sofort Lego Batman, das Vermächtnis des dunklen Ritters für die Nintendo Switch 2. Zeitgleich mit dem neuen Mayhem Collection DLC für alle Deluxe Edition Besitzer. Darin sorgen erstmals Joker und Harley Quinn als spielbare Charaktere für Chaos in Gotham City.

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1: Kinderrechtsorganisationen warnen vor den Gefahren der künstlichen Intelligenz für Kinder und Jugendliche. KI sei bei jungen Menschen tief im Alltag verankert, oft ohne dass es ihnen bewusst ist, heißt es in einer aktuellen Studie. Die Autoren fordern, dass Kinderschutz von Anfang an Teil jeder KI-Anwendung wird. Eine DRK-Studie hatte im März gezeigt, dass bis zu 10% der Kinder und Jugendlichen mit KI etwa vertrauliche Dinge besprechen. Digitalminister Wildberger will, dass künstliche Intelligenz stärker kontrolliert wird, und zwar durch internationale Zusammenarbeit. Der Funke Mediengruppe hat der CDU-Politiker gesagt, für KI-Firmen sollten für Straftaten wie Hackerangriffe haftbar gemacht werden. Gleichzeitig sorgt ein neuer KI-Vorfall für Aufsehen. Die künstliche Intelligenz von OpenAI hat in mehr als 50 Fällen von Nutzern hochgeladene Bilder auf Online-Plattformen platziert. Und mehr als jeder zweite Erwachsene konnte in diesem Jahr mindestens einmal nicht wie gewünscht bargeldlos bezahlen. Mit 56% lag der Anteil in der YouGov-Umfrage sogar etwas höher als vor 5 Jahren. Die Mehrheit derjenigen, die nicht mit Karte oder Smartphone zahlen konnten, berichtet von 2 bis 5 Fällen im laufenden Jahr. Bundesfinanzminister Klingbeil will, dass Geschäfte und Restaurants in Zukunft auch digitale Zahlungen anbieten müssen.
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2: Und mit, ja, mit wem eigentlich?
3: Hallo, mein Name ist Johannes Oerding und das ist Peter Maffay.
4: Und Leute, unser neues Album Nashville ist jetzt draußen. Hört es euch an, viel Spaß.
2: Ganz genau. Ein Album von zwei großartigen Künstlern, die sich gesucht und gefunden haben. Beide auf Augenhöhe und zusammen mit einem ganz eigenen Stil und dem Song Sisyphus.
5: Eine Aufforderung, sich nicht klein zu machen, sondern aufrecht zu gehen und dafür einzustehen, was einem wichtig ist. Gerade in der heutigen Zeit, wo es Erosionen ohne Ende gibt, in einer Dimension, die wir so noch nicht gehabt haben, ist es wichtig, sich zu bekennen zu den Werteketten, die uns wichtig sind und die die Gesellschaft zusammenhalten. Das Grundgesetz, der gesunde Menschenverstand, die 10 Gebote.
3: Es ist leider eine Momentaufnahme, aber mit Ausblick, finde ich, die so eher motivieren soll, Hoffnung gibt. Wir haben auch viel darüber diskutiert, sagen wir, es ist 5 nach 12, es ist 12, es ist 10 nach 12 oder sagen wir, klassisch, es ist 5 vor 12. Und wir hatten alle das Gefühl, dass mit 5 vor 12 noch ein bisschen mehr Hoffnung mitschwingt. Und deshalb haben wir uns auch da für das Plakative entschieden, um eben nicht zu negativ zu werden.
2: Was moderne Technik angeht, da ist Peter Maffay zumindest froh, dass er mit Hendrikje Balzmaier eine deutlich jüngere Frau hat.
6: Ich nutze von meinem Handy wahrscheinlich nur einen Bruchteil dessen, was das Handy kann. Und ich bin dauernd, stehe ich vor irgendjemandem und sage, kannst du mir das bitte richten, kannst du mir das erklären, ich komme da nicht weiter.
7: Aber eigentlich ist das ja gut so, dass du die digitale Welt gar nicht alles verstehst, weil sonst würde man wahrscheinlich noch länger und mehr am Handy verbringen, wenn man wüsste, was man damit alles machen kann.
6: Das ist absolut richtig. Ich vermisse nichts. Ich brauche das Handy, logischerweise, wie wir alle, um in der Kommunikationsschleife zu bleiben. Und das ist gut so, dass man damit fotografieren kann, ein bisschen filmen kann und so weiter, das ist große Klasse. Aber es stellt in meinem Leben nicht so einen zentralen Faktor dar.
2: Und hier sind Johannes Oerding und Peter Maffay jetzt im Technik.

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1: Mit Michael Daub. Sozialverbände und Gewerkschaften warnen nach dem Wahlsieg der AfD in Sachsen-Anhalt vor Folgen für Minderheiten und demokratische Grundsätze und fordern eine klare Abgrenzung der anderen Parteien. Der Sozialverband VDK kritisiert, das AfD-Regierungsprogramm bedeute Ausgrenzung etwa für Menschen mit Behinderung. Die türkische Gemeinde fordert besseren Schutz vor rechtsextremer Gewalt. Verdi und die GEW mahnen zur Distanz bei der Regierungsbildung. Auch die Kirchen warnen vor einer Aushöhlung von Menschenwürde, Demokratie und Rechtsstaat. Nach dem Wahlerfolg der AfD in Sachsen-Anhalt hat BSWK-Chefin Amira Mohammed Ali klargestellt, dass ihre Partei AfD-Spitzenkandidat Ulrich Siegmund nicht zum Ministerpräsidenten wählen werde. Dem Sender Phoenix sagte sie, man sei offen für Gespräche über Sachfragen mit allen Parteien, führe aber keine Koalitionsverhandlungen. Mohammed Ali sprach sich stattdessen für einen überparteilichen Ministerpräsidenten aus, der wechselnde Mehrheiten sucht. Das deutsche Stromnetz bleibt Ziel von Sabotageplänen. Sowohl in Nordrhein-Westfalen als auch in Sachsen sind weitere Abschussvorrichtungen an Hochspannungsleitungen entdeckt worden. Die Sicherheitsbehörden fahnden seit Tagen nach einem 48-Jährigen, der in mehreren Bundesländern versucht haben soll, mit Raketen Kurzschlüsse an den Leitungen auszulösen. Der wegen Völkermords verurteilte bosnisch-serbische Kriegsverbrecher Ratko Mladic ist in Belgrad mit staatlichen und militärischen Ehren beigesetzt worden. Mehrere tausend Menschen nahmen daran teil. Mladic war Ende August im Gefängnis von Den Haag gestorben, wo er eine lebenslange Haftstrafe wegen Völkermords und Verbrechen gegen die Menschlichkeit verbüßte. Die EU kritisierte die Ehrung als Widerspruch zu europäischen Werten. Soweit die Meldungen.
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1: Uralte, moosbewachsene Zypressen, schwarzes Wasser, das sich durch das Sumpfland schlängelt und das konstante Sirne Zirpen von Zikaden. Die Bayous der Südstaaten sind märchenhaft und gleichzeitig einfach schaurig schön. Kein Wunder, dass Bestsellerautorin Rebecca Stoke hier ihren neuesten Psychothriller Vaterliebe spielen lässt. Den gibt's jetzt als Hörbuch und mit Gänsehautgarantie. Meine Kollegin Jessica Martin hat für uns schon mal reingehört.
2: Im kleinen, beschaulichen Rain in Louisiana wird am Rande eines Zuckerrohrfelds eine junge Frau gefunden. Sie ist verwundet, nackt bis auf die Unterwäsche und kaum noch ansprechbar. Sie behauptet, tagelang vor einem Mann geflohen zu sein.
3: Judy bezeichnete den Täter als Goodfather. Sie sagt, er habe sie festgehalten. Sie erinnert sich nicht an den Ort, nicht an die Anfahrt. Und nicht daran, wie genau sie dort rausgekommen ist.
2: Der junge, frisch aus der Großstadt zugezogene Polizist Jackson Whittaker verbeißt sich direkt in den Fall. Während seine Kollegen ihn belächeln, bekommt er von dem eigenartigen Einzelgänger Buck Mason, dem er ständig über den Weg läuft, einen Tipp.
3: Buck kam näher und sah Jackson in die Augen. Wenn derjenige, den sie suchen, sogar schon einen Namen, eine Überschrift für sich trägt, dann beginnt er ein Spiel zu spielen. Sein Spiel. Er ist ein Spielemacher. Und was weiß ein Spielemacher über sein Spiel? Alles. Mehr als die Polizei.
2: Und dann verschwindet plötzlich noch eine Frau.
3: Es war das Gesetz der Sümpfe. Was hier unterging, kam nie wieder herauf. Schon in wenigen Stunden würden seine Spuren und die des Wagens mit neuem Wasser gefüllt und verschwunden sein. Die Sümpfe waren ein undurchschaubarer und wilder Ort und perfekt geeignet, Geheimnisse für immer ruhen zu lassen.
2: Da seine Polizeikollegen völlig im Dunkeln tappen, beginnt Jackson in alten Fällen zu graben und stößt dabei in den Akten immer wieder auf einen Namen. Buck Mason. Für Jackson ein Grund mehr, ihm mal auf den Zahn zu fühlen.
3: Wissen Sie, wir sind doch jetzt schon fast Freunde, sagte er. Sie geben mir Ratschläge, Sie sind immer in meiner Nähe. Wir gehen abends zusammen was trinken. Sie reden, als würde ich das beeinflussen. Tun Sie das nicht? Warum sollte ich? Vaterinstinkt? Buck hielt inne. Es war das erste Mal, dass der junge Mann ihn überraschte. Vaterinstinkt? Jackson lächelte. Habe ich den Nagel auf den Kopf getroffen?
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1: Kinderrechtsorganisationen warnen vor den Gefahren der künstlichen Intelligenz für Kinder und Jugendliche. KI sei bei jungen Menschen tief im Alltag verankert, oft ohne dass es ihnen bewusst ist, heißt es in einer aktuellen Studie. Die Autoren fordern, dass Kinderschutz von Anfang an Teil jeder KI-Anwendung wird. Eine DRK-Studie hatte im März gezeigt, dass bis zu 10% der Kinder und Jugendlichen mit KI etwa vertrauliche Dinge besprechen. Digitalminister Wildberger will, dass künstliche Intelligenz stärker kontrolliert wird, und zwar durch internationale Zusammenarbeit. Der Funke Mediengruppe hat der CDU-Politiker gesagt, für KI-Firmen sollten für Straftaten wie Hackerangriffe haftbar gemacht werden. Gleichzeitig sorgt ein neuer KI-Vorfall für Aufsehen. Die künstliche Intelligenz von OpenAI hat in mehr als 50 Fällen von Nutzern hochgeladene Bilder auf Online-Plattformen platziert. Und mehr als jeder zweite Erwachsene konnte in diesem Jahr mindestens einmal nicht wie gewünscht bargeldlos bezahlen. Mit 56% lag der Anteil in der YouGov-Umfrage sogar etwas höher als vor 5 Jahren. Die Mehrheit derjenigen, die nicht mit Karte oder Smartphone zahlen konnten, berichtet von 2 bis 5 Fällen im laufenden Jahr. Bundesfinanzminister Klingbeil will, dass Geschäfte und Restaurants in Zukunft auch digitale Zahlungen anbieten müssen.
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9: Morgens vor der Gartenlaube hör ich einen Motzradau und ich sag mir, fehlt der Glaube, als ich durch das Fenster schau. 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
1: Christoph Kramer ist Fußballweltmeister, TV-Liebling und Spiegel-Bestseller-Autor. Das Leben fing im Sommer an, heißt sein erfolgreicher Debütroman, und den kauft am Erscheinungstag als einer der ersten ein junger Mann mit abgezählten Münzen. Kramer beobachtet das zufällig, ist zutiefst berührt und lädt den jungen Mann auf eine Tasse Kaffee ein, um mehr über ihn zu erfahren. Und was der so alles erzählt, erfährt man nun in Christoph Kramers zweitem Buch, Wolkenberührpunkt. Helge Michael verrät uns mehr in unserem aktuellen Hörbuchtipp.
2: Silvester 1999, überall zischt und knallt es und alle freuen sich auf das neue Jahrtausend. Auch Roman, der heimlich in seine Nachbarin und Mitschülerin verknallt ist.
3: Mira war dieses Mädchen in der Schulzeit, das es für jeden nur einmal gab und das man sich irgendwie nie anzusprechen traute. »Bitte, Liebe, liebe mich«, flüsterte er ins Schwarz seines Zimmers.
2: Doch dann bricht seine Welt auf einmal komplett zusammen, weil ihm seine Familie gesteht:
3: »Wir haben dich adoptiert, als du noch ganz klein warst.«
4: Roman hörte es. Sein Herz stolperte. Warum hatten sie es ihm nur gesagt? Und warum jetzt? Was sollte er mit dieser Info anfangen? Sollte irgendetwas besser werden durch diese Wahrheit? Wem nützte sie?
2: Außerdem übergeben sie ihm ein in Zeitungspapier gewickeltes, handgeschriebenes Buch von seinen echten Eltern, das ihm von da an keine Ruhe mehr lässt.
3: Es war die Handschrift. Besonders das geschwungene J, das aussah wie ein Notenschlüssel. Er hatte dieses J schon einmal gesehen, da war er sich sicher. Stevie, sein bester Freund und der Einzige, dem er von dem Buch erzählt hatte, meinte, er bilde sich das nur ein. Aber Roman wusste, dass das nicht stimmte.
2: Aber zum Glück haben die beiden ihren Wolkenberührpunkt, einen alten Telefonmast, auf den sie jederzeit klettern können, um ihre Wünsche in die Welt zu schreien.
3: An der Innenseite des Masts, leicht verwaschen, stand in blauer Schrift: Der erste Wunsch bleibt geheim, weil der sich erfüllt. Darunter ein Sticker mit Platz für Träume. Und darunter Daten mit Initialen, die bis ins Jahr 1986 reichten. Roman strich mit den Fingern über die Buchstaben so zart, als könnten sie verschwinden.
1: Ob Romans Wünsche sich erfüllen werden und wie sich seine Geschichte auf Christoph Kramers Leben ausgewirkt hat, das erfährt man ab sofort in seinem zweiten Buch Wolkenberührpunkt. Das ist bei Kiepenheuer und Witsch erschienen und das von Christoph Maria Herbst eingelesene Hörbuch bei Argon.

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3: Mit Michael Daub. Sozialverbände und Gewerkschaften warnen nach dem Wahlsieg der AfD in Sachsen-Anhalt, verfolgen für Minderheiten und demokratische Grundsätze und fordern eine klare Abgrenzung der anderen Parteien. Der Sozialverband VDK kritisiert, das AfD-Regierungsprogramm bedeute Ausgrenzung etwa für Menschen mit Behinderung. Die türkische Gemeinde fordert besseren Schutz vor rechtsextremer Gewalt. Verdi und die GEW mahnen zur Distanz bei der Regierungsbildung. Auch die Kirchen warnen vor einer Aushöhlung von Menschenwürde, Demokratie und Rechtsstaat. Nach dem Wahlerfolg der AfD in Sachsen-Anhalt hat BSWK-Chefin Amira Mohammed Ali klargestellt, dass ihre Partei AfD-Spitzenkandidat Ulrich Siegmund nicht zum Ministerpräsidenten wählen werde. Dem Sender Phoenix sagte sie, man sei offen für Gespräche über Sachfragen mit allen Parteien, führe aber keine Koalitionsverhandlungen. Mohammed Ali sprach sich stattdessen für einen überparteilichen Ministerpräsidenten aus, der wechselnde Mehrheiten sucht. Das deutsche Stromnetz bleibt Ziel von Sabotageplänen. Sowohl in Nordrhein-Westfalen als auch in Sachsen sind weitere Abschussvorrichtungen an Hochspannungsleitungen entdeckt worden. Die Sicherheitsbehörden fahnden seit Tagen nach einem 48-Jährigen, der in mehreren Bundesländern versucht haben soll, mit Raketen Kurzschlüsse an den Leitungen auszulösen. Der wegen Völkermords verurteilte bosnisch-serbische Kriegsverbrecher Ratko Mladic ist in Belgrad mit staatlichen und militärischen Ehren beigesetzt worden. Mehrere tausend Menschen nahmen daran teil. Mladic war Ende August im Gefängnis von Den Haag gestorben, wo er eine lebenslange Haftstrafe wegen Völkermords und Verbrechen gegen die Menschlichkeit verbüßte. Die EU kritisierte die Ehrung als Widerspruch zu europäischen Werten. Soweit die Meldungen.
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4: Herzlich willkommen. Ja, egal ob nun Oma oder Opa oder auch die eigenen Eltern, je älter sie werden, desto mehr Sorgen macht man sich um sie, oder? Besonders, wenn die betagten Herrschaften noch in der eigenen Wohnung oder sogar alleine in einem Haus wohnen.
5: Das ist schon so, ne, wenn die Eltern nicht so nah dran sind, dass man schon das Gefühl hat, ja, schaffen die das jetzt alleine da im Haus? Und es ist halt niemand vor Ort, der sich kümmern kann.
6: Hab mir zwar hier und da einen Kopf gemacht, aber das ist jetzt auch schon 30 Jahre her. Aber ich wusste, die war gut aufgehoben und meine Schwester wohnt noch im gleichen Ort, wo ich herkomme. Von daher war ich eigentlich immer relativ beruhigt.
7: Also meine Oma wohnt alleine und die ist jetzt auch nicht mehr die Fitteste auf den Beinen. Und dann habe ich manchmal echt Sorge, wenn sie dann so die Treppe runtergeht, dass sie dann vielleicht stürzt oder so.
8: Man weiß, dass man nicht zur Stelle sein kann, wenn irgendwas passiert. Und Einsamkeit, ne? Also Menschen sind wahrscheinlich sehr einsam und haben niemanden bei sich oder wissen, dass niemand da ist.
9: Wenn man weiter weg wohnt, kann man da jetzt nicht jede Woche hinfahren, aber man kann ja dann einfach mal telefonieren, irgendwie sich ein Stündchen Zeit nehmen, mal mit Oma, Opa quatschen und dann wissen sie, dass sie nicht so ganz alleine sind. Also das sind natürlich viele Gedanken, deswegen ist man dann froh, wenn sie irgendwie in einem schönen Pflegeheim oder sowas untergekommen sind.
4: Sorgen, die sicherlich nicht ganz unbegründet sind. Für Sicherheit und ein gutes Gefühl kann da der sogenannte Hausnotruf sorgen. Wie das Ganze funktioniert, erklärt uns heute eine Expertin der Johanniter Unfallhilfe in der Technikshow.
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1: Immer kürzer werdende Tage, an denen es manchmal erst gar nicht richtig hell wird. Regen, Nebel und manchmal auch Schnee. Für Autofahrer sind diese Witterungsverhältnisse immer auch eine Herausforderung. Sicher unterwegs ist jetzt nur, wer seine Fahrweise anpasst und vor allem auch das Auto entsprechend fit macht. Dazu gehören neben den passenden Reifen natürlich gut funktionierende Bremsen, intakte Scheibenwischer und, was man niemals vergessen sollte, die Beleuchtung muss in Schuss sein. Beim großen Lichttest im letzten Jahr war das laut deutscher Verkehrswacht bei jedem vierten Pkw nicht der Fall. Worauf es genau ankommt und was man dazu noch alles wissen sollte, das verrät uns meine Kollegin Jessica Martin.
2: Jeder vierte Pkw fährt mit mangelhaftem Licht. Schuld daran sind häufig defekte Scheinwerfer oder Rücklichter.
3: Aber auch verschmutzte oder stumpf gewordene Scheinwerferabdeckungen sind Mängel, die die Verkehrssicherheit gerade jetzt bei schwierigen Lichtverhältnissen im Herbst und Winter beeinträchtigen. Außerdem sind viele Scheinwerfer auch falsch eingestellt. Das darf man nicht unterschätzen. Sind sie zu hoch eingestellt, blendet man den Gegenverkehr. Sind sie zu niedrig eingestellt, hat man keine optimale Ausleuchtung der Straße und erkennt Hindernisse zu spät. Aber gerade jetzt sind Sehen und Gesehenwerden im Straßenverkehr enorm wichtig für die Sicherheit von uns allen.
2: Erklärt der Osram Autolichtexperte Carsten Setzer. Deshalb am besten noch vor der Zeitumstellung die Beleuchtung von einem Profi checken lassen.
3: Dafür können Sie die Lichttestwochen im Oktober nutzen. Das ist eine bundesweite Aktion vom Kraftfahrzeuggewerbe, der Verkehrswacht und weiteren Partnern wie Osram zum Beispiel. Dort können Sie Ihre Scheinwerfer kostenlos in der Werkstatt prüfen und gegebenenfalls auch reparieren oder einstellen lassen. Einfach mal auf licht-test.de schauen. Da finden Sie alle Werkstätten, die sowas anbieten.
2: Wichtig ist aber auch, danach immer wieder regelmäßig die Frontscheinwerfer, Rücklichter und, wenn vorhanden, die Nebelscheinwerfer zu überprüfen.
3: Es lohnt sich auch, darüber nachzudenken, zum Beispiel auf leistungsstarke LED-Lampen umzusteigen. Die sind deutlich heller, bieten dadurch mehr Sicht und sind vor allem nachts und bei schlechtem Wetter ein echter Sicherheitsgewinn. Wichtig ist dabei, auf die richtige Wattzahl, den richtigen Lampentyp und die Straßenzulassung für Ihr Fahrzeug zu achten. Solche LED-Lampen werden von Markenherstellern angeboten und die sind sicher und blendfrei.
2: Damit Sie wirklich immer sicher unterwegs sind, sollten die Scheinwerfer und Rückleuchten immer sauber sowie schnee- und eisfrei sein.
3: Bei der Reinigung aber bitte darauf achten, die Kunststoffabdeckung der Scheinwerfer nicht zu zerkratzen. Ich empfehle, das vor jeder Fahrt zu machen, mindestens aber bei jedem Lade- oder Tankstopp.
1: Wer alles nochmal in Ruhe nachlesen will, Infos dazu, was es bei der Beleuchtung des Autos zu beachten gibt, was man immer im Blick haben und was man den Profis lieber überlassen sollte, das gibt's online unter osram.de. Und den Lichttest nicht vergessen, unter licht-test.de findet man die richtige Werkstatt für einen kostenlosen Profi-Check.

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1: Kinderrechtsorganisationen warnen vor den Gefahren der künstlichen Intelligenz für Kinder und Jugendliche. KI sei bei jungen Menschen tief im Alltag

0: verankert, oft ohne dass es ihnen bewusst ist, heißt es in einer aktuellen Studie. Die Autoren fordern, dass Kinderschutz von Anfang an Teil jeder KI-Anwendung wird. Eine DRK-Studie hatte im März gezeigt, dass bis zu 10% der Kinder und Jugendlichen mit KI etwa vertrauliche Dinge besprechen. Digitalminister Wildberger will, dass künstliche Intelligenz stärker kontrolliert wird, und zwar durch internationale Zusammenarbeit. Der Funke Mediengruppe hat der CDU-Politiker gesagt, für KI-Firmen sollten für Straftaten wie Hackerangriffe haftbar gemacht werden. Gleichzeitig sorgt ein neuer KI-Vorfall für Aufsehen. Die künstliche Intelligenz von OpenAI hat in mehr als 50 Fällen von Nutzern hochgeladene Bilder auf Online-Plattformen platziert. Und mehr als jeder zweite Erwachsene konnte in diesem Jahr mindestens einmal nicht wie gewünscht bargeldlos bezahlen. Mit 56% lag der Anteil in der YouGov-Umfrage sogar etwas höher als vor 5 Jahren. Die Mehrheit derjenigen, die nicht mit Karte oder Smartphone zahlen konnten, berichtet von 2 bis 5 Fällen im laufenden Jahr. Bundesfinanzminister Klingbeil will, dass Geschäfte und Restaurants in Zukunft auch digitale Zahlungen anbieten müssen.
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1: Egal, ob alt oder jung, alle wollen sich einfach nur sicher, geborgen und frei fühlen. Gerade für ältere Menschen und Leute mit gesundheitlichen Einschränkungen sind die eigenen vier Wände deshalb auch extrem wichtig. Doch was ist eigentlich, wenn man was isst? Auch unterwegs beim Einkaufen oder Spazieren gehen und gerade niemand da ist, der direkt helfen kann. Dafür gibt es den sogenannten Hausnotruf. Den kann man jetzt zu den Sicherheitswochen von der Johanniter Unfallhilfe noch bis zum 2. November gratis testen. Mehr dazu verrät uns jetzt mein Kollege Stefan Korte.
2: Hinter dem Hausnotruf steckt ein Gerät, über das per Knopfdruck ganz schnell und einfach Hilfe gerufen werden kann.
3: Egal, ob man zu Hause oder unterwegs ist, das gibt einfach ein Gefühl von Sicherheit. Auch für Angehörige ist das eine große Entlastung, weil sie eben sicher sein können, dass ihre Liebsten im Notfall nicht alleine sind.
2: Erklärt Stefanie Riepel von der Johanniter Unfallhilfe e.V. Die Hilfe kommt von einem geschulten und erfahrenen Einsatzteam.
3: Viele von uns kommen aus dem Rettungsdienst oder aus der Pflege und bringen somit wertvolle Fachkenntnisse mit. Zudem trainieren wir regelmäßig Notfallsituationen, damit jeder Handgriff sitzt und wir im Einzelfall schnell agieren können. Wichtig ist dabei natürlich nicht nur die fachliche Kompetenz, sondern auch die menschliche. Ein beruhigendes Wort kann in Ausnahmesituationen genauso wichtig sein wie die richtige Erste Hilfe.
2: Denn der Hausnotruf ist nicht nur für akute Notfälle gedacht, sondern auch für die kleinen Sorgen im Alltag.
3: Manchmal geht es einfach darum, kurz Sicherheit zu geben, wenn jemand gestürzt ist, aber nicht verletzt scheint. Oder wir helfen, wenn jemand das Gefühl hat, alleine nicht weiterzukommen. Wir sind wirklich immer da und jederzeit erreichbar. Selbst wenn es nur mal um ein kurzes Gespräch geht. Genau diese Verlässlichkeit schafft Vertrauen und Sicherheit.
2: Für zusätzliche Sicherheit kann der einfache Hausnotruf auch noch erweitert werden. Zum Beispiel um verschiedene Warnmelder. Eine weitere sinnvolle Option ist es, den Haustürschlüssel für den Notfall zu hinterlegen.
3: Denn wenn Sie nicht mehr selbst die Tür öffnen können, etwa nach einem Sturz oder weil Sie bewusstlos geworden sind, können wir mit dem hinterlegten Schlüssel sofort ins Haus und schnell Hilfe leisten. Das spart wertvolle Zeit, da Feuerwehr oder Schlüsseldienst nicht erst die Tür aufbrechen müssen. So erhöhen wir die Sicherheit und verhindern zusätzlich Stress oder Schäden.
1: Bei den Johannitern laufen aktuell wieder die Sicherheitswochen, und zwar noch bis zum 2. November. Mehr Infos, wie so ein Hausnotruf informiert und wie man ihn mal testen kann, gibt's im Internet unter johanniter.de/hausnotruf-testen.

Stell dir vor, irgendwo gibt es einen Planeten, auf dem intelligente Wesen leben. Sie sehen vielleicht genauso aus wie wir. Und auf diesem Planeten gibt es Bibliotheken voll mit Büchern, geschrieben von Dichtern, Philosophen und Wissenschaftlern. Und vielleicht, wenn auf der Welt der Hass und die Gier so groß werden, dass nichts, aber auch nichts mehr sie retten kann, dann vielleicht gibt es dort auch ein Buch, das heißt Der Untergang der Erde. Es wird über uns berichten, über unser Leben, über unseren Tod und über Feuer, das so groß war, dass keine Tränen es löschen konnten. Bis hin zur letzten Sekunde, als die Erde aufhörte.

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Passender könnte ein Einstieg kaum sein. Die Pudis mit das Buch. Und genau darum soll es heute bei uns in der Literaturlounge gehen. Unser Buch heißt allerdings Gemüsevögel, geschrieben und illustriert von Sarah Holzeroth aus Hamburg. Und weil in diesem Buch 30 fantasievolle Mischwesen aus Vogelart und Gemüse ihr Zuhause haben, kommen bei uns heute jede Menge gefiederte Songs zu Wort. Gleich zwei davon direkt hintereinander. Das britische Duo Crescat mit Curlers, benannt nach dem Brachvogel, von ihrem ganz den Vögeln gewidmeten Album Everyone Was a Bird. Und danach Lilith Max mit Bird of a Feather. Gewünscht natürlich von der Autorin Sarah Holzeroth.

0: Von den Vögeln geht's jetzt kurz ins Gemüsebeet. Der jamaikanische Reggae-Sänger Joseph Cotton, seit den 70er Jahren im Geschäft, singt in Plant the Vegetables vom eigenen Anbau, ganz im Sinne der Selbstversorgung, wie sie im Reggae eine lange Tradition hat. Und weil wir gerade beim Gemüse sind, direkt danach hören wir, worum es in unserem heutigen Buch eigentlich geht. Ich lese den Klappentext von Sarah Holzeroths Gemüsevögel vor. Darin treffen wir unter anderem auf den Zwiebitz, das Rotkühlchen und den Paprikai. Danach wird's musikalisch wieder grün. Phoebe Bridgers mit Garden Song von ihrem Album Punisher.
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Gemüsevögel von Sarah Holzeroth. Der Klappentext. Das kuriose Leben von Paprikai, Rotkehlchen und Zwiebitz. Charmantes Bilderbuch für Erwachsene mit 30 fantasievollen Porträts von Vogelarten aus Gemüse. Ganz besondere Vögel. Die Gemüsevögel sind zugleich vertraut und völlig neu, denn jedes Wesen ist eine kreative Mischung aus Vogelart und Gemüse. Mit liebevoll erzählten Mini-Porträts und stimmungsvollen, detailreichen Illustrationen lässt Sarah Holzeroth ihre Schöpfung lebendig werden und stellt uns insgesamt 30 Gemüsevögel wie den Zwiebitz, das Rotkehlchen oder den Paprikai vor. Humorvoll, poetisch und visuell beeindruckend lädt dieses Buch dazu ein, neugierig zu staunen, zu schmunzeln und die Natur noch einmal ganz anders zu sehen. Ein besonderes Geschenk für Kreative, Naturfans und alle, die sich gerne verzaubern lassen. Gemüsevögel, das kuriose Leben von Paprikai, Rotkehlchen und Zwiebitz. Ein Vogelbuch voller Überraschungen, kreative Vogelkunde, humorvolles Bilderbuch für Erwachsene mit fantasievollen Porträts von Gemüsevögeln. Von Brokkolibri über Haubentaucher bis Sperbsen. Amüsante Vogelspektri-Steckbriefe stellen 30 originelle Vogelarten mit Bildern und Namen vor. Verspielt und feinsinnig. Die detailreichen Vogelbilder der Hamburger Künstlerin Sarah Holzeroth verbinden Natur und Kunst auf bezaubernde Weise miteinander. Ein Augenzwinkern. Das Naturbuch ist ein charmantes Geschenk für Vogelliebhaberinnen und Designfans, das zum Schmunzeln und Staunen einlädt.

Weiter geht's mit Marlo Grossart und Paradies bauen. Ein Song, der gut zu einem Buch passt, das die Natur mit viel Liebe zum Detail neu erfindet, wie es Sarah Holzeroth mit ihren Gemüsevögeln tut. Danach wird's für Vogelfans besonders spannend. Dominik Eulberg, eigentlich Technoproduzent, aber auch studierter Ornithologe, hat seinem Album Affichrom durchgehend Vogelnamen gegeben. Sein Track, Mann oh Mann, Goldregenpfeifer, ist einer bedrohten Art gewidmet. Der Goldregenpfeifer brütet nur noch vereinzelt bei uns und gilt als vom Aussterben bedroht. Fast 10 Minuten Musik, die zeigen, Vögel sind eben nicht nur Kinderbuchmaterial, sondern auch echter Naturschutz.

Als nächstes Daisy and the Scout. Mit Wett. Und danach kommen wir noch einmal zurück zu unserem heutigen Buch. Ich habe mir das Buch Gemüsevögel von Sarah Holzeroth genau angeschaut und eine Rezension habe ich mir dann auch ausgedacht oder geschrieben und sie auch aufgenommen. Wer noch nicht ganz überzeugt ist, ob das Buch etwas für den eigenen Bücherschrank ist, bekommt hier eine ehrliche Einschätzung. Im Anschluss geht es musikalisch weiter mit ZSK und Alle meine Freunde.

Die Rezension zu Gemüsevögel. Ein Buch von Sarah Holzeroth. Die Gemüsevögel sind so ein Buch, welches mich an früher erinnert. Gut gezeichnet habe ich nicht, aber bei dem ein oder anderen Glas Wein wurden die ein oder andere Geschichte oder das ein oder andere Gedicht geschrieben. Irgendwo muss die Klade doch noch sein. Oder sie ist zumindest irgendwo in meinem Bücherstapel. Also sind die Vögel der Gemüsevögel genau mein Humor. Meine gefiederten Mitbewohner sind ja der Meinung, dass der Wellenrettich nicht besonders gut getroffen ist. Das einzige Problem, welches sie bemängeln, Köpfchen und Körperbau sind gut getroffen, nur ein pinkes Gefieder fanden sie nicht so toll. Das liegt vielleicht an der Rasse des Wellenrettichs. Die Amselsellerie ist der erste Vogel und sie sieht teilweise aus wie eine Amsel, aber der Körperbau und das Gefieder einer Sellerie. Wobei sie genauso am Zetern ist wie eine Amsel. Also man merkt wohl den Charakter, auch die Vogelart, von der sie stammt. Der Stammbaum der Olive ist auch sehr interessant. Wobei die Olive in meinen Augen ein nicht so spannendes Leben führt. Also, dass sie eigentlich die ganze Zeit am Baum hängt. Der Gurkuk ist ein Verwandter der Kuckuck. Ein Vogel, der gerne das Nest, in diesem Fall den Garten, seines Partners nutzt. Da im Gurkuk auch Gurke ist, setzt er sich gerne bei den Gärtnern in der Nachbarschaft als Untermieter unter. Da muss der Gärtner schon genau hinschauen. Karl Tölpel erinnert mich ein wenig an die Amselsellerie. Wobei ein Karl Tölpel auf Futtersuche geht, finde ich sehr grenzwertig. Ich weiß nicht, ob ich diesen Gemüsevogel in meiner Nähe haben möchte. Die Knoblauchschwalbe ist gut gegen Teufel oder auch lästige Nachbarn und Freunde, da sie wohl ein wenig müffelt oder so, da man weniger Besuch bekommt, wenn sie im Kamin lebt, hält sie aber auch die Krankheiten fern. Ist doch vollkommen logisch, oder? Jeder dieser Gemüsevögel ist etwas Besonderes. Ich habe nur ein paar genannt. Denn wie bei allen anderen Vogel- oder Tierbüchern sollte man sich Zeit nehmen, die Besonderheiten zu erfahren. Laut der Gemüsewartin des Verlages, der sich der Besonderheiten der Gemüsevögel annimmt, ist dieses Buch eher für Erwachsene. Aber ich finde, man kann für Tiere und Vögel nicht früh genug Bescheid wissen. Was die Zeichnung der Gemüsevogelwartin betrifft, sind sie alle sehr gut getroffen. Sarah Holzeroth hat das Schöne und Besondere dieser besonderen Unterart der Vögel und des Gemüses sehr gut getroffen. Es ist ja eine Kreuzung zwischen Gemüse und Vögeln und sowohl das Wesen des Gemüses als auch des Vogels ist immer wieder gut getroffen. Was ja wichtig ist, da diese Laune der Natur etwas Besonderes ist. Etwas, was man mit KI oder Ähnlichem nicht wirklich greifen kann. Alleine deswegen, weil sich Gemüsevögel gerne aus dem Internet fernhalten. Dass sie mir nun gestattet haben, über sie zu schreiben, ist nur der Gemüsevogelwartin und ihrem Zureden zu verdanken. Wenn Sie mehr darüber erfahren wollen, dann kaufen Sie dieses Buch. Besondere Tierarten sollten ja gut dokumentiert werden. Und mich freut es, dass der Dressler Verlag zusammen mit Sarah Holzeroth sich solcher Arten annimmt. Gemüsevögel ist im Dressler Verlag erschienen. Die Autorin und Illustratorin heißt Sarah Holzeroth. Und es kann käuflich in jeder gut sortierten Buchhandlung erworben werden, und zwar für 20 Euro. Viel Spaß beim Kennenlernen der besonderen Vogel- und Gemüsearten wünscht euch euer Markus von Literaturlounge.
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Politisch wird's mit Iri Revolte und Fäuste hoch. Und dann kehren wir noch einmal zu Crescat zurück, die wir am Anfang der Sendung schon mit Carlos gehört haben. Red Kite ist der Abschlusstrack ihres Vogelalbums Everyone Was a Bird, benannt nach dem Rotmilan, einem eindrucksvollen Greifvogel, der in der Musik regelrecht über den thermischen Winden zu schweben scheint. Ein Song, der thematisch direkt in unsere heutige Gemüsevögelwelt passt.

Jetzt wird's hier zum, gibt's hier Klassiker. The Smiths mit ihrem Titeltrack ihres Albums Meat is Murder von 1985, eines der bekanntesten Anti-Fleisch-Songs der Popgeschichte. Damit ein Song, der thematisch bestens zu einem Buch passt, in dem Gemüsevögel und Tierwelt zu einer neuen Einheit verschmelzen, wie Sarah Holzeroth es in Gemüsevögel tut. Danach der Klassiker von den Pixies mit Where is my mind?

Noch einmal Lilith Max, diesmal mit Bears and Wolves. Und danach ein Team, das man aus dem deutschen Sprechgesangsszene kennt. Schabban und Captain Peng mit Paran Tatam. Verspielt, sprachverliebt in einer Fabelfantasie. Gar nicht so weit weg von Sarah Holzerothes Gemüsevögel.

Etwas möchte beginnen, etwas möchte von außen nach innen, etwas möchte von innen nach außen. 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Etwas steht jetzt auf.

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1: Weiter geht's mit Kafka und alles, was wir tun, das ist ja irgendwie ein Aufruf, etwas zu tun, etwas drauf zu achten und einfach mal hinzusehen, was momentan alles so schief läuft. Danach hören wir Ebbo mit Free. Kurz, aber prägnant und klar.

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1: Wieder ein Vogel im Titel. Turbostart mit Schwan. Danach ein echter Rock- und Crunch-Klassiker. Und zwar Nirvana mit In Bloom von ihrem Album Never Mind.

Noch einmal Marlo Crosshart, diesmal mit einem Songtitel, der uns zu unseren gefiederten Freunden passt. Aus dem Buch von Sarah Holzroth passt er wie kaum ein zweiter. Fliegen. Und danach ein US-Hip-Hop-Klassiker in Sachen bewusster Ernährung. Dead Priest mit Be Healthy. Von ihrem Album Let's Get Free. Ein Song, der wie gemacht ist für einen Abend rund um Gemüse und

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1: Straight Edge und Tierrechte. X-True Nature X mit One Species. Ein Titel, der die Idee hinter unserem heutigen Buch fast zusammenfasst. Dass Mensch und Tier und Pflanze eigentlich viel enger zusammengehören, als wir oft denken. Direkt danach Radiohead und Knives Out.

Mit dem Ausklang unserer heutigen Literaturlaunch ein letzter Vogel. Aurora mit Winterbird. Ein schöner, ruhiger Schlusspunkt für eine Sendung, an dem wir mit Sarah Holzeroths Buch Gemüsevögel zwischen Federn und Feldsalat unterwegs waren. Wer nach der Sendung Lust auf mehr Zwiebitz, Rotkehlchen oder Paprika bekommen hat, Gemüsevögel ist bei Dressler Illustratio erschienen und liegt bei uns natürlich für euch bereit. Bis bald, euer Markus von der Literaturlounge.

Mit dem Ausklang unserer heutigen Literaturlounge ein letzter Vogel. Aurora mit Winterbird. Ein schöner, ruhiger Schlusspunkt für eine Sendung, an dem wir mit Sarah Holzeroths Buch Gemüsevögel zwischen Federn und Feldsalat unterwegs waren. Wer nach der Sendung Lust auf mehr Zwiebitz, Rotkehlchen oder Paprika bekommen hat, Gemüsevögel ist bei Dressler Illustratio erschienen und liegt bei uns natürlich für euch bereit. Bis bald, euer Markus von der Literaturlounge.

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1: Hallo und herzlich willkommen zum Apfelfunk Ausgabe 558, welche wir, Achtung, ausnahmsweise am Freitagabend, dem 2. Oktober aufzeichnen. Das liegt natürlich ganz alleine an mir. Ich faulpelle zwar ein paar Tage im Süden in den Ferien, darum haben wir den Podcast verschoben. Zum Glück die Schattenredaktion in der Funkgeräte-App. Im Gefunke hat das natürlich aufgefangen. Da gab es ein, zwei Fragen, die wurden dann sofort noch vor uns beantwortet, dass wir eben ein bisschen später kommen. Aber ja, Malte, jetzt sind wir da und ich muss sagen, es hat mir gefehlt. Ich freue mich sehr, mit dir die Apple-Woche ein bisschen Revue passieren lassen zu können. Wie geht es dir?
2: Ja, hallo lieber Jean-Claude und willkommen zurück erstmal. Es ist tatsächlich gar nicht so selten, dass wir am Samstag erst erscheinen. Ich habe mal nachgeguckt. Wir haben ja glücklicherweise diese Statistikfunktion bei uns in der Funkgeräte-App.
1: Stimmt.
2: 21 Mal sind wir bislang an einem Samstag erschienen. Und dies ist jetzt das 22. Mal. Das ist, finde ich, bei 558 Folgen gar nicht so wenig.
1: Nee, ist nicht so wenig. Sind das aber wahrscheinlich schon vor allem auch Keynote-Folgen, oder?
2: Das denke ich. Wobei, ich habe mehr darüber gestaunt, dass am Freitag dann auch 12 Mal schon Apfelfunk erschienen ist.
1: Also Donnerstag aufgenommen, Freitag erschienen.
2: Das habe ich gar nicht so in Erinnerung, dass wir freitags, wobei das kann auch sein, dass das verschobene Folgen sind, die wir dann am Freitag aufgenommen haben, die es noch gerade noch in den Freitag reingeschafft haben, dann mit dem Release.
1: Ach so.
2: So eine Minute vor Mitternacht oder so.
1: Aha, natürlich, wenn wir vor Mitternacht quasi publishen. Ja, stimmt, das könnte auch sein, ja genau.
2: Aber das wären dann definitiv keine Keynote-Folgen gewesen sein, weil die wären nie vor Mitternacht
1: fertig. Nein, das kann nicht sein, weil wir fangen ja immer so um 10 Uhr an, also 22 Uhr ist so normalerweise der Moment, wo wir Record drücken. Und dann wäre es dann schon sehr, sehr sportlich, wenn wir mit einer Keynote-Folge um 12 schon durch sind.
2: Das stimmt. Aber um dann auf deine Frage noch einzugehen, wie es mir geht es sehr gut, denn ich schaue dich gerade an. Und du wirst dich wahrscheinlich wundern, wie schafft er das?
1: Jetzt fühle ich mich gerade leicht unwohl. Was habe ich falsch gemacht? Ja, habe ich die Kamera laufen lassen?
2: Sorge, ich hab dein Smart Home nicht gehackt. Also ich gucke jetzt nicht irgendwie live nach Bern in deine Stube, sondern ich sehe dich hier in Holz.
1: Ach so.
2: Und jetzt werden wahrscheinlich unsere Hörer ganz verdutzt da sitzen und sagen, hä, in Holz? Was redet der denn da? Hat der einen getrunken? Nein, hat er nicht. Denn

0: Heute, es ist wirklich witzig. Ich weiß, du hattest schon vorher Post bekommen, warst aber Geheimnisträger und hast mir nichts verraten. Ich wusste nur, dass du irgendwie eine Post gekriegt hast und dass ich irgendwie, dass da was, auch was bei mir kommen könnte. Wir wussten das ja auch nicht so genau. Und heute, an diesem Freitag, 2. Oktober, es ist wirklich ein witziger Zufall. In der Woche, wo wir jetzt dann eben dann 2 Tage später aufnehmen, kommt am Tag der Aufnahme, ungelogen, lag ein Brief im Briefkasten aus Italien. Was ja mich sowieso schon fasziniert. Also man könnte mir ja einfach auch nur einen Brief aus irgendeinem Land schicken. Ich bin immer schon fasziniert, wenn ich dann auch mal so Briefmarken oder irgendwelche Stempel aus anderen Ländern
1: vor allem,
0: sehe.
1: Ich bin so digital, dass ich immer staune, dass das noch funktioniert.
0: Ja, und überhaupt, das ist ja in heutiger Zeit irgendwie ganz, ganz merkwürdig. Wir leben in so einer globalen Welt, wenn wir jetzt im Datennetz unterwegs sind.
1: Ja, total.
0: Aber dieses Gefühl von Ferne ist ein ganz anderes, wenn du irgendeinen Gegenstand, einen Brief oder dergleichen aus dem Ausland dann in der Hand hältst. Also das ist immer noch so ein kleiner Kick.
1: Ja, und auch die Schrift und alles. Und es sind ja dann eben, also jetzt in dem Fall, und weißt du was, jetzt machen wir kurz einen kleinen Break. Das dauert 7 Sekunden, denke ich mal, weil ich habe das ja auch. Aber ich habe das extra weggelegt, weil ich nicht wusste, ob du es schon bekommen hattest. Und ich dachte ja wahrscheinlich noch nicht. Wir müssen dann nochmal über die Deutsche Post sprechen, by the way.
0: Ja.
1: Und dann habe ich es so weit wie möglich weg in mein Büro gelegt, weil ich dachte, sonst plötzlich verplappere ich mich noch im Podcast. Ich will es jetzt aber holen gehen, weil wir dann zusammen drüber sprechen können, okay?
0: Ja, das
1: also
0: machen
1: gib
0: wir
1: mir schnell ein paar Sekunden, Kopfhörer mit.
0: Quasi hier einfach mal weiter. Das ist ja die Gelegenheit, dass ich mal im Podcast sagen kann, was ich möchte und nicht unterbrochen werde.
1: Kann ich auch.
0: Das hören jetzt nur die Hörer und nicht der Jean-Claude, der jetzt gerade wiederkommt.
1: Genau.
0: Und da
1: ist
0: er
1: wieder da.
0: Ich habe gar nichts Wichtiges gesagt in der Zwischenzeit.
1: Und das werde ich mir nachher natürlich anhören, mein Lieber. So, also auf jeden Fall, jetzt habe ich dich auch in Holz vor mir liegen mit unserem schönen Apfelfunk-Logo. Und ja, jetzt müssen wir mal ein bisschen aufklären. Die Leute verstehen ja überhaupt nicht, über was wir hier eigentlich quatschen.
0: Also das ist tatsächlich so, wir haben vor uns ein Stück Holz, ein schönes Holz, wo wir beide rausgefräst sind. Und zwar, das ist wie ein 3D-Effekt. Das Apfelfunk-Logo ist unten, links oben bin ich, rechts oben bist du. Man kann, wenn man da drüber ist, es hat wirklich so einen haptischen Effekt. Also
1: das ist krass.
0: Mein kariertes Hemd, da kannst du mit dem Finger drüber fassen und du fühlst
1: es. Und mein Hoodie auch. Also es ist unglaublich echt. Also es ist wirklich, man sieht sofort, ja klar, das sind wir zwei. Ich habe sofort gesehen, du hast wieder dein kariertes Hemd an. Ich habe meinen gelben Hoodie an, den ich so oft und gerne trage. Also richtig crazy.
0: Ich habe sowas noch nie gesehen in der Art und Weise,
1: muss ich
0: dir sagen. Das hat wirklich so einen 3D-Effekt. Ich habe das in der Familie auch gezeigt. Die waren alle fasziniert davon, wenn man es so, das hat auch unterschiedliche Lichtstimmungen. Wenn du es dann so ein bisschen in verschiedenem Licht hältst, dann wirft es Schatten.
1: Ist bei dir auch die eine Seite so ein bisschen helles Holz und die andere dunkleres Holz?
0: Ja, bei mir ist es eher in der Mitte dunkleres Holz und links und rechts ist es dann helleres Holz. Es ist absolut faszinierend. Ich kann mich da gar nicht dran satt sehen.
1: Ich schicke dir nachher mal ein Foto von meinem,
0: aber
1: ich vergleichen können.
0: Ich muss jetzt den Blick mal kurz davon abwenden, weil da ja auch ein Brief dabei lag. Und der war wirklich super freundlich und super nett. Und den hat uns der Harald geschickt aus Südtirol. Und er hat halt darauf, also er hat erstmal gesagt, dass der Apfelfunk ihn durch die Woche begleitet, beim Basteln in der Werkstatt, im Auto, beim Café am Morgen.
1: Genau.
0: Und er freut sich da wirklich sehr drüber, den Podcast zu hören, was uns wiederum extrem freut, weil ich meine, das ist ja alles andere als selbstverständlich, dass die Menschen uns so viel Zeit schenken und immer diesen Podcast anhören. Also das alleine hätte mir schon genügt, muss ich an der Stelle sagen.
1: Ja, total. Ja, stell dir vor, sowieso.
0: Aber dann schreibt er weiter, dass er uns eben ein kleines Dankeschön dann schicken wollte. Und er hat auf seiner CNC-Fräse in den vergangenen Abenden eine Holzplakette mit unseren beiden Porträts dann eben dann herausgearbeitet. Aus dem vollen Holz, von Hand geplant, gefräst und geschliffen.
1: Das ist nicht crazy.
0: Nicht perfekt, schreibt er. Also ich muss sagen.
1: Also bitte.
0: Ich möchte nicht wissen, was perfekt ist, wenn das nicht perfekt ist.
1: Ja, genau.
0: Und ja, und er nimmt halt Bezug auf, ich meine, wir haben ja so viel Glück, ne? Wir haben ja in diesen 10 Jahren Apfelfunk, haben wir ja schon so unglaublich viele interessante und tolle persönliche Geschenke bekommen.
1: Das ist verrückt.
0: Und er nimmt da Bezug auf das 3D-Gedruckte, was ja hier auch schon verschiedentlich, der Tech-Tobi zum Beispiel und auch andere haben uns ja wunderbare Sachen dann eben auch geschickt aus dem 3D-Drucker. zum Beispiel zur 500. Folge gibt es doch dieses riesige Ding, das sieht man auch mal manchmal im Hintergrund bei mir in den Videos. Das ist einfach klasse. Und er sagt halt, ja, Kunststoff, Schicht für Schicht und so weiter, alles ganz toll. Aber mit dem echten Holz wollte er mal eine schöne Abwechslung schaffen. Und gewachsen statt gedruckt, warm statt kühl und trotzdem ganz in eurem Sinne computergesteuert aus dem vollen Gefräß. So wie Apple es mit seinen Alugehäusen macht.
1: Crazy.
0: Und ja, ich muss einfach sagen, also das ist klasse. Das ist
1: wirklich. Ja, es ist unfassbar. Nee, ist Wahnsinn. Also ich habe das lustigerweise letzten Samstag bekommen. Das war gerade kurz bevor ich in die Ferien gedüst bin, kam eben auch dieser Brief aus Italien. Ich meine, Südtirol, da habe ich inzwischen auch gecheckt, dass das in Italien ist, weiß ich natürlich. Und dachte, okay. Und also ich habe es eben auch, wie du sagst, ich habe es meiner Familie auch gezeigt, die waren völlig baff. Wir haben alle so etwas noch nie gesehen. Also ich wusste, dass es das wohl gibt und mein Junior, der ja so total im 3D-Druck drin steckt, der hat das CNC und da kann man eben quasi das Gegenteil. 3D-Druck baut ja auf, das baut quasi ab, also das fräst es quasi raus aus einem Stück Holz. Aber ja, es ist einfach unfassbar, es ist so persönlich das Ganze, finde ich. Das ist ja das, was mich dann sprachlos hinterlässt, weil ich so denke, ich meine, ein Brief schreiben alleine ist schon anstrengend und dann verschicken und machen. Also schon das ist ja viel mehr als, also wir erwarten ja sowieso nichts. Wir quasseln einfach zusammen und erstaunlicherweise hört ihr euch das an. Aber schon Brief schreiben finde ich schon eine tolle Sache, weil es eben auch so was Haptisches hat. Man packt den dann aus. Aber sowas, ja, ist völlig crazy. Es wird einen absoluten Ehrenplatz bei mir hier bekommen. Und es ist einfach schön, weil das Coole ist, ich sehe dich dann auch noch. Also wie du es vorhin gerade am Anfang ja gesagt hast, wo ich ja kurz überlegt habe, ob ich jetzt doch eine Kamera laufen habe, was wir ja sonst, das machen wir ja nie beim Podcast, wir sehen uns ja nicht, wir hören uns ja nur. Aber das ist so echt, das ist so lebensecht in diesem Holz, dass bist einfach 100% du.
0: Ja, genau, das geht mir mit dir genauso. Das ist irgendwie so ein plastischer Eindruck.
1: Ja, das komplett verrückt.
0: Ja.
1: Also, aber warum dauert das so lange, bis es bei dir ist? Also ich meine, mir ist schon klar, von Südtirol in die Schweiz ist näher als von Südtirol an die Nordsee. Aber eine ganze Woche, das hat mich jetzt doch recht erstaunt, ehrlich gesagt.
0: Ja, ich glaube, also normalerweise geht das ja mal recht fix, dass hier Postsendungen eintreffen. Hatten wir ja häufiger schon, dass bei mir Sachen eher eingetroffen sind.
1: Immer zuerst bei dir normalerweise, genau.
0: Ich glaube, die Post hatte irgendwie ein Routing-Problem. Weil die hatten nämlich auf diesem Briefumschlag noch so einen extra gelben Aufkleber nochmal mit meiner Adresse und einem zusätzlichen Barcode draufgeklebt.
1: Oha.
0: Und da gehe ich jetzt mal davon aus, dass der irgendwie fehlgeleitet wurde, dass der Brief irgendwie in einem ganz anderen Briefzentrum gelandet ist. Und ich glaube, wenn der erstmal auf der falschen Schiene ist, dann ist es meistens mal ein Riesenaufwand. Dann muss irgendeiner manuell eingreifen und das etikettieren. Und das dauert dann.
1: Wahrscheinlich schon dreimal durch Deutschland gefahren.
0: Ja, ja, wer weiß, wo der Brief überall schon gewesen ist.
1: Genau.
0: aber das ist ja auch egal.
1: Ist angekommen, unbeschädigt und
0: genau,
1: perfekt.
0: Genau, und eben auch vom Timing her so lustig jetzt. Ne?
1: Also, ja,
0: dass es genau vor dieser Folge noch gekommen ist und jetzt hier nicht irgendwie, dass ich tagelang hier sitze und denke, ich möchte so gerne darüber sprechen. Also, dass man, weißt du, dass man diesen Eindruck, diese Faszination, diese Freude dann auch, glaube ich, hoffentlich hier auch transportieren kann, weil es noch ganz frisch ist. Während wenn jetzt dann ein paar Tage vergangen sind, dann gewöhnt man sich an so vieles ja schon so ein bisschen.
1: Ja, ja, klar. Ich hatte jetzt auch den Vorteil, ich habe es ja eben nur am Samstag gesehen, danach sind wir in die Ferien gefahren und jetzt quasi habe ich es wieder hervorgenommen, live hier im Podcast, weil, wie gesagt, ich hatte es ein bisschen zur Seite gelegt, damit ich nicht aus Versehen irgendwas verrate. Ich habe dich ja nur gefragt, hast du was bekommen? Sonst nichts.
0: Genau.
1: Und du so, nee, keine Ahnung. Dachte ich, okay. Ich bin mal still, weil ich dachte auch so im ersten Moment, dachte ich so, wow, das ist ja crazy, ich muss unbedingt mit dem Malte drüber sprechen, ja Wahnsinn, was wir da kriegen. Und dann fiel mir ein, nee, Moment, vielleicht hat der das ja noch gar nicht. Das Schlimmste wäre, wenn ich dir ein Foto geschickt hätte, mache ich natürlich nicht, inzwischen habe ich gelernt draus. Aber auf jeden Fall cool, ja, freut mich, dass es jetzt bei dir angekommen ist und vor allem, dass es noch in diese Folge gereicht hat. Das ist natürlich das Beste vom Besten.
0: Ja, ja, und ein ganz herzliches Dankeschön, Harald, also wirklich.
1: Ja, also das sowieso,
0: das ist unfassbar. Ganz großes Kino. Das ist wirklich ganz großes Kino.
1: Verrückt. Absolut crazy.
0: Und das ist das Tolle an diesem Podcast. Man darf sowieso nie sagen, man hat schon alles gesehen. Aber es ist ja wirklich, wir sind ja wirklich schon so reich mit wirklich kreativen Sachen beschenkt worden, dass man ja irgendwie dann auch so denkt, das ist alles schwer zu toppen, ne? Also da, so Tech-Tobi und andere haben da eben auch dann Maßstäbe gesetzt und Messlatten aufgehängt und da heranzureichen.
1: Obwohl es ja keine Rolle spielt, weißt du, es ist ja eigentlich ganz im vollkommen Gegenteil. Egal.
0: Ganz also, im Gegenteil.
1: Gar nicht.
0: Mich freut ja schon der Einzeiler. Mich freut ja eigentlich jedes Feedback.
1: Genau.
0: Mich freut auch im Übrigen auch kritisches Feedback. Also wir haben ja auch viele interessante Diskussionen ja auch mit Hörern schon in der Vergangenheit dann geführt über Themen, wo sie gesagt haben, da bin ich ganz anderer Meinung. Ja. Oder haben das uns mit ihrer Sachexpertise mal dann gerade gestellt, dass sie gesagt

0: noch gibt irgendwo.
1: Ja, genau, ja, genau.
0: Ist so, ist und überhaupt das, nicht der Regelfall, genau.
1: Das ist eigentlich schon, da hast du vollkommen recht, das ist ja vollkommen Geschenk genug. Also das, ja. Und dass uns dann noch Briefe geschrieben werden und so und viel mehr. Also
0: ja, mir ist das auch immer wahnsinnig peinlich, weißt du, ich will überhaupt ja, gar nicht irgendjemanden dazu nein, animieren, Gottes weil es ist völlig verrückt. Ich meine, hey, wir machen diesen Podcast aus reiner Freude. Es ist riesig toll. Wir lieben es, wenn im Gefunke diskutiert wird, die Community, die lebt. Wir kriegen ja auch ganz viele E-Mails. Das ist alles schon absolut mehr, als wir uns jemals erdacht hatten. Und das freut uns nach 10 Jahren wie am ersten Tag. Und drum, ich weiß immer gar nicht so, das ist wie wenn ich jemanden treffe, weißt du? Manchmal trifft man ja Leute und dann sind die so begeistert. Und dann denkt man so, oh, aber pff, hey, ich quassel da nur so ein bisschen mit meinem liebsten Freund Malte. Also, wow, so what? Und das ist ja noch viel verrückter. Also, das ist einfach crazy. Aber ja, es freut unglaublich. Es ist wirklich, boah, man weiß nicht, was sagen.
1: Ich habe heute tatsächlich auch überlegt, meine Güte, uns sind schon so viele witzige Ideen zugedacht worden. Man müsste sich das eigentlich mal aufschreiben, ne, damit man nichts davon vergisst. Also ich hoffe, ich habe noch alles im Gedächtnis. Zum Beispiel, du erinnerst dich doch noch an den Leuchtturmschlüssel. Ich habe einen Schal bekommen. Also
0: genau.
1: Wenn ich da mal so durch den Kopf gehe.
0: Hinter meinem Schlüsselbrett, der wird alle paar Jahre hervorgekramt, der Leuchtturmschlüssel.
1: Was da alles schon so passiert ist, oder?
0: Das ist Wahnsinn. Ja. Das ist verrückt. Also nein, ist crazy. Ja,
1: also ist schon... Tut mir leid, wenn ich euch jetzt mit meiner Faszination oder wenn wir euch mit unserer Faszination jetzt hier, wir sind ja ein Apple-Podcast, wir sprechen natürlich auch gleich noch über Apple-Themen, wenn wir euch jetzt da ein bisschen behelligt haben damit, aber das gehört einfach an diese Stelle hin, weil es ist halt total faszinierend, finde ich. Ich muss das einfach zum Ausdruck bringen.
0: Ja, ich finde auch, dass wir kriegen ja oft im Feedback, kriegen wir ja gespielt oder wird uns gesagt, hey, ihr seid halt so natürlich und ihr seid so quasi so auch so emotional, ganz unverstellt, sage ich mal. Das kann ich unterstreichen. Also ich kenne dich ja gut und du kennst mich auch und wir können ja sagen, wir sind eigentlich so, wie wir hier rumquasseln. Ja. Und dann finde ich eben auch, gehört es auch dazu, dass man seiner Begeisterung Ausdruck verleihen kann oder seiner emotionalen Freude, weil man einfach denkt, wow, wie verrückt. Und dann gehört das hier halt eben auch rein. Und sonst könnt ihr mit den Kapitelmarken jederzeit direkt zum Thema springen.
1: Hier können wir noch wir sein.
0: Ja, genau. Du hast recht. Das stimmt. Oh, sehr schön gesagt. Ja, genau.
1: Und damit sonst kommen wir zum Wetter.
0: Genau, damit kommen wir zum Wetter. Genau. Schließlich ist es ein Apfelfunk. Ja, ich meine, ich kann gar nicht so viel über das Wetter hier sagen, weil ich war ja jetzt in Südfrankreich in der Nähe von Toulon am Mittelmeer. Und wir hatten unfassbare 28 Grad.
1: Oh, Mann.
0: Und was noch fast verrückter war, dass es in der Nacht ungefähr minimal 22 Grad war. Das hat mich so ein bisschen an den Juli erinnert. Also es war super warm, aber das Meer war eben auch super warm. Und der Pool, ja, wir haben so eine verrückte Villa gemietet, die man sich im Sommer niemals leisten kann. Aber in der Nebensaison, das haben wir ja noch Schweizer Ferien im Moment, da ist alles schon zu dort oder vieles ist schon zu. Dann geht das eben und wir hatten einen eigenen Pool. Und da konnte man jeden Tag drin baden, weil es war einfach noch Sommer. Und wir haben da gar nicht unbedingt damit gerechnet. Wir wollten einfach ans Meer. Du weißt, ich mag Meer, großer Meerfan. Es ist mir eigentlich egal, wie warm dann das Meer ist. Ich muss nicht zwingend im Meer baden. Aber das war, also wir haben fast schon so ein bisschen Strandferien gemacht. Verrückt, so verrückt, wie das tönt. Ende September. Es ist absolut crazy.
1: Ja, ist krass, wie das Wetter sich zurzeit wieder darstellt. Also hier in Norddeutschland ist es schon eher noch an langsamen Herbsttemperaturen heranreichen, zumindest nachts, da wird es ja schon arg kühl.
0: Ja.
1: Und du merkst auch schon, dass es so ein bisschen so, ja, die Nächte auch feuchter werden. Ne? Mhm. Das geht dann schon so in diese dunkle Jahreszeit über. Aber tagsüber war es tatsächlich auch wirklich sehr warm für unsere Verhältnisse hier. Da haben wir auch dann nur 23, 24 Grad die Tage gemessen. Es war sonnig. Krass. Und ich genieße es. Ich habe mir so ein bisschen Spätsommerwetter gewünscht. Also das habe ich jetzt noch geliefert bekommen. Der September mutete erst ein bisschen anders an. Klar, Regen war sehr erwünscht. Also der durfte auch gerne kommen und dass es mal wieder grau war. Aber jetzt so auf den letzten Metern.
0: Du hattest noch gesagt, du hast so Angst gehabt, dieser schöne Spätsommer quasi sei dann gar nicht dieses Jahr.
1: Ja. Genau.
0: Ich erinnere mich.
1: Es war gar nicht mehr so dieses Gefühl, dass es noch kommen könnte da. Mhm. Aber nee, jetzt ist es dann doch noch hergekommen. Freut uns natürlich. Mal schauen, wie lange das geht. Ich glaube, jetzt irgendwie die Wettervorhersagen sind mittlerweile aber so, dass im Oktober soll es dann wirklich richtig herbstlich werden.
0: Okay.
1: Und das ist auch okay. Ich meine, wir hatten genug Sonne dieses Jahr. Das sage ich jetzt. Ich werde im Jahr

0: nur genau das Gegenteil behaupten, nicht schon mal merken. Aber für den Moment ist es jetzt erstmal auch okay, da dürfte es jetzt auch mal rein herbstlich sein.
1: Also es ist eigentlich schon fast ein bisschen beängstigend, weil bei uns hier in Bern, ich habe ja immer so ein bisschen geguckt, Smart Home, wie warm es bei uns ist. Bei uns ist auch am Tag so 22 Grad in Bern und in der Nacht ungefähr 12. Und ich habe mal nachgeschaut, Anfang Oktober kann es auch schon gut und gerne am Tag 12 sein und in der Nacht irgendwie 5.
0: Genau.
1: Also wir haben irgendwie eine komplett verdrehte, es ist viel zu warm nach wie vor. Und vor allem das Problem, was wir hier wirklich immer noch extrem stark haben, das hat sich nochmal akzentuiert, wir haben einfach keinen Regen. Es hat auch im September praktisch nie geregnet.
0: Nicht gut.
1: Ein paar Mal so kurz gewittert. Aber wir sind irgendwie, ich habe gelesen, es müsste, glaube ich, 3 Monate durchregnen. Also wirklich nonstop, um diesen Gap, den wir jetzt in diesem Jahr aufgebaut haben, irgendwie zu füllen. Also sprich, wir sind sowas. Und das war übrigens krass, das will ich noch erwähnen. Diese Côte d'Azur und die Südfrankreich, das kenne ich ja gut. Ich bin dort quasi so ein bisschen aufgewachsen. Und da ist es ja normal, dass es im Sommer 35, 40, jetzt ist es leider manchmal über 40 Grad heiß ist. Und die ganze Vegetation dort, die hat sich ja schon immer anders angepasst. Da wachsen Palmen, da wachsen ganz viele so sehr, weißt du, so nicht unbedingt Laubbäume, sondern Dinge, die so mit Harz und so, wo du einfach merkst, die sich diese Hitze gewöhnt.
0: Hm.
1: Und das Verrückte ist uns extrem aufgefallen, dort unten, und die hatten ja auch einen verrückten Sommer, es war wahnsinnig heiß, aber dort unten ist es viel grüner als bei uns in der Schweiz.
0: Mhm.
1: Und das musst du dir mal vorstellen, es ist ja viel südlicher. Und es hat auch nie geregnet. Aber weil die Vegetation natürlich dort sowieso an dieses Wetter angepasst ist, ist es viel grüner als bei uns, wo einfach alles braun ist. Wo vor allem jetzt auch die Wälder, also nicht, weil es Herbst wird, sondern du merkst einfach ganz viele Bäume, die haben schon alles abgeworfen, weil sie quasi vertrocknen. Und das fand ich total crazy. Weißt du, auch so die ganzen Felder und so, alles ist bei uns ja braun und dort war es wirklich grün. Und das fand ich ganz, ganz crazy, weil sonst ist das ja so, ja, ich will nicht sagen wüstenmäßig, aber normalerweise, wenn wir dorthin fahren, ist es halt eben halt schon, weil es so südlich ist, ist es ganz anders und ist nicht so grün. Aber jetzt war irgendwie verkehrte Welt.
0: Ja, so sieht man dann in diesem Intro, Freud und Leid liegen nah beieinander.
1: Ja.
0: Am Anfang haben wir über tolle Geschenke gesprochen, jetzt reden wir über dieses Wetter. Was bei aller Freude über momentane Effekte, aber ja irgendwie doch in diesem Jahr so ein Dauersorgenpunkt ist. Also das Thema Trockenheit, wie lange wir hier schon darüber sprechen. Und ich staune ja auch darüber. Ich meine, man muss sich das mal auf der Zunge zergehen lassen. 3 Monate muss es durchregnen. Also eigentlich übersetzt heißt das doch, dieses Defizit wird man in absehbarer Zeit gar nicht wieder auffüllen.
1: Nein, niemals. Das ist so. Und viele sagen auch, also die sich auskennen, ich kenne mich ja nicht aus, aber viele sagen, dass so dieses, gerade was die Vegetation und den Wald zum Beispiel anbelangt, diese Probleme, die wirst du vor allem nächstes Jahr sehen. Weil jetzt sind die Bäume noch da, aber die sterben dann langsam ab und nächstes Jahr kann es dann sein, dass sie entweder schon super geschwächt ins neue Jahr starten oder eben gar nicht mehr starten. Also man sagt so, man wird wohl nächstes Jahr dann die Schäden erst so richtig sehen, die du jetzt vielleicht nur oberflächlich feststellst. Aber ich will nicht so negativ sein, tut mir leid. Es ist mir nur gerade in den Sinn gekommen, weil uns das so krass aufgefallen ist mit dieser Vegetation, wie anders das im Süden sich dargestellt hat dieses Mal.
0: Ja, ich meine, wir wollen ja auch nicht die Realität hier schönen, sondern am Ende ist das, auch das Wetter ist eine authentische Rubrik.
1: Ja, das stimmt.
0: Wo wir halt sagen, wie es ist und wenn es nicht gut ist, dann müssen wir es halt auch ansprechen. Ja, wir behalten es im Auge, aber...
1: Ja, genau. Stimmt, wir schauen drauf.
0: Aber das ist eigentlich eine ganz gute Überleitung vielleicht zu unserem Sponsor der heutigen Folge, denn da liegen Freud und Leid auch nah beieinander. Am Anfang steht das Leid und dann kommt die Freud. Ich glaube, das kann man sagen, oder?
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1: 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Aber die wissen so viel über mich, dass es genau eigentlich ganz gut getargetet ist. Aber ich will doch nicht die 2000ste Company von irgendwelchen Kameras für im Garten, will ich doch. So Zeug interessiert mich doch gar nicht. Und das hat bei mir zum Beispiel spürbar abgenommen. 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
1: Da arbeitet einer für meine persönliche Online-Security, wenn man so will quasi.
0: Man kann man das schon mal sagen, es arbeitet jemand für einen.
1: 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So, mein Lieber, wir könnten eigentlich mal zu den Themen kommen, weil während ich die Beine hochgelagert habe, ist ja einiges passiert.
0: Ja, welcome back allen, die das Intro übersprungen haben, das heute ein bisschen länger geworden ist. Jetzt kommen wir zu den Apple-Themen und das erste ist wirklich tatsächlich interessant, denn es hat sich angekündigt, dass, oder es zeichnet sich ab, sagen wir es mal so, dass im Oktober tatsächlich etwas sehr Spannendes kommen kann. Wir reden nämlich über jetzt aber ab ins Pad. Zeichen für den Home Hub Start verdichten sich.
1: Ich muss gerade gähnen, wenn du das sagst, aber okay.
0: Pad mit P, nicht
1: ja,
0: mit B.
1: Ich habe ihn genau ab ins Bett verstanden. Genau, dann Friendly Face. Apple behebt Gesichtserkennungsbug beim iPhone 18 Pro Max und mehr Updates gab es diese Woche.
0: Dann wurde es spürbar teuer für Apple, denn eine US-Jury hat Apple verdonnert zu einer Rekordzahlung in einem Taptic Engine Patentstreit.
1: Ja, das könnte richtig übel werden. Lizenz zum Funken. Apple hat den Qualcomm-Deal nochmal verlängert. Da müssen wir drüber sprechen.
0: Ja, wie konnte denn sowas sein?
1: Genau, warum denn das?
0: Wir wagen dann den Blick in die Ferne buchstäblich, denn es ist eine interessante News aufgekommen. Apple prüft angeblich doch Nachfolger für die Vision Pro. Die war doch eigentlich tot.
1: Dann Turnus macht Tempo, wie Apple sich verändern könnte. Da gibt es auch spannende Informationen, wie es da weitergehen könnte. Werden wir darüber sprechen. Wir werden natürlich die Umfrage der Woche auflösen und eine neue bringen. Plus, wir haben wieder die ein oder andere Zuschrift aus unserer Hörerschaft. Aber ja, lass uns doch mal anfangen mit dem Thema, das ja ich sage mal, das Grundthema wabert schon seit vielen Jahren rum. Und jetzt aber, jetzt verdichtet sich's, finde ich, fast in rasantem Tempo. Und zwar, es könnte tatsächlich dieser Home-Hub, überhaupt dieses Home-Thema, könnte ganz groß starten. Und das Verrückte daran finde ich sogar, es geht um den 13. Oktober. Es geht also um einen Termin noch vor dem Verkaufsstart des iPhone Duo, wo ich, glaube ich, vor einer oder zwei Folgen gesagt habe, alles kann passieren, aber sicher nicht, bevor das neue Duo rauskommt.
0: Da waren wir beide uns relativ sicher. Und wir sind, glaube ich, da gelandet im November, dass wir gesagt haben, wenn der ganze Dunst sich gelegt hat, dann ist eigentlich ein guter Zeitpunkt für Apple, noch neue Produkte rauszubringen. Nein, Pustekuchen, wir liegen anscheinend völlig daneben, zumindest wenn Gerüchteköche wie zum Beispiel Mark Gurman von Bloomberg recht haben. Der hat uns nämlich jetzt in dieser Woche erzählt, dass am 13. Oktober eine ganze Reihe Produkte erscheinen sollen. Also es ist auch vom Apple TV die Rede, es ist von neuen HomePod Minis die Rede. Aber was mich wirklich überrascht hat, ist, dass dieser sagenumwobene Home Hub, den muss man sich ja so vorstellen, ja, ein Stück weit wie einen großen HomePod, wo ein Display drauf ist, je nachdem, welche Zeichnung man sich anguckt, dass der tatsächlich kommen soll.
1: Ja, eigentlich, genau, man kann einen großen HomePod nehmen, ein iPad Mini dran knallen und das aber nicht rechteckig, sondern irgendwie viereckig oder quadratisch. Naja, wir wissen es nicht so genau, aber sowas soll wohl kommen. Weißt du, das Problem ist, ich glaube, das ist eine brutale Nische. Aber wir wissen natürlich alle auch, wenn Apple eine Nische erleuchtet mit einem Produkt, kann das sehr gut und sehr erfolgreich werden. Der Punkt ist der. Du weißt, ich habe ein Pixel-Tablet bei mir in der Küche. Und ich sage das gern, das ist eigentlich fast das wichtigste Gerät von meinem ganzen Haushalt hier. Obwohl Android draufläuft. Aber einfach, weil erstens zeigt er unsere Fotos an. Super cool. Die ganze Zeit sehen wir schöne Fotos. Jetzt die Ferienfotos. Kaum waren wir zu Hause, waren die da schon drauf. Gleichzeitig kannst du mit Gemini quatschen, du kannst ein paar Smart-Home-Sachen machen, das ist bei mir sehr eingeschränkt, weil ich ja wirklich HomeKit vor allem favorisiere. Aber die Idee, sowas im direkten Zugriff zu haben, hat sich bei uns in der Familie innerhalb kurzer Zeit als super cool rumgesprochen. Das nutzen wirklich alle. Und natürlich, wie immer in so einem Fall, denken wir uns, ja, wäre halt schon schön, Apple würde sowas machen. Also ich wäre der erste Käufer von so einem Ding. Aber ich kenne auch niemanden, der sowas hat. Ja doch, der Zeyer, der hat auch noch diese, der hat zwar noch das Pixel-Tablet, aber der hat die kleineren von Google. Aber ich weiß nicht, wie verbreitet das ist. Darum bin ich da komplett unsicher. Ich finde es genial, aber ja, wer will denn sowas sonst noch?
0: Verbreitung ist das eine und das andere ist aber auch eine enorme Fragmentierung der Landschaft. Also diejenigen, die ich kenne, haben unterschiedlichste Fabrikate und Ecosystems da am Start. Ja. Da haben einige Komplettmarke Eigenbau, dann gibt es ja bestimmte Smart-Home-Systeme, die auch so Displays haben. Google hast du genannt. Was ich hier mal für günstiges Geld in irgendeinem Prime-Deal geschossen habe, ist dieses Amazon-Teil, was man sich auch an die Wand dübeln kann. Was ja aber
1: auch ein Bildschirm.
0: Ja, das schlummert aber, seit ich es gekauft habe, in einem Pappkarton, weil ich habe es kurz mal installiert und ausprobiert. Und habe dann rasch festgestellt, boah, das ist ja so brutal langsam, also das alles ruckelig und langsam. Ja. Wenn Apple sich daran orientiert hat, ist es leicht, das zu überflügeln, muss ich sagen. Aber Mitbewerber wie Google sind da natürlich schon deutlich weiter. Also kurzum, ja, ich gebe dir völlig recht, das ist gegenwärtig ein recht kleiner Markt. Und in diesem kleinen Markt haben wir auch noch eine unglaubliche Vielfalt an Fabrikaten. Und da ist natürlich tatsächlich die Frage, wie beim Smart Home im Allgemeinen. Und das war ja damals mit Meta der große Hoffnungsträger, dass da irgendwie mal eine Vereinheitlichung stattfindet. Dass so ein Display eben auch Sinn macht, wenn du nicht nur Apple-Geräte hast, sondern auch andere Thermostaten. Also, ich sag mal, die Basis ist ja schon ein Stück weit geschaffen worden. Viele Geräte haben Meta-Support.
1: Das stimmt.
0: Aber ich finde auf der anderen Seite, ja, es ist schon interessant für Apple. Die gehen zurzeit echt brutal in alle Nischen rein. Foldables, jetzt das hier, davor dann mit der Vision Pro Mixed Reality. Das scheint da eine neue Strategie zu sein.
1: Ja, ich glaube halt, ich meine, klar, Smart Home ist brutal fragmentiert, da hast du absolut recht. Aber ich glaube trotzdem, Apple hat natürlich da wieder ihr starkes Ökosystem, das helfen könnte, weißt du? Weil nimm mal so einen Haushalt wie uns. Klar, ich habe auch immer Android-Smartphones, aber im Prinzip muss man ja sagen, Fremdkörper, alle anderen haben Apple, alles ist bei Apple. Also meine Frau, die hat nur die hat ihre Fotos nur bei Apple, meine Kinder auch. Ich bin der Einzige, der noch Google Fotos dazu hat und drum die Fotos überall doppelt rauspusht, drum funktioniert das Gerät überhaupt als Fotorahmen, sonst würde das ja gar nicht gehen. Also ich glaube schon, dass es da natürlich unter Umständen einen Markt gibt, der sagt, hey, okay, so ein Teil, mit dem du sprechen kannst, Thema neue Siri, dann natürlich eben Foto. Ich glaube, das ist ein ganz wichtiger Punkt. Du willst deine Fotos, deine Familienfotos, deine Alben, whatever, kannst du dann hoffentlich entsprechend auch einstellen, was du da sehen

0: willst, die willst du halt unter Umständen sehen, das ist schön. Wenn du, und da habe ich das Gefühl, ist Apple eigentlich gut aufgestellt. Und bisher fehlt das bei ihnen eben. Drum behilfst du dich mit irgendwelchen anderen Lösungen, die aber nicht so richtig sauber integriert sind. Und dann natürlich die Frage, ist das dann der Smart Home Hub? Also im Sinne von, wir alle wissen, wir haben den Apple TV, der ja, glaube ich, der ist ja Smart Home Hub, der HomePod Mini kann das auch sein. Aber so richtig performant sind die ja alle eigentlich nicht. Und je nach Größe deines Smart Homes, ja, das, sag mal, es läuft, aber es könnte ein bisschen fluffiger sein, sage ich jetzt mal aus eigener Erfahrung. Ich würde mir natürlich da so einen Teil dann wünschen, dass es eben nicht so langsam ist wie das, was du von Alexa vorhin erzählt hast. Ja. Oh, jetzt habe ich das Wort gesagt, sorry. Aber sondern, dass da halt richtig Power drin ist, weißt du?
1: Ja, aber ich glaube, um nochmal zurückzukehren zu der Grundfrage, dass es vielleicht auch der Denkfehler ist und der Name führt dann natürlich dann die Irre, wenn es jetzt tatsächlich mit Home anfängt, dass man jetzt so denkt, es ist tatsächlich primär für Smart Home gedacht oder für Apples HomeKit-Ansatz. Ich glaube mittlerweile sogar, es wird eher eine absolute Nebensache sein. Du kannst halt auch HomeKit-Geräte damit steuern, aber primär wird es eben darum gehen, und da hat das KI-Zeitalter Apple natürlich auch ein bisschen die Karten gespielt, es gibt einen zusätzlichen Grund, so ein Ding haben zu wollen. Ja. Weil die KI-Sprachassistenten jetzt ja wirklich mal so ein Ding sind, wo du auch häufiger geneigt bist. Ich stelle es bei mir selber fest, seitdem ich A+, nenne ich es jetzt mal, habe, die KI-Version von der A++ von Amazon, macht das viel mehr Freude, da auch mal Wissensfragen zu stellen. Du kriegst halt wesentlich fundiertere Antworten geliefert. Aber die hätte ich eigentlich gerne eben auch mit dem entsprechenden Datenschutz von Apple. Und dafür muss ich halt immer noch jeweils das iPhone rausholen. Und
0: das stimmt.
1: Also ich glaube, da liegt ein Potenzial. Fotos ist ein Potenzial. Wir hören ja auch von den Gerüchten, dass ja eben diese Fotodisplays ein großes Thema sein werden dabei.
0: Ja.
1: Aber ich glaube generell auch die Vernetzung mit allen möglichen Informationen, die wir über Watch, iPhone, iPad, Mac so an uns heranbringen, dass das auch nochmal so ein zusätzlicher Display im Leben, ein zusätzliches Display im Leben sein wird.
0: Klar. TV, ich meine, TV Plus wird da sicher drauf laufen. Warum nicht in der Küche mal eine Serie streamen? Also es muss ja nicht nur die Küche sein, aber ich meine nur als Beispiel. Ich glaube auch, also ich glaube übrigens auch, ich bin überzeugt, das Ding wird nicht Home irgendwas heißen. Das ist nur so, das ist einfach der Name, der jetzt rumgeistert seit langer Zeit. Aber ich glaube eben, Apple wird sich irgendeinen fancy Namen ausdenken. Weil das, was du vorhin gesagt hast im KI-Zeitalter, das führt bei mir dazu, nicht nur, weil ich dieses Pixel-Tablet habe, aber auch ein bisschen, ich mag es eigentlich, wenn Dinge auch visualisiert werden. Früher war man ja schon happy, wenn man das Wetter erfragt hat und dann wurde das Wetter einigermaßen korrekt per Sprache wiedergegeben. Heute will ich es aber sehen. Also weißt du, irgendwie Charts, Regenradar, whatever. Und ich glaube, das ist dann die Chance, wo eben so ein Bildschirm auch mehr Sinn macht, dass du gerade bei diesen Wissensfragen noch ein bisschen mehr Zusatzinfos kriegst als nur die gesprochene Antwort.
1: Gleichzeitig aber nicht mit Werbung dann da überhäuft wirst.
0: Das wäre ein entscheidend wichtiger
1: Punkt. Was die Mitbewerber ja gerne machen. Ich meine, das A-Display, da gibt es ja auch größere A-Punkt-Punkte, die man sich hinstellen kann. Und da ist man ja schnell dabei, also vor allem Eigenwerbung, die dann angezeigt wird, dass man eben da in deren Shoppingportal bestimmte Dinge kaufen soll. Und dann nervt es natürlich auch schon schnell wieder, so ein Display. Also ja, ich glaube, da hat Apple für diejenigen, die interessiert sind an solchen Displays, durchaus einige Eigenschaften, die man gleich als wohltuende Alternative wahrnehmen würde.
0: Mhm, genau.
1: Aber die Frage ist tatsächlich für mich eben auch, wie passt das zusammen mit Apples Preisniveau. Also wie viel wird so ein Gerät kosten? Und davon hängt ja auch ab, wie hoch oder niedrig die Hemmschwelle ist, das zu kaufen. Ich habe ja bei mir selber festgestellt, dass ich eigentlich für solche Dinger nicht allzu viel ausgeben möchte. Und die Experimentierfreudigkeit steigt mit einem niedrigen Preis. Apple hat natürlich vielleicht so ein Ass im Ärmel, wenn sie die Audiotechnologie der HomePods da so mit verquicken. Dass es im Grunde genommen auch ein HomePod ist, der ein Display hat am Ende.
0: Ja, das glaube ich auch. Ich glaube, das müssen sie auch, weil ich bin auch überzeugt, das wird nicht günstig werden, das Teil. Nee. Günstig will Apple nicht, günstig macht Apple nicht. Das MacBook Nano war eine große Ausnahme. Aber sonst im Prinzip, also ich rechne da auch mit, keine Ahnung, 400, 500 Franken, irgend sowas. Also das wird sicher nicht, diese 150, 200, wo glaube ich die A-Plus-Dinger oder sogar noch drunter sind. Niemals, sowas macht Apple einfach nicht. Also von dem her, ja, sie werden es als HomePod irgendwie verkaufen, weißt du? Also da wäre der Name dann eben trotzdem auch Home, fällt mir gerade ein, stimmt, der HomePod hat ja auch Home im Namen. Aber der wird dann irgendwie einen mega tollen Klang haben und dann so nach dem Motto, ja, das ist halt teuer, so ein super Lautsprecher. Und dann hast du noch ein hochauflösendes Retina-Display drauf und so. Aber günstig wird das ziemlich sicher nicht werden.
1: Denkst du denn, dass Apple tatsächlich das über so ein Hobby wie das Apple TV hinaus entwickeln kann? Also dass das, ich meine, das Apple TV hat es ja Zeit seiner Existenz immer nicht leicht gehabt. Klar, und bei den Apple-Interessierten, wenn wir jetzt eine Umfrage machen würden bei unseren Hörern, glaube ich, haben wir eine recht hohe Abdeckung mit Apple TV. Ich nehme das zumindest in den Diskussionen immer so wahr, dass das mittlerweile, aber auch verschiedenste Generationen, also nicht immer das Neueste unbedingt, sondern irgendwann irgendwie ist man mal an Apple TV gelangt und das ist dann halt da. Aber nichtsdestotrotz war es kein Selbstläufer. Und Apple hat sich ja damals gleich ein Hintertürchen geschaffen, dass sie das immer als Hobby genannt haben am Anfang. Denkst du, das wird hiermit anders sein? Wird das ein Massenartikel oder wird das auch eher so eine Apple TV-Nische?
0: Ja, ich glaube einfach per se nicht, dass sowas ein Massenartikel ist, weil das wollen nicht alle, wollen sich sowas irgendwo hinstellen. Also von dem her gesehen, glaube ich, ist es automatisch eher beim Hobby. Ich meine, klar, Hobby, das hat natürlich geholfen, einfach auch den Druck ein bisschen rauszunehmen. Ja. Wenn man etwas Hobby nennt, da muss man auch nicht alle paar Jahre ein Update bringen, da kann man auch mal ein paar Jahre warten und so. Also das hilft ja bei allem. Also vielleicht ist meine Bubble, aber ich kenne eigentlich praktisch keinen Apple-Nutzer, der nicht ein Apple TV hat. Aber ich weiß natürlich, dass die große Masse da draußen sagt, hey, ich habe hier ein Smart TV, der kann das alles auch.
1: Ja.
0: Was zwar stimmt, aber halt keinen Spaß macht und super mühsam ist. Aber im Prinzip ist das die Masse der Leute, die sagen, hey, mein Fernseher kann das ja auch. Und ich glaube, so ein HomePod, HomePad, so sage ich es mal, das kann kein Massenmarkt sein. Also wie sollte es? Das sind zu wenig, die sowas wollen, glaube ich. Drum ist es wahrscheinlich schon eher Richtung. Aber es könnte natürlich das Zentrum sein von ganz kommenden, viel größeren Home-Aspirationen. Weißt du, so nach dem Motto, du brauchst den HomePad und dann funktionieren deine Kameras viel besser, die auch noch von Apple kommen und. Also das gibt ja schon länger Gerüchte, dass Apple vielleicht das Ganze ein bisschen ausweiten will. Dann wäre das Zentrum quasi. So, ja. Aber Masse ist das nicht.
1: Aber das ist auch die Hoffnung, die ich mit dieser möglichen Neuerscheinung verknüpfe, dass wir im Moment nur an der Oberfläche kratzen, weil wir jetzt aus den Leaks ja nur das hören, was die Hardware betrifft, dass wir diese Hommage an das iMac G4 Design, dieses Display auf dem beweglichen Arm, das ist natürlich immer schwer geheim zu halten für Apple, weil bei Massenproduktionen sickert das in Fernost raus und dann landet es wie bei Grumman oder eben auch, wird dann auch ausgeplaudert hier in den USA. Aber die Software, die ist ja häufig immer das Element, mit dem Apple noch überraschen kann und dass sie bei den Anwendungsfällen halt eine geniale Idee haben oder irgendwie vorhandene Dinge verknüpfen, dass wir dann plötzlich so einen Aha-Effekt haben, dass wir sagen, ja, das ist aber eben ja nicht nur eine Antwort auf Amazon oder eine Antwort auf Google, sondern das ist irgendwie so weitergedacht. Vielleicht ist es auch ein frommer Wunsch. Ich meine, das Gleiche haben wir auch geglaubt damals bei der Vision Pro, dass die eben neben der Hardware auch bei der Software eine geniale Idee noch verfolgt, dass wir sagen, okay, Mixed Reality, räumliches Computing, das wollen wir jetzt lieber als das alte stationäre Computing. Das ist ja nun dort nicht aufgegangen, also es ist kein Selbstläufer jetzt, aber ja, diese Hoffnung hege ich ein wenig.
0: Ja, es ist auch da wieder, das habe ich schon beim iPhone Duo gesagt, alles ist einfacher als eine Brille zu verkaufen. Von dem her gesehen mache ich mir da nicht so Sorgen. Aber weißt du, ich meine, bei Google, um nochmal bei Google zu bleiben, dieses Pixel-Tablet, das natürlich nicht nur dafür gedacht ist, eigentlich ist es zu teuer, um es dir irgendwo in der Küche oder im Wohnzimmer hinzustellen, wie ich das mache. Das ist ja ein normales Tablet, das du quasi so magnetisch dann andocken kannst an einen Standfuß und dort ist ein Lautsprecher drin. Und da wird es dann geladen und da geht es dann in diesen Standfuß-Modus rein. Aber das Teil zum Beispiel hat Google jetzt eingestellt, gibt auch keinen Nachfolger. Das ist jetzt quasi End of Life. Kriegt zwar noch ein paar Jahre Update und so, aber das hat Google wieder aufgegeben. Jetzt muss man sagen, dass Google super gut da drin ist, Sachen auszuprobieren und dann ganz schnell wieder einzustellen. Das ist anders als Apple. Aber ja, trotzdem, das scheint kein Massenmarkt gewesen zu sein, das Teil. Aber eben, wie gesagt, das ist auch eigentlich nicht nur so ein Teil. Von dem her, wenn es Apple natürlich anders positioniert, und das wird ja nicht so sein, dass du den Bildschirm wegnehmen kannst, dann hast du ein iPad, sondern das wird eben ein spezielles Gerät nur dafür sein, da sieht es natürlich ein bisschen anders aus. Aber ich muss sagen, ich für mich habe mich natürlich nicht erfreut, als ich gelesen habe, oh shit, Google stellt das ein, weil wir eben, wie gesagt, sind super happy damit. Aber wir wären natürlich noch happier, wenn Apple sowas bringt, weil es einfach besser ins Ökosystem von uns passen würde.
1: Ja,
0: mal schauen.
1: Ich bin ja auch sehr neugierig, weil ja, man kann ja auch an meinem kleinen Kauf ja erkennen, dass ja das Interesse durchaus vorhanden ist, aber dass die Suche nach einem Gerät, was irgendwie wirklich zufriedenstellend ist, da bislang eben steinig und schwer war.
0: Ja.
1: Von vier Farben ist die Rede, oder vier Farbtönen, Silber, Space Gray, Starlight und Rose Pink, ist so aus Code gefunden in macOS 27.6.
0: Okay.
1: Du stutzt.
0: Also ich würde jetzt weder Space Gray, ja, Silber, okay, Silber geht natürlich immer.
1: Ja.
0: Starlight vielleicht, Rose Pink müssen wir gar nicht drüber diskutieren, würde ich mir niemals irgendwo hinstellen, aber okay.
1: Ja, wohl, wer weiß, ich meine.
0: Ich ja, kann, es kann natürlich dann wieder, es kann so ins Bronzene gehen, je nachdem.
1: Ja. Ja, ich könnte, mancher Creator-Fashion-Stube könnte ich mir aber auch gut vorstellen, dass gerade
0: ja,
1: Rose Pink der Favorit
0: nee, sorry,
1: sein
0: ich
1: wird.
0: Jetzt, ich habe jetzt ja auf mich bezogen, du hast
1: ja
0: recht, natürlich. Nee, das
1: in deiner Creator-Stube ist das natürlich auch gut.
0: In meiner langweiligen Creator-Stube passt das nicht rein, genau. Aber ja, mal schauen.
1: Ja,
0: ja, also es wäre natürlich cool, wenn das ein bisschen mehr Farben hätte. Je nachdem, dass man es halt ein bisschen anpassen kann, je nachdem, wo du es hinstellen willst.
1: Würde ja passen, aber so als Bindeglied zwischen diesem ganz großen HomePod und den HomePod Minis, die ja dann noch variantenreicher sind, dass man da irgendwie so ein Zwischending.
0: Die Großen hatten ja nie Farben und die Kleinen dann schon, ja genau. Das wäre so ein bisschen dazwischen, du hast recht.
1: Ich meine, ein Punkt ist ja auch noch, und das hat vielleicht auch Einfluss auf die Preisgestaltung. Amazon macht das ja eigentlich so erkennbar nicht aus Freude an der Technik, sondern eher aus dem Grunde, weil sie damit einen Anker werfen können in unseren Haushalten oder in den Haushalten derer, die das kaufen.
0: Ja.
1: Weil einfach dieses Ding praktisch ist. Es wird ja mitunter hinterhergeworfen zum Spottpreis. Und für Amazon ist es eine wunderbare Möglichkeit, ihre Services und ihr Shopping eben anzupreisen.
0: Ja.
1: Wir lesen ja auch und wir sprechen ja auch später noch darüber, dass Apple ja damit liebäugelt, das Services-Geschäft noch mehr anzukurbeln. Dass er jetzt so wahnsinnig gewachsen ist über die Jahre, so eine riesen Säule geworden ist. Könnte natürlich auch sein, dass sie einfach auch da sagen, dass das Ding ist so ein Repräsentant der Services und vielleicht auch bepreisen sie es auch gar nicht ganz so arg hoch, weil sie einfach sagen, dass die Umsätze generieren wir durch das Gerät dann, also in der Folge und gar nicht mal jetzt gleich beim Erstkauf.
0: Das könnte natürlich sein, da hast du recht. Ich meine, das ist natürlich so ein klassisches Gerät, das du sehr gut mit entsprechenden Services ergänzen kannst, die du dann brauchst, damit das so richtig Spaß macht oder so richtig gut funktioniert. Das ist schon so, ja, da hast du natürlich recht. Also Apple muss es ja nicht so plump machen wie Amazon. Aber im Prinzip kann man sich da diverse Services drauf vorstellen. Vor allem kann man sich auch vorstellen, dass da vielleicht spezifische Services dann nur dafür kommen. Irgendwas Verrücktes, keine Ahnung. Ich komme immer mit der Küche, aber das ist wirklich, weil bei mir ist es in der Küche immer. Da könnte man sich irgendwelche Dinge vorstellen, die Apple dann noch anbieten will. Du hast schon recht, das könnte natürlich sein. Und da würde dann der Hub auch wieder passen, weißt du? Dass es eben der Hub ist für Services von Apple, für Apple Smart Home und auch für ein paar andere Dinge, die eben jetzt nicht iPad, Mac oder iPhone betreffen, dann würde, da verstehe ich deine Hoffnung, das würde uns vielleicht die Hoffnung machen, dass es nicht ganz so teuer wird. Ich bin da noch so ein bisschen unsicher, weil Apple ist ja so ein bisschen die Fifuro-Weckli-Company. Also weißt du, die wollen das Gerät teuer verkaufen und trotzdem noch teure Services drauf machen. Also von dem her, ich bin da so ein bisschen unsicher, ob sie sowas wirklich quasi unter ihrem normalen Kalkulationspreis raushauen würden.
1: Ja, also wenn, dann auch nur sachte, glaube ich. Also ich denke nicht, dass sie diesen Hochpreiseffekt komplett weglassen. Aber
0: nee, das glaube ich auch nicht.
1: Dass sie jetzt vielleicht nicht versuchen, aus dem Gerät das absolute Maximum an Marge herauszuholen, sondern eher für sich einkalkulieren, dass eine gewisse Reichweite, die es aufbaut, sich am Ende auch dann wirtschaftlich für sie mehr auszahlt, als wenn sie weniger verkaufen zum teureren Preis. Aber
0: stimmt, guter Punkt.
1: Ist nur eine Vermutung, wir werden es sehen. Interessant ist ja, und ich meine, das sehe ich jetzt in unserer Diskussion, das sehe ich in den Diskussionen im Netz, dass es sich ja schon so gesetzt anfühlt, obwohl es ja im Moment nur so ein vages oder ein sich verdichtendes Gerücht ist.
0: Ja, wir haben ja keine Ahnung eigentlich.
1: Ja, wir haben keine Ahnung. Es ist auch die Rede von irgendwelchen Kisten, die in Apple Stores eintreffen, wo dann draufsteht, nicht öffnen vor dem so und so vielten und wo dann gemutmaßt wird, dass da Display-Werbung dann für diese Geräte dann schon dabei ist, die dann aufgehängt werden kann. Ja, also es ist wirklich spannend.
0: Also was ich möchte noch nicht öffnen vor dem, möchte ich unbedingt noch mit dir diskutieren, und zwar der Termin.
1: Ja.
0: Ich komme nochmal drauf zurück, auf diesen 13. Oktober, der da kolportiert wird. Ich muss wirklich sagen, boah, ich habe nach wie vor Mühe damit. Weil stell dir mal vor, wenn das am 13. Oktober vorgestellt wird und Apple, ich meine, das wäre dann für Apple was ganz Neues. Das wäre ja ein anderes Vordringen in den ins Home, als das der Apple TV ist, der da so ein bisschen harmlos unter dem Fernseher sitzt. Oder der HomePod, der so ein bisschen Musik macht im Kinderzimmer. Aber das wäre schon irgendwie so ein bisschen ein Statement, wenn du sowas bringst.
1: Ja.
0: Also mit anderen Worten, wenn das Ding am 13. Oktober vorgestellt wird, dann wird das ein, weil es ist Apple, wird das einen riesigen Buzz generieren. Und ich kann mir einfach nach wie vor nicht vorstellen, dass Apple möchte, dass man dann einen riesigen Buzz generiert. 3 Tage später startet der Vorverkauf vom iPhone Duo. Wiederum eine Woche später startet das iPhone Duo.
1: Ja.
0: Ich weiß nicht, das geht für mich nach wie vor einfach nicht zusammen.
1: Nein, und das Interessante ist ja auch an dieser Meldung, ich habe jetzt das Datum jetzt gerade nicht greifbar, wann diese Werbung oder diese Kisten im App Store geöffnet werden dürfen.
0: Achter oder so.
1: Ja, genau. Das passt ja auf den ersten Blick ja nicht dazu, weil die Rede ist vom 13., wo es angeblich vorgestellt wird, und am 8. dürfen die Kisten aufmachen. Warum dürfen sie die dann nicht jetzt schon aufmachen?
0: Ja, passt irgendwie nicht. Ja, stimmt.
1: Vielleicht ist es ja auch eine Überlegung, dass der 13. tatsächlich der Marktstart ist und dass ab dem, boah, dass das die Ankündigung verrückt schon in der Woche vorher, also jetzt in der kommenden Woche erfolgt, sodass wir,
0: könnte sein,
1: dass wir dann, dass sie ab dem 8. das dann eben auch in den Apple Stores aufhängen dürfen, die entsprechende Werbung.
0: Und dann hast du noch 10 Tage Zeit, genau, bevor das Duo kommt.
1: Und das wäre halt klug, weil du ja auch den für Apple durchaus nicht ganz unheiklen Vorbestellstart des Duos damit ein wenig einrahmen kannst, dass eben da etwas ist, was dann auch sehr wahrscheinlich sehr gut verfügbar ist.
0: Das ist etwas, ich wollte sagen, da ist etwas, was lieferbar ist, wenn das andere Teil überhaupt nicht lieferbar sein soll.
1: Ja, weil beim Duo drohen uns doch 2 Arten, oder besser gesagt, Apple drohen da 2 mögliche Optionen von Hiobsbotschaften. Die eine ist, dass das Datum überhaupt nicht nach hinten rückt, dass eben sich doch noch mehr Leute abgeschreckt fühlen vom hohen Preis. Das glaube ich eher nicht, weil das ist ein neues Produkt. Da werden ganz viele Neugierige erstmal draufspringen. Die wahrscheinlichere Variante ist aber ja tatsächlich, dass wir sehr, sehr schnell im Jahr 2027 sind, weil wir jetzt ja auch aus chinesischen Medien noch entnommen haben, dass die Produktion, diese Ausbeute der brauchbaren Geräte angesichts der Qualitätskriterien von Apple nicht allzu hoch sein soll, dass man da noch nicht bei den 100% oder 100% ist man wahrscheinlich nie, aber bei dem Prozentsatz ist, den man sonst gewöhnt ist. Übrigens interessant in dem Zusammenhang ja auch noch, dass Apple jetzt noch lanciert hat, dass man die Nanotexturschicht austauschen kann. Das fand ich auch recht interessant.
0: Ja, verrückt, gell? Ja.
1: Das ist, glaube ich, auch kein Zufall, dass sie das jetzt erzählen, so kurz vorher schon.
0: Nee, wahrscheinlich nicht. Das soll natürlich auch ein bisschen die Angst nehmen.
1: Wann haben wir Apple mal vor dem Marktstart über Ersatzteile reden hören?
0: Das eigentlich nie, ja. Nee, eigentlich nie. Da hast du recht.
1: Aber ja, also mal gucken.
0: Ja, aber das ist natürlich, das ist gar nicht so eine dumme Idee von dir. Das stimmt. Vielleicht passiert das alles viel früher. Weil wir wissen ja, diese ganzen Leaker und Gerüchten, oft ist ja was dran. Aber was sehr oft halt auch fast immer irgendwo schief liegt, sind die Daten. Also wann genau, wie, wo. Das ist ja etwas, was meistens irgendwie nicht so ganz richtig rüberkommt. Von dem her gesehen, unter Umständen ist der 13. tatsächlich nicht die Vorstellung, sondern der Verkaufsstart.
1: Ja. Ja, ich könnte mir das gut vorstellen, gerade bei...
0: verrückt, da würden sie ja nächste Woche irgendwas dazu machen.
1: Ja, also dann ist ja die spannende Frage, kriegen wir das noch in den Podcast rein?
0: Ja, genau, das Einzige, was uns interessiert, genau. Egal, was sie bringen, aber Freunde, wir wollen es im Podcast haben.
1: Ich gucke gerade mal auf den Kalender. Ah, das wird ganz heikel, weil der 8. ist ein Donnerstag.
0: Oh, ach.
1: Das kann sein, dass wir gerade den Apfel
0: schon rausbringen. Ja, aber dann könnten Sie doch am 7., könnten Sie sich doch vorstellen und dann können die Kisten, können wir dann auspacken im Apple Store. Stimmt. Am 8. Die Werbung kommt ja erst nach dem Event. Würde schon passen. Wir reden uns was schön.
1: Ja, also 21 Uhr am 7., das ist uns noch recht.
0: Genau, das geht noch.
1: Das kriegen wir noch in die Sendung rein.
0: Kriegen wir noch in die Sendung rein, genau. Ja,
1: Apple weiß jetzt Bescheid.

0: Dann nehmen wir ein bisschen später auf. Das würde auch gehen.
1: Ja, nein, wir gucken mal. Aber das,
0: ja,
1: wird,
0: verrückt.
1: Das wird auf jeden Fall ein sehr spannender Oktober, weil ich denke mal, wo Rauch ist, ist definitiv Feuer und das Feuer ist näher, als wir dachten.
0: Ja, offensichtlich, ja. Definitiv. Also da bin ich wirklich mega, mega gespannt drauf. Gut, dann kommen wir zu Updates, zu Software-Updates, mal nicht Hardware-Updates. Und zwar geht es um das Thema Friendly Face, die Gesichtserkennung. Da gab es ja einen fiesen Bug beim iPhone 18 Pro Max, wo, glaube ich, also bei mir ist zum Glück nicht passiert, aber Gesichtserkennung irgendwie schiefgegangen ist und dann hat das Teil neu gestartet, gell? Ich glaube, irgendwie sowas war es.
1: Ja, die gute Nachricht ist, all diese Probleme, die wir, glaube ich, letzte oder vorletzte Folge hier angesprochen haben, scheinen aus der Welt zu sein. Also Apple hat jetzt mal für das iPhone dieses Update gebracht. Das betraf ja immer diese Face-ID-Funktion, dass beim zweiten Mal stürzte das Gerät ab.
0: Ja.
1: Und wir haben ja auch darüber berichtet, bei der Apple Watch gab es ja auch noch, glaube ich, ein viel fieseres Problem. Da war es dann so, dass sie auch manchmal einfach scheinbar grundlos abstürzte. Auch das soll mit WatchOS 27.0.1 behoben sein. Also an
0: was wir noch in der Sendung hatten.
1: Genau.
0: Das WatchOS 27.01 kam noch in der Sendung.
1: Stimmt.
0: iOS 27.01 kam dann ein paar Tage später.
1: Ja.
0: Reichen wir das noch nach. Ich möchte da noch kurz, darf ich noch etwas kurz mit dir diskutieren?
1: Selbstverständlich.
0: Und zwar, du hast ja das iPhone 18 Pro Max schon, glaube ich, 2 Wochen oder so.
1: Ja.
0: Ich habe es jetzt genau 1 Woche. Und das ist noch nicht unser Test. Wir werden ganz ausführlich, wir nehmen uns Zeit, das ist eben Apfelfunk, wir lassen uns Zeit und dann machen wir den epischen großen Test um das iPhone 18 Pro Max. Aber mir ist etwas aufgefallen in diesen 7 Tagen, wo ich das Gerät jetzt bei mir hatte und ich hatte es ja jetzt in Südfrankreich dabei. Ich habe noch bei keinem iPhone mit Face ID, also selbst beim iPhone 10, wo das ja ursprünglich zum ersten Mal vorgestellt wurde, hatte ich noch nie, dass ich so oft dann doch den Code eingeben muss wie beim iPhone 18 Pro Max.
1: Oh, spannend.
0: Jetzt kann das eventuell daran liegen, ich habe schon verschiedene Berichte gelesen, ja, das kalibriert sich irgendwie. Hatte ich vorher aber noch nie beim iPhone. Das ging immer just out of the box. Aber hier muss ich wirklich sagen, weißt du, so, du nimmst aus der Tasche und es ist noch nicht genau ausgerichtet. So dieser Fall. Ich bin ja so ein nervöser Typ. Ich reiße es raus und swipe schon hoch. Und das geht beim iPhone 17 Pro Max immer. Der sieht mich irgendwie von der Seite, was auch immer, zack, funktioniert. Und da ist wirklich nicht immer, eben es ist so ein bisschen schwierig nachzuvollziehen, aber mir fällt einfach auf, ich gebe diesen blöden Code relativ häufig ein beim neuen iPhone. Und da wollte ich dich fragen, ist das bei dir auch so?
1: Gar nicht nein. Tatsächlich.
0: Echt? Also auch nicht in der ersten Woche?
1: Nein. Also das lief bei mir verrückt. Von Anfang an so, wie ich eigentlich das vom 17 Pro Max gewöhnt war.
0: Echt? Okay.
1: War kein Thema. Deshalb wurde ich auch etwas...
0: Muss ich mich mal neu einlesen.
1: Deshalb wurde ich auch kalt erwischt, als diese Nachrichten kamen, dass diese matten Folien nicht funktionieren.
0: Mhm.
1: Weil ich hatte... Der Face-ID-Sensor war mir irgendwie völlig aus dem Bewusstsein gerutscht, weil der einfach so unverdächtig war,
0: ja.
1: Dass ich da gar nicht dran... Dass ich nicht in Erwägung gezogen habe, dass ja diese Verlegung unters Display da ein Problem sein kann. Und ein Glück habe ich das noch erfahren, bevor ich bestellt habe. Weil ich habe ja diese Modka-Folien ja so lieb gewonnen mittlerweile.
0: Ja,
1: diese matten Folien. Und ich wollte eigentlich dieses Glossy... Display jetzt gerade in diesen sonnigen Tagen hat mich irgendwie ganz schnell wieder so ein bisschen genervt, dass ich dachte, oh, diese Reflexionen immer, ich hätte ja eigentlich diese Spiegelung, ich hätte eigentlich lieber wieder was Mattes.
0: Ja, genau.
1: Wissend, dass Apple jetzt auch in einem Interview gesagt hat, Schutzfolien mögen wir nicht. Wobei das bezog sich, glaube ich, eher darauf, dass Schutzfolien zum Schutze des Displays vom Mikrokratzern. Und da...
0: Ja, ich glaube, ja, genau.
1: Und da muss man ja wirklich sagen, das habe ich beim 17 Pro Max festgestellt, ja, ich gehe da sehr pfleglich mit um mit meinem Feedback-Beutelchen, was schon sehr in die Jahre gekommen ist, dass da irgendwie gar nicht erst so eine Gefahr entsteht. Aber trotzdem war es immer so, Mikrokratzer sind im Laufe eines Jahres in irgendeiner Art und Weise entstanden. Und
0: immer.
1: Das beim 17 Pro Max, das Display sieht wirklich wie aus dem Ei gepellt.
0: Bei mir auch. Und ich gebe überhaupt nicht Acht. Ich habe eine Hülle. Aber ich mag auch keine Schutzfolien, da bin ich wie Apple. Ich klebe mir nie irgendwas aufs Display. Und ich habe zwar Schutzhüllen, aber ich habe das Teil ja eben in der Hosentasche mit Sand, mit Schlüssel manchmal, je nachdem. Und wie du sagst, Micro-Scratches haben immer dazugehört, aber beim iPhone 17 Pro Max hatte ich nach einem Jahr noch keinen einzigen. Also wirklich verrückt, das war ein Game-Changer, dieses neue, wie heißt es, Ceramic Shield 2 oder 3?
1: Ja, 2.
0: Also wirklich mega cool.
1: Ja.
0: Ja, ich muss mal gucken. Weißt du, es ist nicht so schlimm mit dem Face ID, dass ich jetzt das mir fällt einfach auf, ich gebe ab und zu den Code ein. Und das mache ich eigentlich bei den iPhones sonst nie. Außer ich starte sie mal neu. Aber ich muss es mal noch ein bisschen beobachten. Vielleicht muss ich mein Gesicht mal neu einlesen, weil ich habe es natürlich dann sofort auf dieses, ja, ich meine, das Ding ist halt hinter dem Display. Da kann Apple zwar zaubern, aber im Prinzip, es ist jetzt noch eine Schicht dazwischen, die vorher halt nicht war. Also ist halt irgendwie schwierig mit diesem In-Display-Zeug. Und drum, da war ich da so ein bisschen, bin ich da so gerade so ein bisschen ganz leicht verunsichert. Das ist nicht schlimm, aber so, einfach so ein bisschen, ich habe das Gefühl, vielleicht, da müsste noch was gehen. Ist nicht so gut, wie es vorher war.
1: Vielleicht hast du ein nicht so infrarottaugliches Gesicht.
0: Ja, das kann natürlich auch sein. Ja, aber vorher ging es ja auch. Nein, ich hatte ja nie Probleme mit Face ID. Das ist ja genau der Punkt. Aber ich habe eben immer, und vielleicht ist meine Aura, ich habe immer Probleme mit so In-Display-Quatsch. Weißt du, zum Beispiel so diese Fingerabdrucksensoren unter dem Display, die es ja bei Android schon lange gibt, die funktionieren bei mir nie. Egal Samsung, egal Google, das ist so eine 50-50-Chance, dass das irgendwie klappt. Richtig mühsam. Und eben auch Kameras hinter dem Display finde ich doof. Die sehen einfach scheiße aus. Werden wir dann in 3 Wochen lernen beim iPhone Duo, wie mühsam das ist. Da kommt einfach nichts Gescheites raus. Drum bin ich da vielleicht so ein bisschen biased und vielleicht merkt das Gerät und denkt so, okay, ich passe mich mal an, damit ich meine Meinung nicht ändern muss. Aber ich werde, glaube ich, einfach mal mein Gesicht löschen. Ich lösche mal mein Gesicht mal und dann lese ich hier dieses Holzpad ein, das da vor mir liegt. Dann funktioniert es vielleicht viel besser.
1: Du kannst ja testweise sonst, man kann doch immer noch dieses Maskengesicht einscannen.
0: Ja, stimmt, das könnte ich natürlich auch machen.
1: Diese zweite Variante, vielleicht wenn du eine doppelte Erfassung
0: hast. Ohne die Maske
1: hast.
0: Handzuziehen, genau. Nee, eben wie gesagt, es ist nicht so stark, dass ich denke, es ist ein Fehler, weißt du?
1: Ja.
0: Sondern ich merke einfach, ab und zu klappt es nicht. Und dieses ab und zu klappt es nicht, hatte ich vorher nie. Bei mir hat es wirklich immer geklappt. Ich bin ein Riesenfan von Face ID. Aber ich will das jetzt nicht breittreten. Bis wir dann unseren Test machen, weiß ich da entweder mehr oder habe ein Montagsgerät oder ein Montagsgesicht oder eben das Problem hat sich aus der Welt geschafft. Wir werden darüber berichten.
1: Ja.
0: Gut, wir haben, glaube ich, noch ein Sicherheitsfeature, das wir kurz erwähnen müssen. Es haben ja noch nicht zwingend alle iOS 27 und Co. drauf. Ja,
1: genau.
0: Es gab auch noch für die, darf man alten Systeme was sagen? Das ist eigentlich fies, wenn man das sagt, aber es gab für die 26er-Version auch noch ein ganz wichtiges Update, gell?
1: Ja, genau. Sicherheitsfixes für das iPhone mit der 26.7.1. Also, ja, ich meine, dieses Dilemma existiert ja auch weiterhin, dass ja sehr, sehr viele Sicherheitslücken momentan durch KI-Gebrauch gefunden werden. Und Apple ist sich sehr bewusst, dass ja zum Beispiel in ganz vielen geschäftlichen Kontexten oder mit Blick auf die Softwarekompatibilität in manchen Firmen dann gesagt wird, noch nicht auf 27 updaten.
0: Ja.
1: Ich kenne das zum Beispiel von so Talker-Geräten, so iPads, da die als Talker für Menschen dann genutzt werden, die eben dann nicht sprechen können und wo die Herausgeber dann eben auch mal sehr, sehr lange erstmal in so einer Prüfphase sind, dass sie schauen, dass ihre Software auch wirklich mit dem neuen Betriebssystem läuft, wo dann halt gesagt wird, bitte nicht updaten. Aber dann kann es natürlich nicht sein, dass ja die Menschen, die diese Geräte verwenden, dann keine Sicherheitsupdates mehr bekommen. Und deshalb pflegt Apple da eben noch weiter. Und und die 26.7.1 ist da halt so ein Beispiel dafür.
0: Ja, ganz genau. Also unbedingt installieren, ganz, ganz wichtig, sind schon ausgenutzt worden, diese Sicherheitslücken, die jetzt mit 26.7.1 gefixt werden. Bei unserem nächsten Thema, lieber Malte, da bin ich sogar in den Ferien, wo ich grundsätzlich eigentlich tief entspannt bin, ein bisschen erschrocken. Ich habe diese Meldung irgendwo, ich glaube irgendwo in einem Publikumsmedium gelesen, die sonst selten über Apple schreiben, auf jeden Fall. Es geht um wahnsinnig viel Geld, es geht um Taptic Engine. Und ja, das Geld wäre mir ja noch wurscht, kann sich Apple ja leisten, aber die Taptic Engine finde ich schon was sehr, sehr Cooles und das ist jetzt alles so ein bisschen, erklär uns mal auf, worum es geht.
1: Ja, es ist ja eigentlich so ein Dauertheater mit den Patentstreitereien, da gibt es eben ja die viele Patente, die kursieren, es gibt manchmal auch Patente, die schon uralt sind und dann aufgekauft werden und dann wird da Geldschneiderei mit betrieben und Apple hatte jetzt eine Streiterei wegen der Taptic Engine, beziehungsweise eben für dieses haptische Feedback zweier Patente, wo eben der Patenteigner gesagt hat, dieses Übertragen von Vibrationen auf die Haut des Trägers, das war unsere Idee. Und da hat die Firma Taction, hat dann Apple das erste Mal 2021 verklagt. Das ist jetzt, wie man der Jahreszahlen nehmen kann, jahrelang hin und her gegangen durch alle Instanzen. Das Spannende, die Neuigkeit ist jetzt halt, dass Apple jetzt aber verdonnert wurde, eine eine Summe zu zahlen, und zwar keine kleine Summe, 5,7 Milliarden US-Dollar ist da gegenwärtig jetzt der aktuelle Stand. Ich sage extra aktueller Stand, weil das noch weitergehen kann und wird. Also das ist jetzt noch nicht das letztgültige Urteil in der ganzen Sache womöglich, aber zeigt dem doch, meine Güte, da geht's heiß her.
0: Ja, da geht's heiß her. Vor allem ist es einfach ein extrem hoher Betrag, diese 5,7 Milliarden. Klar, ich meine, Apple hat schon gesagt, ihre Umsetzung ist ganz anders als die von diesem Taxation-Patent. Und natürlich werden sie das Ganze auch weiterziehen. Kann man da abschätzen? Diese Frage stelle ich dir immer und sei ein bisschen unfair, weil du es genauso wenig kannst wie ich. Aber ich stelle die Frage, sage ich mal, stellvertretend für viele, die uns zuhören. Kann man da abschätzen, wie die Chancen da stehen? Ich meine, nur weil Apple jetzt einmal verloren hat, heißt das nicht, dass sie am Schluss dann wirklich auch zahlen müssen. Aber es ist trotzdem so ein Schuss vor den Bug, oder? So ganz ohne scheint das ja nicht zu sein, diese Klage.
1: Ja, die Sensibilität in dem Thema ist halt auch, glaube ich, dadurch befördert worden, dass wir zuletzt ja gesehen haben, dass sowas auch wirklich ernsthafte Auswirkungen auf die Käufer haben kann. Nehmen wir das Thema Blutsauerstoffmessung mit diesem Patentstreit mit Masimo, den Apple da ewig geführt hat. Und wo ja irgendwann um Weihnachten herum dann plötzlich in den USA dann eben dieses Blutsauerstoff-Feature abgeschaltet wurde. Ja. Das ewig gedauert hat, bis Apple da wieder eine Alternative gebracht hat, beziehungsweise dieser Streit mit Masimo dabei gelegt wurde. Und diese Erinnerung wäre natürlich jetzt wach und dann im Kontext einer Funktion, die ja nun wirklich essentiell für das Gerät ist. Also mehr noch, glaube ich, als die Blutsauerstoffmessung.
0: Viel mehr.
1: Deutlich mehr ist ja eben diese Taptic Engine ein ganz wesentlicher Bestandteil von Apples Hardware. Und wenn der jetzt in irgendeiner Weise im Zuge dieser Konfrontation zu einem Importstopp zum Beispiel führen könnte, dann wäre das natürlich eine Katastrophe. Und ich glaube, und dann noch diese astronomische Summe dazu, die ist ja, die, sag ich mal, die Fallhöhe ja noch größer macht bei diesem Streit.
0: Genau.
1: Das ist natürlich so die Rezeptur für einen ganz toxischen Cocktail, wo ihm Sorgen daraus erwachsen.
0: Ja, ja, genau. Du hast es sehr schön zusammengefasst. Das war auch so mein Bauchgefühl, mein Erschrecken auch, weil ich erstens dachte, boah, wenn so eine hohe Summe erstmalig mal ausgelobt wird, dann ist es schon mal heftig. Und plus eben genau, wie du es erklärt hast, ich meine, man kann sich eigentlich vor allem die Apple Watch, aber auch das iPhone ohne die Taptic Engine gar nicht mehr vorstellen. Das ist super, super wichtig. Und das Abschalten, das kann man sich nicht vorstellen, das würde wohl auch nicht passieren. Aber trotzdem, also das wäre natürlich ein heftiges Problem für Apple, weil es so ein zentrales Teil ist ja auch. Auf der anderen Seite habe ich natürlich die Hoffnung, weil ich vergleiche ja sehr viele Geräte und muss ja sagen, keiner hat es auch nur im Ansatz bisher hinbekommen, auch nicht so Größen wie Samsung oder Google oder wer auch immer, diese Taptic Engine irgendwie nachzubauen. Also Apple macht das einfach nach wie vor viel, viel besser. Egal ob in den Uhren oder in den Handys. Und das ist so für mich so ein bisschen der Punkt, vielleicht machen sie es eben wirklich anders als die anderen. Aber ja, vielleicht sind sie auch die Einzigen, die dieses Patent verletzen. Wir wissen es nicht. Also ja, muss man mal gucken, wie es da weitergeht, oder?
1: Ja, sie sind natürlich das bevorzugte Ziel, weil sie auch unglaubliches Geld mit den iPhones machen. Und das natürlich auch die Begehrlichkeiten der Patenteigner weckt, gerade von ihnen eben.
0: Ja, dann klar.
1: Lizenzgebühren oder Strafen dann zu kassieren, während der eben
0: viel mehr holen.
1: Ja, die weniger erfolgreichen sind für die weniger lukrativ. Und das, wir sehen das ja immer mehr, wie Apple sich damit rumschlägt. Und das führt einmal mehr auch zu dieser Grundfrage. Ich meine, das Patentwesen ist eine gute Sache, Ideenschutz und so. Ist natürlich eine wichtige Angelegenheit, aber wir sehen halt auch immer wieder, wie das eigentlich
0: problematisch,
1: auch einfach ein einziges Business ist,
0: ja.
1: Was in letzter Konsequenz ja auch für uns Konsumenten die Preise einfach in die Höhe treibt, weil diese teilweise gewaltigen Zahlungen, die da geleistet werden müssen, die werden umgelegt, die zahlen ja am Ende wir. Und ist das also diese Grundsatzfrage, wie lange hält ein Ideenschutz, wie abstrakt darf eine Idee sein? Dass man tatsächlich dann für alles reklamieren kann, hey, das war meine Idee, obwohl es ja jetzt nicht die unmittelbare Umsetzung dann ist. Also das sind ja so Streitfragen, die dieses ganze Patent-Trolling und überhaupt das ganze Patentwesen umtreiben, wo immer wieder nach Reformen gerufen wird.
0: Ja.
1: Und andere wiederum sagen, nee, aufweichen dürfen wir es auch nicht. Dann sind die Erfinder, die gelackmeierten.
0: Ja. Ja, ist eine Riesendiskussion, genau.
1: Ja, und der Fall sensibilisiert auch da mal wieder, ne? Dass man sieht, okay, das ist schon krass, was da los ist.
0: Ja. Ja, nee, da hast du absolut recht, das stimmt. Schwierig, aber da ist das letzte Wort noch nicht gesprochen. Wir dachten ja, oder ich sag's mal anders. Ich dachte ja, das letzte Wort beim Thema Modem-Chip bei Apple sei ja definitiv gesprochen, jetzt wo wir in den iPhone 18 Pro-Modellen das C2-Modem ja drin haben, das Apple-eigene 5G-Modem. Und trotzdem hat Apple jetzt diesen Qualcomm-Deal, den sie ja gemacht hatten, als sie damals quasi von den Intel-Modems weggingen und ja die Intel-Modem-Sparte gekauft haben vor vielen Jahren. Jetzt haben sie aber diesen Deal trotzdem verlängert, obwohl sie ja jetzt selber eigentlich eine richtig valide eigene Lösung haben.
1: Ja, das mutet auf den ersten Blick irgendwie komisch an, weil man denkt, warum denn? Aber ich glaube, das Timing ist einfach so, dass dieser Deal jetzt zu einem Zeitpunkt ausläuft, wo sie noch in der Umstellung sind und Apple einfach basierend auf ihren Erlebnissen, die sie damals mit den Intel-Chips hatten für Mobilfunk, übervorsichtig einfach sind und sich Optionen offen halten. Es gibt noch Geräte, die noch umgestellt werden müssen, dass sie einfach jetzt das, glaube ich, noch mal eine Weile weiterlaufen lassen. Und das heißt ja auch nicht, dass die Lizenzierung heißt ja auch nicht, dass sie wieder mehr Chips von Qualcomm einsetzen. Es heißt ja nur, dass sie erstmal weiterhin noch darauf zurückgreifen können, wie jetzt zum Beispiel beim iPhone 18 Pro Max in den USA, wo sie ja dann auch da auf einen Qualcomm-Chip statt des eigenen dann zurückgegriffen haben.
0: Dieser Teil, das ist ja das Merkwürdige. Also in den USA, ich glaube als einziges, in Kanada ist es nämlich nicht so, wenn ich es richtig gelesen habe, hat ja das iPhone 18 Pro Max nicht den gleichen Chip wie das iPhone 18 Pro, nämlich nicht den C2, sondern eben dieses Qualcomm-Modem. Da frage ich mich aber, also da bei dem Punkt habe ich nicht das Gefühl, das ist Vorsicht von Apple, sondern ich glaube, das ist noch quasi ein Teil des Deals. Also quasi, sie müssen eben schon, vielleicht nicht mehr so viel, aber irgendeinen Bestandteil müssen sie trotzdem noch, also sie müssen noch quasi Sachen abnehmen und dann hat es jetzt quasi noch fürs iPhone 18 Pro Max in den USA gereicht, weil ich glaube nicht, dass sie im Rest der Welt sich mit dem C2-Modem zufrieden geben und dann sagen, ha, USA schwierig und kriegen wir nicht hin, da machen wir noch einen Qualcomm rein. Das passt irgendwie nicht zu Apple. Das macht ja alles viel komplizierter und teurer.
1: Ja, es ist sehr verwirrend. Ich meine, meine erste Erinnerung, als ich das damals las, dass es da überhaupt Unterschiede gibt, war, dass ja, damals hatten wir ja diese unterschiedlichen Netzverfahren, GSM halt im Rest der Welt und dieses CDMA teilweise in den USA. Und da gab es ja auch unterschiedliche Modem-Chips dann halt in den iPhones, um dem Rechnung zu tragen. Später wurde das harmonisiert. Hier ist es aber ja tatsächlich so, es betrifft nur das Pro Max und ja, nicht eben, das
0: genau.
1: Pro.
0: Das meine ich, genau. Wenn es beide wären, dann könnte man sagen, USA ist komisch und okay, kann nur Qualcomm.
1: Und heute,
0: hat Apple noch nicht hingekriegt.
1: Und heute lasen wir dann noch eine interessante Meldung, auch noch in dem Kontext, dass das AT&T irgendwie Probleme hatte jetzt mit den iPhones und dass die jetzt ganz dringend auch zu dem 27.0.1 Update da geraten haben, weil die kein Netz hatten, wo auch schon vermutet wurde, das könnte was jetzt mit dieser Sonderstellung des iPhone 18 Pro Max zu tun haben. Ist noch nicht genau nachgewiesen, ob das wirklich so ist, aber der Verdacht liegt ja fast nahe. Warum wird ausgerechnet ein US-Netz jetzt davon betroffen sein und nicht der Rest der Welt?
0: Das ist ja alles, genau, stimmt. Das wäre ja schon aufgefallen.
1: Diese ganze Sache ist wirklich sehr, sehr merkwürdig.
0: Ja. Ich bringe diesen Zwang nur ein, weil das ist ja etwas, was Qualcomm immer mal wieder gemacht hat. Dafür wurden sie auch schon hart kritisiert, dass sie so Mindestabnahmemengen definieren. Also nicht einfach, du machst einen Deal zusammen und sagst, ja, ich nehme ungefähr so viel und zu dem Preis, sondern du wirst dann quasi auch noch verpflichtet, wirklich eine gewisse Menge abzunehmen. Und ich weiß nicht, ob es jetzt stimmt, weil der Deal wurde jetzt verlängert. Das kann ja auch ein neuer Deal sein dann in Zukunft, aber dass jetzt bei diesem Modell halt eben noch der alte noch gezogen hat und drum haben sie es vielleicht in dem Modell noch gemacht. Wir wissen es letztendlich nicht, aber merkwürdig ist es schon, weil Apple traut sich ja offensichtlich zu, weltweit mit dem C2-Modem zu fahren. Eben wie gesagt, sie haben es mit dem iPhone 18 Pro in den USA ja auch gemacht. Also ganz eine komische Nummer, aber der Punkt, den du eingebracht hast, dass quasi Sicherheit absichern, ist sicher auch valide, absolut, dass sie sagen, komm, wir machen da noch weiter, auch wenn es sie natürlich Geld kostet, aber auch weniger, wenn sie vielleicht nicht mehr so viele kaufen, aber einfach um da auf der sicheren Seite zu sein, das sehe ich schon auch. Also vielleicht ist es eine Kombination aus verschiedenen Dingen. Gut, Dann, wenn wir schon verwirrt sind, Malte, dann lass uns doch noch ein bisschen weiter verwirren. Uns und andere. Und zwar geht es um einen neuen Bericht und es geht um die Apple Vision Pro. Und die Apple Vision Pro, die wurde ja vom einen oder anderen, ich zähle mich da gerne auch dazu, ja schon als schon tot gesagt. Und jetzt gibt es Berichte, da gibt es schon einen Nachfolger.
1: Ja, also zumindest wurde sie ja schon durch die Gerüchteköche abgesagt, abgekündigt.
0: Ja, gesagt. Und jetzt gibt es Berichte, da gibt es schon einen Nachfolger.
1: Ja, also zumindest wurde sie ja schon durch die Gerüchteköche abgesagt, abgekündigt, ja, kann man sagen, genau. Weil wir zuletzt ja eigentlich nur noch Hiobsbotschaften gehört haben.

0: Jetzt sagt Mark Gurman plötzlich, nee, nee, es wird zwar vor 2028, 29 dann nichts kommen, aber Apple ist ja wohl in Prüfung. Die schauen sich da gerade 4 Konzepte an, wie sie die Vision Pro vielleicht weiterentwickeln können. Und das kam, glaube ich, auch nicht ohne Zufall in der Woche raus, wo Meta ja gerade diese neue Brille, diese VR-Glasses dort gezeigt hat. Ein Headset, was schon deutlich mehr in Richtung einer klassischen Brille geht und jetzt nicht so ein Bolide ist, den du dir über den Kopf stülpst.
1: Genau, also deutlich, deutlich leichter als die Vision Pro. Wohl, gut, unabhängig testen konnte es noch niemand, aber so ähnlich wie die Vision Pro, also auch mit VR, AR, alles integriert, aber sieht von außen eigentlich so ein bisschen aus wie eine etwas größere normale Oakley-Brille, also sieht jetzt eben nicht aus wie so eine Skibrille. Also ja, schon recht krass, wie weit das schon ist. Und ja, dass Apple in die Richtung ja was macht, also diese Apple Glasses eben, die dann eben nicht Vision Pro heißen, sondern vielmehr Richtung normale Brille in Anführungszeichen mit Zusatzfeatures. Ich glaube, da kann man schon davon ausgehen. Die Frage ist halt, welches dieser Konzepte sich dann durchsetzt. Wir haben ja auch schon drüber über die Meta Ray-Ban-Brillen gesprochen, die eine Kamera drin haben und wie die ja auch im Moment extrem umstritten sind, immer mehr in verschiedenen Ländern. Also dieses Thema, denke ich, kann Apple auch nicht ganz kalt lassen, vor allem wenn sie erst 2028 kommen. Wenn es dumm geht, ist das Thema bis dann durch, weil sich niemand mehr traut, so eine Brille anzuziehen. Also schwieriges Thema, muss ich sagen. So Brille, die aussieht wie eine normale Brille eben, aber dann eine Kamera drin hat.
0: Ja, und wir lesen ja auch, dass ja noch gar nicht gesagt ist, dass überhaupt ein Konzept am Ende entschieden wird. Mhm. Sondern es kann am Ende auch stehen, dass einfach gesagt wird, gar kein Konzept ist das Ende aus. Ich habe immer den Eindruck, dass Apple bei diesem Thema Mixed Reality irgendwie so eine Herdplatte auf Stufe 1 weiterlaufen lässt. Also sie sind jetzt ja rausgegangen mit diesem Produkt, sie haben ein Betriebssystem, sie haben ja unglaublich viel Arbeit geleistet eigentlich für dieses Thema.
1: Massiv.
0: Und jetzt einfach nach der ersten Vision Pro den Ofen auszumachen, wäre halt für Apple eine enorme Niederlage. Und, und ich glaube auch nicht, es würde auch der Sache nicht gerecht werden. Also es ist ja immer noch irgendwie Spiel in dem Bereich, die Mitbewerber tun Sachen und irgendwie glauben dann noch viele dran oder einige dran. Und Apple will augenscheinlich da eben mit im Spiel bleiben. Die wollen nicht diejenigen sein, die das hinter sich gelassen haben. So ist mein Eindruck momentan.
1: Ja.
0: Dass man einfach jetzt in Research and Development ein paar Leute weiterhin drauf ansetzt, sondern dass sie das irgendwie weiter erforschen und nach Möglichkeiten gucken und dass man den Mitbewerber beobachtet, was der macht und ob der Erfolg damit hat. Und dass man dann eben gewappnet sein will, dass man dann, falls Meta jetzt wirklich das Ding noch wieder zum Rollen bringt, dann eben relativ schnell was aus dem Ärmel schütteln kann, was man schon in der Mache hat. Und ich meine, da spielt ja auch diese KI-Erfahrung der letzten Jahre ein wenig rein, wo Apple schon ziemlich kalt erwischt wurde. Und wo sie eben nicht dieses Ass im Ärmel hatten, wie wir ja nun bemerkt haben.
1: Mussten sie dann extrem, extrem aufwendig irgendwo versuchen, diesen Rückstand wieder wettzumachen.
0: Ja.
1: Und ich meine, gerade in Bezug auf Meta hat natürlich Apple auch eine Riesenchance. Weißt du?
0: Ja.
1: Die sind zwar, muss man ganz klar sagen, unglaublich weit. Und die haben diese Glas-Geschichte ja wahnsinnig vorwärts getrieben. Andererseits kriegen die jetzt natürlich auch zu Recht, muss man sagen, ja, sehr viel auch Gegenwind mit diesen Produkten. Und wenn natürlich Apple, sagen wir mal in 2 Jahren, wo Meta eine nach der anderen raushaut und immer irgendwie dieses Datenschutzproblem rundherum wabert, wenn dann Apple um die Ecke kommt und sagen kann, hey, wir können das auch, aber wir machen es richtig und vor allem wir machen es jetzt mit Datenschutz, das ist natürlich schon etwas, ich meine, Datenschutz und Meta, das ging noch nie zusammen, das weiß auch jeder. Also damit können sie ja nicht punkten. Und das könnte hingegen Apple eben schon tun. Also darum glaube ich auch, es lohnt sich, dass Apple da einfach noch ein bisschen investiert, aber jetzt nicht unbedingt den Druck hat, als Erster rauszugehen, weil das ist ja bei der Vision Pro, klar, sie waren nicht die Ersten im eigentlichen Sinne, aber sie waren die Ersten, die das so krass mal einfach vorangetrieben haben. Und das hat jetzt nicht so gut funktioniert. Darum, glaube ich, haben sie da im Moment zwar Druck, dran zu bleiben, aber nicht Druck, schnell ein Produkt auf den Markt bringen zu müssen.
0: Ja, was mir in dem Kontext jetzt bewusst geworden ist, ist, dass sicher in der ganzen Tech-Welt ein wenig die Konstellation ja verschoben haben und wir das hier beispielhaft sehen. Also der klassische Erzfeind von Apple war ja eigentlich mal Google, weil Google auch ein mobiles Betriebssystem am Start hatte und auch viele andere Dinge macht, die Apple macht. Und

0: eben die beiden standen sich so unversöhnlich gegenüber. Der sogenannte thermonukleare Krieg, den Steve Jobs ja mal ausgerufen hat. Und inzwischen habe ich manchmal den Eindruck, dass Google in der Gunst Apples viel höher steht als zum Beispiel Meta. Also dass dass sich da sehr viel in Konfrontation mit Meta verschoben hat. Wenn wir uns zum Beispiel die Personalien angucken, so ein Alan Dye, der Designchef, der dahin geflüchtet ist, absolut rotes Tuch, dass der das gemacht hat, und generell auch Meta ist ein rotes Tuch, während Google ja eher, da hat man ja an vielen Fronten freundschaftliche Bande da jetzt geknüpft. Dass
1: ja,
0: zum Beispiel
1: und macht gute Geschäfte zusammen.
0: Gute Geschäfte, es sind auch viele Leute von Google zu Apple rübergegangen. Mhm. Also das ist überhaupt kein No-Go mehr, dass man irgendwie so einigermaßen nah an Google dran steht.
1: Stimmt.
0: Das hat vielleicht auch damit zu tun, dass sich ja bei Apple auch was verschoben hat. Also von der reinen Hardware-Company auch mehr zur Services-Company. Meta ist zwar mehr die machen ihr Geld mit Werbung, aber trotzdem versucht ja Mark Zuckerberg das Ganze auch schon auch in diesen Dienstebereich irgendwie reinzudrängen. Also das Metaverse war ja sozusagen Prototyp davon, so ein Ökosystem aufzubauen, in dem eben dann auch andere sich ansiedeln. Und mein Eindruck ist, dass Apple eben deshalb so eine Meta-Aversion hat und irgendwie jetzt auch nicht Meta einfach ziehen lassen will, sondern dass sie ständig eigentlich so irgendwo im Bewusstsein bleiben. Da Apple ist auch noch da. Apple könnte auch noch mal Vision Pro bringen. Pass auf, Meta.
1: Das stimmt. Das hast du absolut recht. Und ich glaube aber natürlich auch, man darf Meta auch nicht unterschätzen. Deren ihrer großen Vorteil ist, dass sie unfassbar viel Geld mit Werbung verdienen, nach wie vor mit ihrem Ökosystem von Facebook, vor allem von Instagram und von WhatsApp und all den Sachen, die sie haben. Das funktioniert ja extrem gut, das brummt ja nach wie vor extrem gut, und damit können sie sich dann eben auch leisten, solche Flops wie das Metaverse einfach mal schnell zu machen, wo sie ja Milliarden versenkt haben, und jetzt shiften sie diese Milliarden natürlich primär mal in Richtung KI, aber eben auch so ein bisschen in Richtung dieses Hardware-Brillen-Business, und da muss Apple eben schon gucken, und ich glaube, das tun sie auch. Aber ich bin bei dir, also diese Fronten, die verlaufen tatsächlich anders, als das noch vor ein paar Jahren der Fall war. Ich meine, das hat natürlich auch damit angefangen, dass ja Apple mit der, wie heißt App-Tracking?
0: Ja, App-Tracking Transparency, so rum.
1: Danke vielmals, genau. Also diese Geschichte, willst du getrackt werden? Und dann sagen alle nein. Das war natürlich so der erste Punkt, wo Apple so richtig heftig Facebook 1 reingebremst hat. Damals hießen sie noch Facebook, die Firma. Und da seit da ist das Verhältnis zwischen den beiden nicht besser geworden.
0: Ja, aber vorher, ich meine, die ATT war ja eine Reaktion auch darauf, dass sich mit Meta und seinen diversen Diensten und seiner riesigen Reichweite für Apple ja so ein Feind fast im eigenen Hause entwickelt hat.
1: Ja,
0: also früher
1: auf
0: war
1: der eigenen Plattform.
0: Ja, früher war der Feind extern. Da war, Google war eine andere Plattform, war einfach der Konkurrent, der mit diversen Hardwareherstellern zusammenarbeitete und alternative Geräte rausbrachte. Aber Meta ist ja so ein ganz anderes Ding und viel gefährlicher in meinen Augen für Apple, weil sie auf ihrer Plattform, in ihrem App Store unterwegs sind und alles dafür tun, für ihr Geschäftsmodell, um eigentlich Grundfesten von Apple auszuhebeln. Und sie haben ja auch die Macht, es durchaus durchzuboxen. Ich meine, wir haben uns auch schon mehrfach in diesem Podcast darüber unterhalten, dass ja Verhalten, das wir teilweise bei Facebook und anderen gesehen haben, geahndet werden müsste. Dass Apple da aber natürlich Beißhemmung hat. Man wirft nicht so leichtfertig eine Facebook-App aus dem App Store für Verstöße, wie zum Beispiel jetzt die kleine App von Malte Kirchner, wenn die sich nicht an die Regeln hält. Und das und deshalb hat Apple da auch eine Policy gemacht, einerseits in der Plattform die einzuhegen und in Schach zu halten, aber auf der anderen Seite eben auch zu verhindern, dass auf neuen Plattformen, in neuen Ökosystemen Meta plötzlich der dominante Player ist und Apple ist der Sideliner.
1: Ja, absolut, genau. Also drum werden sie da sicher dranbleiben. Aber was dann da am Schluss, welches Konzept sich dann am Schluss da durchsetzt und was sie genau machen, das liegt noch tatsächlich komplett in der Zukunft. Gut, wenn wir schon gerade über Zukunft sprechen, dann müssen wir natürlich auch über Apples Zukunft ganz generell sprechen, weil die haben ja jetzt schließlich einen neuen Chef. John Ternus ist jetzt dort am Ruder. Und da gibt es ja jetzt spannende Berichte, dass er so einiges umkrempeln will, oder?
0: Ja, dem lieben John ist ja eigentlich lange nachgesagt worden, dass man ihn für zu nett hält. Und die große Sorge war ja da, dass das irgendwie, dass er jetzt den harten Tim nicht beerben kann oder nicht gut beerben kann, weil er einfach zu nett, zu weich ist. Und jetzt lesen wir Medienberichte von auch wieder Bloomberg, dass John Ternus wohl intern angeblich ganz anders auftreten soll, dass er tatsächlich jetzt eben schon daran werkelt, Strategien zu entwickeln, wie man Apple weiterentwickelt und auch so an einigen Grundfesten der letzten Jahre und Jahrzehnte rüttelt, als da wäre zum Beispiel diese klassischen Produktsaisontermine. So, das iPhone-Event muss irgendwie September sein, die Weltentwicklerkonferenz muss im Juni sein, so diese Polarsterne, die wir immer haben, an denen wir uns orientieren, hin eigentlich zu einer kleinteiligeren Strategie, dass man eben viel mehr übers Jahr herausbringt, dass es aber auch mehr Produkte gibt, dass auch immer wieder ständig was Neues da ist. Und natürlich auch intern, dass man ausdünnt, dass man eben das Management neu strukturiert. Weniger Mittelmanagement, mehr harte Durchschlagskraft von oben nach unten.
1: Genau, und er soll ja auch seit Jahren dafür plädieren, weniger Leute neu einzustellen, die Aufgaben mehr intern zu verteilen. Also da merkt man schon, er ist sich seiner Macht bewusst, er setzt die jetzt auch ein und will da wohl einiges umstellen. Und klar, ich meine, die Entscheidung, dass wir jetzt ja nur in Anführungszeichen Pro-iPhones bekommen haben, aber da wird er auch beteiligt gewesen sein. Er war ja schließlich vorher Hardware-Chef. Also das könnte ja schon so ein erstes Zeichen sein dorthin, dass wir eben übers Jahr verteilt immer mal wieder neue Produkte sehen, dass wir das iPhone 18, 19, wir wissen ja nicht, wie es genau heißt, das normale iPhone quasi, dass wir das dann erst im Frühling sehen. Also da scheint sich schon einiges umzustellen, wenn wir so gucken, wie verlässlich doch Apple eigentlich in dem Bereich in den letzten Jahren ja war. Da konntest du dir teilweise die Uhr danach stellen. Du wusstest nicht unbedingt, manchmal war es ein Jahr, wo mehr kam, manchmal eins, wo weniger kam, fair enough, aber im Prinzip so diese Grundsatztermine, Apple iPhone-Event im September, vielleicht dann noch ein Oktober-Mac-Event oder so. Im Frühling gab es iPads, das war ja eigentlich immer fix. Und das soll jetzt wohl unter anderem alles so ein bisschen neu werden. Spannend, oder?
0: Ja, und ich weiß auch noch gar nicht so richtig, wie ich das finden soll, weil ich muss ja sagen, ich habe diesen Kalender lieb gewonnen. Ich fand den eigentlich immer...
1: Ja, ich auch. Absolut.
0: Ich fand es immer ganz gut, dass Apple zumindest in der Weise etwas berechenbar war und dass das Jahr einfach auch das Tech-Jahr strukturiert war. Auf der Pro-Seite könnte man jetzt sagen, dass Apple sich weniger selbst unter Druck setzt, eben eine neue Versionsnummer an Produkte ranzusetzen, die eigentlich noch gar nicht so weit sind, weil es noch gar nicht so viele Updates gibt. Auf der anderen Seite, wenn die Rede davon ist, John Turner will mehr Produkte rausbringen, eröffnet sich die Chance, dass man da weniger macht, ja nicht. Also
1: nee,
0: wo sollen diese nicht. Produkte herkommen dann?
1: Genau, also da würde ich jetzt auch nicht unbedingt damit rechnen. Also ist natürlich ein hehrer Wunsch, verstehe ich total, was du sagst, aber ich denke eher nicht, weil eben, wenn es mehr sein soll, also mehr kann ja, muss ja nicht zwingend alles nur neu sein, sondern einfach mehr auch im Sinn von mehr MacBooks, mehr Variationen darunter und dann, dass man die halt dann raushaut, wenn sie ready sind und nicht wartet quasi, um das irgendwie zu bündeln. Ich kann mir das auch noch nicht so recht vorstellen, weil Apple hat sich dadurch ja vor allem in den 2010er Jahren und danach ja so ein bisschen... Das war so eine Apple-Spezialität, dass du eben wusstest bei Apple, hey, da gibt es diese Events und da werden Dinge vorgestellt und dazwischen ist eigentlich zumindest in der Hardware-Seite Ruhe. Andere waren ja damals noch auch so unterwegs, ständig irgendwo hier was und da noch ein bisschen Handy und dann da nochmal drei Monate später. Wenn man jetzt so guckt, zum Beispiel Samsung, die haben sich dann ziemlich an Apple angepasst. Die haben inzwischen zwar mehr Events, also die bringen mehrmals pro Jahr was raus, aber trotzdem weißt du genau, im Winter, Frühling ist die Galaxy S-Reihe dran, im Sommer ist die faltbare Reihe dran und so weiter. Also die haben auch angefangen, das so ein bisschen zu clustern. Spannend, wenn jetzt Apple von dem wegkommt. Ich kann mir auch nicht so recht vorstellen, wie das dann aussehen könnte.
0: Ja, ich sehe da auch große Risiken, weil ich glaube, dass diese mediale Aufmerksamkeit dann auch schwindet und einfach ein inflationär wirkender Neuigkeitenstrom dann einfach auch zu Ermüdungserscheinungen führt und womöglich auch dann Geräte trifft, die tatsächlich interessant sind, aber wo einfach dann gesagt wird, ach, ja, schon wieder was von Apple.
1: Also, ja, genau.
0: Und da sehen wir jetzt einfach einen Unterschied. Wir sehen, dass ja selbst Produkte, die sich sehr evolutionär entwickeln, trotzdem immer eine riesige Aufmerksamkeit bekommen. Mhm. Ganz einfach, weil Apple sich rar macht. Und,
1: ja, genau.
0: Und dann, ich weiß auch nicht, ob das letzten Endes eine Strategie ist, die sich auszahlt. Aber John Turner ist natürlich eine Verdrückung. Er muss ja auch dem Board jetzt irgendwie zeigen, dass er irgendwas bewirken kann, dass er mehr geht.
1: Er will ja nicht nur verwalten, so wie es vorher war, klar.
0: Richtig, genau. Und die Frage ist halt auch, inwieweit kann man die Profite noch weiter unendlich steigern, aus den vorhandenen Strukturen heraus. Also inwieweit kann man mit dieser, ja, diesen 2-3 Terminen im Jahr dann noch mehr Geld machen und muss man nicht eigentlich an anderen Stellhebeln rangehen. Interessant finde ich natürlich auch, und ich meine, das ist wiederum etwas, was man eher positiv sehen kann, diese Verschlankung der Strukturen.
1: Mhm.
0: Dieses weniger Mittelmanagement, mehr, stärker involviert, eben, das heißt ja auch, dass Turnus und sein Führungsteam sie viel stärker wieder ins Operative, in das wirkliche Machen einbringen müssen. Und das erinnert so an gute alte Steve Jobs-Zeiten. Dass Tim Cook das Mittelmanagement liebte, kann ich mir recht gut vorstellen. Er hat ja sehr viel so in Expertenteams gegeben und eben Zirkel gebildet, die versiert sind, die in der Sache dann gut unterwegs sind und dann eben Entscheidungen vorbereiten. Also das wäre jetzt eher wieder so ein Apple, wie es unter Jobs dann auch stattgefunden
1: unter
0: hat.
1: Unter Umständen, klar, man darf natürlich auch nicht vergessen, Apple ist extrem viel größer als damals unter Steve Jobs, selbst wenn man jetzt ein bisschen verschlankt, aber ja. Die Firma ist mit allem drum und dran, der Umsatz, alles ist natürlich viel, viel größer. Aber ich sehe das ähnlich wie du. Also ich finde auch diese Verschlankung, ich meine, Apple ist schon, auch durch die Größe, aber manchmal hat man schon so ein bisschen was Schwerfälliges, habe ich den Eindruck. Weißt du?
0: Mhm.
1: So gerade was so Produktzyklen anbelangt oder so. Jetzt ist die Frage, kannst du das verändern, ohne dass du wirklich eine gewisse Gefahr läufst? Also ich meine, Apple will sich natürlich auch auf seine Stärken konzentrieren, aber also ja, warum nicht mal probieren und gerade so ein bisschen dieses Zurück zu früher, dass auch wenn es ist ganz anders heute als früher, wir können das nicht mehr, wir können diese Steve Jobs Zeit ja nicht mehr hervorholen, aber das ist zumindest ein spannendes, ich sag mal ein spannendes Experiment.
0: Ja, definitiv. Also ja, das ist halt die Frage, ob dieses große Apple das noch kann. Ich meine, jeder, der in Firmen mit vielen Verantwortlichen zu tun hat, weiß, dass er eben das auch immer Zeit kostet, dass es eben dazu führt, dass manchmal Dinge auch zerredet werden, dass es langwierig wird.
1: Ja.
0: Und dass natürlich weniger Leute mehr schnell bewirken können. Aber das setzt natürlich auch voraus, dass diese Leistungsträger das natürlich dann auch wesentlich mehr dann auch abrufen können, diese Energie, die dafür nötig ist oder auch die Expertise dann da haben. Also das, an solchen Stellrädern zu drehen, ist nicht ohne Risiko, sagen wir mal so.
1: Nee.
0: Und da darf man tatsächlich gespannt sein. Turnus hat natürlich als Praktiker den großen Vorteil, dass er ja eben Apple wahrscheinlich sehr gut da eben kennt an der Stelle und auch weiß, ob man sich das zutrauen kann. Mehr jetzt als ein Externer. Ich wäre mehr in Sorge, wenn jetzt ein Externer gekommen wäre und hätte gesagt, wir rationalisieren das Mittelmanagement weg, das geht viel besser. Aber Turnus wird sicherlich schon sich des Risikos bewusst sein, das daraus hervorgeht.
1: Ja, ich meine, der ist ein halbes Leben bei Apple. Aber ich finde es trotzdem spannend, gerade wenn man vergleicht mit Tim Cook, auch wenn man sagen muss, das sind immer andere Zeiten. Aber John Turnus offensichtlich, wenn diese Berichte stimmen, der legt jetzt schon richtig los. Also der will eigentlich ab sofort Veränderungen. Und wenn man guckt, Tim Cook, der musste ja zuerst mal die große Trauer nach Steve Jobs Tod verwalten, sage ich mal. Und der hat ja eigentlich viel langsamer dann angefangen, seine Dinge zu machen. Und John Turnus legt da jetzt ein ordentliches Tempo vor.
0: Ja, gut, man muss natürlich fairerweise sagen, Cook hatte auch eine deutlich schwierigere Zeit.
1: Absolut.
0: Einfach.
1: Darum sage ich, ja, der kann man nicht vergleichen.
0: Also allein der Zeitplan war ja nun völlig unberechenbar, weil er einfach, ja, es war einfach der Zeitpunkt gekommen, wo Steve Jobs gesagt hat, er kann jetzt nicht mehr weiter CEO sein und dann war Cook plötzlich dann. Es hätte auch Jahre später sein können. Also er war ja wirklich auf Abruf.
1: Ja.
0: Und er hat natürlich ja auch Strukturen und Konstellationen geerbt von Jobs, die nicht einfach waren, die aber so ein starker Charakter wie Jobs eben verbunden hat. Also sagen wir mal so ein Johnny Ive mit einem Scott Forstall zum Beispiel. Man hat ja auch ganz schnell gesehen, wie dann auch ja Probleme entstanden sind, die eben ja auch Cook dazu gebracht haben, die erste unbequeme Personalentscheidung treffen zu müssen, dass Forstall gehen musste als Softwarechef. Und Turnus, ihr habt jetzt, glaube ich, jetzt nicht irgendwie so etwas, was auf Cook zugeschnitten ist, sondern Cook hat ja durch seine kooperativen Strukturen, glaube ich, von vornherein eben auch mehr darauf geguckt, dass seine Abteilungsleiter besser miteinander harmonieren. Und das ist natürlich ein gutes Sprungbrett. Und wir haben ja bislang
1: auch diesen Vorteil für Turnus.
0: Wir haben jetzt ja auch noch im Nachgang jetzt noch keinen Abgänger gesehen. Wir haben noch keinen Craig Federighi gesehen, der sein Köfferchen packt und sagt, hey, ich gehe zum Meta. Ja. Also Alan Dye ist, glaube ich, ein anderes Thema für sich.
1: Ja.
0: Den würde ich nicht im Kontext dieses Cook-Turnus-Übergangs sehen, sondern bei dem ist eher die Frage, ob er generell da in der Funktion bei Apple gut aufgehoben war.
1: Genau, ja, ich glaube auch, das war vielmehr das Thema und nicht unbedingt, weil jetzt der CEO wechselt, ja. Aber nee, da hast du recht, also darum sage ich, es ist eigentlich nicht vergleichbar, aber es zeigt halt schon eben John Turnus, also ich würde jetzt nicht davon ausgehen, dass der einfach so der nette Chef ist, der es mit allen gut kann und mal so ein bisschen das Schiff weiterlaufen lässt, sondern der will jetzt schon auch direkt da Gegensteuer geben gegen bestimmte Dinge, die er nicht gut findet.
0: Ja, das kann ich mir auch vorstellen.
1: Gut. Hey, wir könnten ja mal zur Umfrage der Woche kommen, die ja durch meine Ferien ein bisschen länger lief als normal. Also 2 Tage, so viel ist es nicht, aber trotzdem. Was wollten wir letzte Woche wissen?
0: Ja, wir wollten wissen, ein displayloser Fitness-Tracker von Apple. Ist das eine gute oder eher eine schlechte Idee?
1: Da haben 2225 von euch mitgemacht, auch während dieser Sendung, also auch wenn wir die am Freitag aufzeichnen, sind noch ein paar dazugekommen, lustigerweise. Und 42% sagen, hey, gute Idee. 34% sagen, boah, keine Ahnung, weiß ich nicht. Und 23% sagen, ist eine schlechte Idee. Also ja, im Prinzip, ich meine, man muss fairerweise sagen, über Dinge zu sprechen, wo wir nicht wissen, wie Apple das machen wird, ist natürlich immer schwierig. Ich glaube, das erklärt den großen Weiß-nicht-Anteil, oder?
0: Ja, klar. Ich meine, das ist immer so eine Spekulation. Interessant fand ich noch bei den zahlreichen Kommentaren, die uns wieder dazu erreicht haben, stach doch sehr heraus, dass diejenigen, die das befürworten, halt sagen, sie hätten das gerne einfach nachts für das Schlaftracking.
1: Und das ist krass, gell? Ganz viele haben das geschrieben, ja.
0: Und da ist es gar nicht mal der Akkufaktor, weil der Akku ist ja jetzt deutlich als Argument weggefallen durch die neue Generation der Watches, die jetzt ja da noch viel besser sind. Aber es ist, glaube ich, einfach der Punkt Tragegefühl nachts. Also so ein displayloses Armband ist halt einfach leichter und kleiner und
1: das vergisst du sofort. Da denkst du wirklich echt nicht mehr dran. Und ich bin ja auch so ein Mensch, also die Apple Watch Ultra sowieso nicht. Ich finde das, also niemals trage ich die im Bett. Aber selbst die normale Apple Watch, die rundgelutschte, finde ich trotzdem ist einfach immer noch viel störender für mich persönlich als eben so ein Armband, das ich gar nicht mehr wahrnehme.
0: Die rundgelutschte, das ist...
1: Das habe ich schon oft gesagt, die Apple Watch Series, das ist doch, also das ist jetzt nicht etwas Neues, was ich hier sage.
0: Das fällt mir gerade zum ersten Mal auf.
1: Ehrlich? Okay. Nee, das habe ich auch schon. Das ist für mich so ein bisschen die rundgelutschte. Also war es schon immer natürlich.
0: Ja.
1: Aber ist mir vor allem erst so richtig aufgefallen, als dann die Ultra rauskam. Also ich dachte, oh ja, krass, man könnte ja auch, Apple Watch kann man auch anders machen oder anders bauen im Prinzip. Darum bin ich ja so auf diese Apple Watch Ultra dann so abgefahren, sage ich mal. Aber ja, also das kann ich sehr, sehr gut nachvollziehen. Also diese Idee, dass man sagt, hey, ich würde sehr gern Sleep Tracking machen, aber halt nicht die Uhr dafür tragen. Ja, warum nicht?
0: Wobei es natürlich ein interessanter Gedanke ist, ein Zubehör fürs Zubehör. Ne? Ich meine, am Ende ist die Apple Watch, ich begreife
1: die Irgendjemand hat doch noch geschrieben, er will ein Armband, wo er diesen Tracker dann ans Apple Watch Armband hängen kann, dass er nicht zwei quasi Arme braucht dafür. Das fand ich auch ganz lustig.
0: Ja, weil die Apple Watch ist ja nach wie vor immer noch eigentlich originär ein iPhone-Zubehör.
1: Ja, klar.
0: Sie hat sich nie.
1: Geht ja gar nicht ohne. Oder?
0: Genau, sie hat nicht. Sich nie freigeschwommen. Sie hat nicht mal die Möglichkeit bekommen, dass man sie mit dem iPad aktiviert und verwaltet, was ja dann auch eine Alternative wäre. Gut, ich meine, klar, das iPad ist einfach von der Verbreitung her deutlich unter dem iPhone stehend. Aber die Outer Key, über die wir jahrelang diskutiert haben, sehen wir auch in weiter Ferne bei der Apple Watch.
1: Ja, das ist so, ja. Das Thema ist irgendwie wieder komplett von der Agenda gerutscht. Zeitlang hatte man das Gefühl, es komme irgendwie.
0: Ja, als der App Store damals kam und
1: ja,
0: so,
1: genau.
0: Da hätte ich durchaus eine Wette darauf abgeschlossen, dass Apple schon eben auch in Erwägung zieht, für sich einfach die Zielgruppe erweitern zu können.
1: Mhm, genau.
0: Dass die Leute, keine Kompatibilität mit Android, aber dass die einfach für sich steht. Dass man einfach eine digitale Uhr hat.
1: Dass man die komplett alleine nutzen kann mit seinem Apple-Account und dann online und so. Genau.
0: Dass auch so ein Samsung-Nutzer einfach eine Apple Watch haben kann und hat darauf Dienste und Möglichkeiten, die von Apple kommen. Braucht aber kein iPhone. Und dass man da eben dann ganz viele Leute mit adressiert hätte. Aber nee, das sieht man auch schon nicht als Potenzial.
1: Wahrscheinlich werden die Erbsenzähler in Cupertino einfach mal kurz gerechnet haben und gesagt haben, wie viele zusätzliche Apple Watches verkaufen wir dadurch?
0: Ja.
1: Was kostet so eine Apple Watch? Umgekehrt, was hilft uns das, vielleicht das ein oder andere iPhone zu verkaufen? Und dann war wahrscheinlich die Rechnung relativ klar.
0: Ja. Ja klar, ich denke auch, dass das so gewesen ist, aber irgendwie schienen sie ja schon die Vorbereitung dafür zu treffen, weil wenn man rückblickend mal auf diesen Change von damals blickt, dass die Apple Watch Apps viel eigenständiger wurden,
1: ja,
0: das war ja eigentlich eine vorbereitende Maßnahme dafür.
1: Ja, komplett. Warum hätte man das sonst tun müssen?
0: Aus heutiger Sicht war dieser Schritt ja eigentlich fast überflüssig. Warum hat man nicht einfach das bei Companion Apps gelassen? Bei den meisten Apps ist es ja nach wie vor so, dass sie eben dann mit dem iPhone sowieso zusammenarbeiten, dass also die iPhone-App die Apple Watch-App stellt.
1: Stimmt.
0: Und
1: viele wurden gar nie autark.
0: Genau. Wie wenige gibt es denn, die tatsächlich autark sind? Und das war wahrscheinlich schon eine Idee, dass man gesagt hat, komm, wir schaffen ein Fundament, damit wir bei einem potenziellen Zeitpunkt X dann einfach sagen können, wir haben jetzt keinen leeren App Store, wir haben schon so und so viele Apps, die ihr auch nutzen könnt, wenn ihr jetzt kein anderes Apple-Gerät habt.
1: Ja. Naja gut, was sollen wir diese Woche wissen?
0: Wir haben eine Frage zu unserem letzten Thema, was wir vorhin hatten, nämlich mehr Abwechslung im Kalender. Sollte John Ternus den typischen Apple-Event-Kalender auf den Kopf stellen?
1: Huhu, da könnt ihr sagen, ja, nein, weiß nicht, keine Ahnung. Oh, da bin ich richtig gespannt, was ihr uns da entsprechend abstimmen werdet und auch, wenn ihr mögt, Kommentare dazu abgeben könnt oder wollt. Gut, ja, dann werfen wir mal noch kurz einen Blick ins Feedback.
0: Genau, ich fange mal mit Volker, der hat uns geschrieben, aufgrund des neulichen Cuts bei den Watches bzw. Unterstützung möchte ich meine Apple Watch SE erste Generation gegen eine Series 12 tauschen. Jetzt stelle ich mir die Frage, was machen mit meiner SE? Bis auf einige tiefe Kratzer vom Hausbau funktioniert sie einwandfrei. Kann ich diese weiterhin als Zweitwatch verwenden, wenn zum Beispiel die Series 12 lädt oder ich weitere Arbeiten am Haus mache? Gibt es Einschränkungen, zum Beispiel bei Fitnessdaten oder Benachrichtigungen? Ich hätte noch eine Frage zum Traden, oder? Was meint ihr da?
1: Ja, zum Trade-In. Also wenn er das eben nicht geht, wir werden ihm die erste Frage auch beantworten, aber angenommen, das geht nicht, diese zweite Watch, dann will er sie irgendwie quasi verkaufen.
0: Ja, genau. Und er fragt dann halt auf der Shop-Seite, kann man gut oder beschädigt werden? Habt ihr eine Erfahrung damit? Macht es einen Unterschied, was ich da angebe und wie viele von dem angezeigten Betrag erhält man üblicherweise tatsächlich?
1: Ja, komm, zuerst die zweite Frage ist, glaube ich, einfacher. Ich habe ehrlich gesagt noch nie Trade-In gemacht. Ich habe schon, es gibt ja andere Dienste bei uns, zum Beispiel Revendo ist so ein Dienst in der Schweiz, der gebrauchte Apple-Geräte aufkauft, dann wieder refurbished, also quasi putzt, neu, schön macht und dann wieder weiterverkauft. Da habe ich schon mal zweimal sogar schon MacBooks verkauft. Das hat eigentlich gut geklappt. Aber Trade-In, ich nehme mal an, er meint Apple selber, oder?
0: Ja.
1: Da kann man das ja auch machen, oder?
0: Ja.
1: Du kannst ja quasi sagen, ich kaufe was Neues und gebe ein altes Gerät da zur Zahlung wieder. Hast du das schon mal gemacht?
0: Nein, habe ich noch nie gemacht.
1: Gell, ich auch nicht. Also, aber er muss gar nicht, oder? Er kann die ja weiter nutzen.
0: Er kann sie weiter nutzen, das machen ganz viele. Man kann ja eben dann zwei Watches parallel betreiben. Mhm. Es gibt ja so Leute, die an beiden Armen eine Uhr haben.
1: Genau.
0: Und dann nimmt man halt die eine für den Tag und die andere für die Nacht und das synchronisiert dann einfach wunderbar. Also die Fitnessdaten und alles, das ist gar kein Problem. Da ist die Apple Watch sehr wohl drauf ausgerichtet und es muss auch nicht das gleiche Modell sein.
1: Nee, absolut nicht, genau. Also ich mache das auch immer mal wieder zwischen einer etwas älteren, rundgelutschten Series und dann eben meiner Apple Watch Ultra quasi. Das Coole ist, dass auch die ganzen, also die Health-Sachen, aber eben auch zum Beispiel die Fitnessringe, das kommt alles mit. Das dauert dann je nachdem immer ein paar Minuten und dann zack, hat er das aktualisiert. Dann kannst du auf der anderen Uhr quasi weiterrennen und dann wird das trotzdem auf dein Tagesziel entsprechend gerechnet. Also du brauchst in dem Sinn eigentlich die Apple Watch SE gar nicht zu verkaufen. Du kannst die weiter nutzen, selbst wenn die ja auch nur WatchOS 26 hat und kein 27 bekommen wird. Das geht dann eben trotzdem. Genau. Ja, Malte, angesichts davon, dass ich heute fast 800 Kilometer im Auto gefahren bin, würde ich vorschlagen, wenn du einverstanden bist, dass wir das Feedback hier abbrechen.
0: Ja, wir sind ja dann auch bei einer guten Laufzeit.
1: Ja, stimmt, wir sind bei einer guten
0: Laufzeit. Wir läuten das Wochenende mal an. Außerdem sind wir ja bald schon wieder da. Ich meine, wir dürfen ja gar nicht so lange sprechen. Nächsten Mittwoch sind wir ja regulär wieder am Start hier mit dem Apfelfunk.
1: Ja, das ist das Coole, genau. Es dauert dafür dann jetzt für uns jetzt nicht so lange, weil jetzt haben wir uns ein bisschen 2 Tage verspätet. Dafür heißt aber, der nächste kommt natürlich logischerweise pünktlich. Und ja, wir wollen ja nicht allzu viel Content auf euch schmeißen. Auf jeden Fall, nächste Woche gibt es uns wieder. Sehr, sehr, sehr gespannt, nachdem, was Malte da eine Idee hatte mit dem Homepad. Meine Güte, jetzt bin ich plötzlich nervös nächste Woche, aber ja, mal schauen. Jetzt dachte ich so, es wird eine easy Apple-Woche, da passiert ja gar nichts. Jetzt hast du mich da aus dem Konzept gebracht. Egal, wir werden drüber sprechen, ob etwas passiert, auch wenn nichts passiert, werden wir drüber sprechen. Themen gibt es immer genug und ich freue mich schon jetzt riesig drauf, das wieder mit dir machen zu dürfen, lieber Malte. Ich wünsche dir, das darf man am Freitagabend mal sagen, ein ganz tolles Wochenende. Und euch da draußen natürlich selbstverständlich auch. Vielen Dank, hört ihr uns immer so toll zu und schreibt uns. Das freut uns riesig. Wir hören uns nächsten Mittwoch. Macht's gut und tschüss aus Bern.
0: Ja, danke dir, lieber Jean-Claude. 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Ja, und das könnte tatsächlich eine sehr spannende Woche werden. Ich hoffe ja wirklich, dass, wenn Apple da was ankündigt, dass wir es dann in den Podcast reinkriegen. Und jetzt kann ich endlich es mal sagen. Ich klopfe auf Holz.
1: Großartig, sehr gut.
0: In diesem Sinne, bis dann. Tschüss von der Nordsee.
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1: Liebe Funkamateure, liebe DXer und Kurzwellen.
2: Hallo, liebe SWLs, YLs und OM. Sie hören den Deutschlandrundspruch Nummer 40 des Deutschen Amateurradioclubs für die 41. Kalenderwoche 2026. Erstsendetermin am 8. Oktober. In dieser Woche haben wir Meldungen zu folgenden Themen im Programm. Der Satellit Erminas 2 sendet nach Bochum und in die ganze Welt. Der AATIS e.V. ist auf der Suche nach einem neuen Kassierer. Vorstand im Dialog mit den Mitgliedern ist ein weiteres Thema hier bei uns im Deutschlandrundspruch. SAQ, der Längstwellensender im schwedischen Grimeton, geht am 24. Oktober wieder auf Sendung. Dann noch einmal der Hinweis auf den Dortmunder Amateurfunkmarkt am 25. Oktober in Kamen. Dann findet am 14. November in Baunatal die DARC-Mitgliederversammlung statt. Und jetzt schon Termin vormerken, online AFU Barcamp am 21. November. Und eine Einladung zum Ausbildungskontest. Dann haben wir wieder aktuelle Conteste im Programm und was gibt es Neues vom Funkwetter. Zum ersten Thema im Deutschlandrundspruch, der Satellit oder die Satelliten, es sind ja mehrere, Erminas 2 sendet und zwar nach Bochum und in die ganze Welt. Am 1. Oktober hatte eine SpaceX-Rakete die drei Erminas 2 Satelliten der AMSAT DL erfolgreich in eine Erdumlaufbahn gebracht. Überraschend wurden die Satelliten am 2. Oktober früher als geplant aus ihrer Trägerplattform ausgesetzt. Während Erminas 2U und 2V bereits Lebenszeichen und erste Telemetriedaten gesendet haben, wird nach Signalen von Erminas 2X derzeit noch gesucht. Die ersten Signale wurden schließlich am späten Samstagabend, am 3. Oktober, sowohl in Bochum als auch weltweit empfangen. Erste Telemetrieanalysen deuten darauf hin, dass zwei der drei Erminas 2 Satelliten wohlauf sind. Sorgen bereitet weiterhin Erminas 2X, von dem bislang kein Signal empfangen wurde. Das Team von AMSAT DL und der Sternwarte Bochum hofft jedoch, dass auch er sich noch meldet. Der AATIS e.V. auf der Suche nach neuem Kassierer. Der Arbeitskreis Amateurfunk und Telekommunikation in Schulen, kurz AATIS e.V., ist ein Zusammenschluss von Lehrenden, Schülern, Ingenieuren und technikaffinen Menschen, um spannende Experimente für Schule und Ausbildung auf allen Ebenen zu unterstützen. Neben den Lehrerfortbildungen, zum Beispiel auf der Ham Radio in Friedrichshafen und auf dem Bundeskongress in Goslar, entwickeln die Mitglieder Bausätze für die Ausbildung und auch für Bastel- sowie Makergruppen. Der Vorstand besteht aus ersten sowie zweiten Vorsitzenden und aus einem Kassierer. Leider möchte der jetzige Kassierer aus privaten Gründen das Amt niederlegen und somit sucht der AATIS für den Einstieg im März 2027 eine Nachfolgerin oder einen Nachfolger. Durch die verbleibende Zeit ist eine intensive Einarbeitung sichergestellt. Als Kassierer und somit Teil des Vorstandes trägst du intensiv zur weiteren Entwicklung unseres Vereins bei, erklärt Christian Zirlewagen, Delta Juliet 9 Papa Hotel, zweiter Vorsitzender des AATIS e.V. Im letzten Jahr haben wir zudem ein modernes Buchungssystem eingeführt, um die Arbeit zu erleichtern. Bei Interesse meldet euch bitte gerne beim Vorstand des AATIS. Die Kontaktinformationen sind auf der Webseite, so DJ9PH weiter. Vorstand im Dialog mit den Mitgliedern. Am 15. Oktober haben die DARC-Mitglieder um 19.30 Uhr wieder die Möglichkeit, dem Vorstand des DARC e.V. Fragen zu stellen. Der Vorstand sieht dies als offenen und regelmäßigen Austausch mit seinen Mitgliedern und wichtigen Bestandteil einer transparenten Vereinsarbeit. Die Mitglieder können sich dabei über aktuelle Entwicklungen informieren, Fragen stellen und Anregungen einbringen. Die Veranstaltung findet online statt. Den Zugangslink erhalten Sie wie üblich über den Kalendereintrag auf dem treff.drc. SAQ geht am 24. Oktober wieder auf Sendung. Der Längstwellensender SAQ im schwedischen Grimeton geht zum Tag der Vereinten Nationen am 24. Oktober wieder auf Sendung. Die Signale auf 17,2 kHz werden dabei durch einen historischen Maschinensender elektromechanisch erzeugt. Um 12.30 Uhr UTC erfolgt die Inbetriebnahme und die Abstimmung des Senders. Die eigentliche Nachricht wird dann um 12.45 Uhr UTC am 24. Oktober gesendet. Um 13 Uhr UTC erfolgt dann eine Friedensnachricht von SAQ. Weiterhin lohnt es sich bereits am 23. Oktober, den Empfänger einzuschalten. Hier erfolgen in der Zeit von 11 bis 14 Uhr UTC Testsendungen. Am Aktionstag ist weiterhin die Clubstation SK6 SAQ auf folgenden Frequenzen: QAV in CW auf 3517,2, 7017,2 und 14017,2 Kilohertz, also auf 80, 40 und 20 Meter, sowie in SSB auf 3755 und 7140 Kilohertz. QSL-Karten gehen via Büro. Dortmunder Amateurfunkmarkt am 25. Oktober in Kamen. Am 25. Oktober findet der 53. Dortmunder Amateurfunkmarkt in der Stadthalle in 59174 Kamen statt. Einlass für Besucher ist um 11 Uhr, für Aussteller bereits um 7 Uhr. Die Stadthalle Kamen bietet eine Fläche von 1200 Quadratmetern. Weitere Informationen zur Veranstaltung gibt es online unter amateurfunkmarkt.de. DARC-Mitgliederversammlung am 14. November. Am Samstag, den 14. November, findet im Hotel Stadt Baunatal in der Wilhelmshöher Straße Nummer 5 in 34225 Baunatal die Mitgliederversammlung des DARC e.V. statt. Der Tag beginnt um 9 Uhr mit einer offenen Diskussionsrunde für DARC-Mitglieder, in der bis etwa 10.30 Uhr ein Meinungsbild zu den vorliegenden Anträgen erarbeitet wird. Im Anschluss startet dann voraussichtlich um 11 Uhr die eigentliche Mitgliederversammlung, die bis ungefähr 18 Uhr fortgeführt wird und ebenfalls öffentlich für alle DARC-Mitglieder ist. Alle Zeiten gelten unter Vorbehalt des fristgerechten Einladungsschreibens. Bitte beachten Sie auch die DARC-Webseite, auf der im Vorfeld der Versammlung die vorliegenden Anträge und Unterlagen veröffentlicht werden, sobald diese vorliegen. Termin vormerken: Online-AFU-Barcamp am 21. November. Das nächste Online-AFU-Barcamp ist geplant für Samstag, den 21. November, für die Zeit von 15 bis 22 Uhr. In der Zeit von 18.20 Uhr bis 19.20 Uhr gibt es eine Pause. Eine vorherige Anmeldung ist nicht nötig und auch nicht vorgesehen. Einfach um kurz vor 15 Uhr einen der beiden Videokonferenzzugänge nutzen. Informationen zum Zugang und Ablauf gibt es auf der Webseite des AFU Barcamps, zu finden unter afubarcamp.de. AFU Barcamp, alles in einem Wort geschrieben. Einladung zum Ausbildungskontest. Es ist wieder soweit. Der DARC lädt zum alljährlichen Ausbildungskontest ein. Ein Muss für alle Contest-Anfänger, Wiedereinsteiger und Interessierte. Der Ausbildungskontest findet am 17. Oktober von 12 bis 14.29 Uhr UTC statt und ist die 16. Auflage dieses Contestes. Gefunkt wird bei diesem Wettbewerb im 40 und 80 Meter Band in SSB und CW. Besonders CW-Anfänger können sich hier auf langsames CW freuen und ihre Fähigkeiten trainieren. In Abhängigkeit der eigenen Amateurfunkklasse ist die Teilnahme in folgenden drei Kategorien möglich. Erstens Einsteiger, als solche gelten Stationen mit einem Ausbildungsrufzeichen, also Delta November 1 bis 8 oder persönlichen Rufzeichen mit dem Zusatz Strich T oder Einsteigerlizenz, also Delta Oscar. Zweitens, Fortgeschrittene sind alle anderen deutschen Stationen. Und drittens, Stationen aus dem Ausland. Die komplette Ausschreibung ist auf der Webseite des DARC Referat Conteste zu finden. Schaut einfach in den DARC Contestkalender. Den Link für die Log-Einreichung erreicht ihr über die Ausschreibung. Einsendeschluss für eure Logs ist der 25. November. Log-Eingang, Claimed Scores, aktuelle Berichte und die Endergebnisse werden auf der Homepage des Ausbildungskontests veröffentlicht. Nach dem Ausbildungskontest seid ihr dann schon aufgewärmt für den WAG, den Worked All Germany Contest, der kurz danach stattfindet. Eine fast einmalige Gelegenheit, als DL-Station einmal im Mittelpunkt des Interesses zu stehen. Ich hoffe auf möglichst rege Teilnahme, berichtet Contestmanagerin Birgit, Delta Kilo 3, Yankee Bravo. Aktuelle Conteste. Heute am 8. Oktober läuft ein DIG-Geburtstagscontest. Dann haben wir am kommenden Wochenende, am Samstag, den 10. Oktober, den VfDB-Contest auf 80 und 40 Meter und das Leuchter Nordsee-Aktivitätstag. Das ganze Wochenende hindurch, 10. 11. Oktober, da laufen The Macrosen-Contest, der Oceania DX-Contest und der Scandinavian Activity-Contest. Dann haben wir in der nächsten Woche am 13. Oktober einen DARC-RTTY-Kurzcontest. Am 15. Oktober, das ist der weltweite Tag des Weißen Stocks, da läuft der White Stick Day Contest. Dann geht's am nächsten Wochenende, am 17. Oktober, weiter mit dem Bayern Ost Contest und, wie eben gehört, dem DARC Ausbildungskontest. Das ganze nächste Wochenende hindurch, 17. 18. Oktober, da laufen der JARTS Worldwide RTTY Contest in Japan und, wie gesagt, der World All Germany Contest der WAG. Und dann haben wir noch am 18. Oktober in Belgien den Oscar November Contest auf 2 Meter und einen weiteren Bayern Ost Contest. Die Ausschreibungen dazu finden Sie auf der Webseite des Contest-Referates sowie mittels der Contest-Termintabelle in der CQDL Ausgabe 10, 26 auf Seite 68. Der Funkwetterbericht vom 7. Oktober, herausgegeben auch diesmal wieder von Tom Kamp, Delta Foxtrot 5, Juliet Lima. Zunächst der Rückblick für den Zeitraum 1. bis 7. Oktober. In den vergangenen 7 Tagen zeigte sich die Sonne insgesamt auf einem mäßig aktiven Niveau. Mehrere Sonnenfleckengruppen sorgten für wiederholte M-Klasse-Flares, wobei insbesondere die aktive Region 45-49 durch ihre zunehmende magnetische Komplexität auffiel. Am 6. Oktober wurden mehrere M-Flares registriert, darunter Ereignisse der Stärke M1,4 und M1,9. Der mit dem M1,4-Flare verbundene koronale Masseauswurf ist nach aktuellen Modellrechnungen in Richtung Erde unterwegs und könnte am 9. Oktober Auswirkungen auf das Erdmagnetfeld haben. Die geomagnetischen Bedingungen waren während des größten Teils der vergangenen Woche überwiegend ruhig bis leicht unruhig. Zeitweise wirkten noch schnelle Sonnenwindströme aus koronalen Löchern auf die Magnetosphäre ein. Die Sonnenwindgeschwindigkeit lag dabei zeitweise deutlich über 500 Kilometer pro Sekunde. Der maximale KP-Wert erreichte innerhalb der letzten Tage Werte um 5 und damit kurzzeitig die Schwelle eines kleinen geomagnetischen Sturms. Mehrere Sonnenfleckengruppen sorgten für wiederholte M-Klasse-Flares, wobei insbesondere die aktive Region 45-49 durch ihre zunehmende magnetische Komplexität auffiel. Aktuell befindet sich der solare Fluxindex wieder über der 100er-Marke. Die Sonnenfleckenrelativzahl bewegt sich im Bereich um die 80 Einheiten. Das geomagnetische Feld ist derzeit überwiegend ruhig. Vorhersage bis zum 14. Oktober. Für die kommenden Tage erwarten die Weltraumwetterdienste weiterhin eine geringe bis mäßige Sonnenaktivität. Die Wahrscheinlichkeit für weitere M-Klasse-Flares liegt bei etwa 45%, während starke X-Flares derzeit nur mit einer geringen Wahrscheinlichkeit erwartet werden. Besondere Aufmerksamkeit verdient der für den 9. Oktober prognostizierte CME-Eintreffzeitpunkt. Dieser könnte einen geomagnetischen Sturm der Kategorie G1 bis G2 auslösen und damit sowohl Aurora-Chancen in höheren Breiten als auch vorübergehende Veränderungen der Kurzwellenausbreitung bewirken. Vor allem auf polaren Funkwegen sind dann Dämpfungen und erhöhte Schwankungen möglich. Nach Passage der koronalen Masseejektion werden dann wieder überwiegend ruhige geomagnetische Bedingungen erwartet. Für die Kurzwelle bedeutet dies insgesamt brauchbare bis gute Ausbreitungsbedingungen auf den oberen Kurzwellenbändern während der Tagesstunden. Das 15- und 17-Meter-Band öffnen regelmäßig für DX-Verbindungen.

Beiträge und Infos gerne entweder auf dem klassischen Weg per Post oder Fax an die Redaktion CQDL sowie per E-Mail, dann bitte ausschließlich an die Adresse redaktion@drrc.de. 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Vielen Dank fürs Zuhören und AWDH bis zur nächsten Woche.

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2: Im Studio Immekasten. Schönen guten Abend. Diesel aus Russland für die USA und den Weltmarkt. Und das trotz bestehender Sanktionen. US-Präsident Trump hat nach eigenen Angaben mit Kreml-Chef Putin umfangreiche Lieferungen vereinbart. Mehr als 300.000 Tonnen sollen sofort fließen, weitere Millionen Tonnen in den kommenden Monaten. Möglich macht das eine Ausnahmegenehmigung der US-Regierung. Seit Beginn des Irankriegs sind die Dieselpreise ja deutlich angestiegen. Der Zoff von Union und SPD um die Zuckersteuer ist offenbar vom Tisch. Wie die Bild berichtet, hat sich die Koalition auf einen Kompromiss geeinigt. Mehr dazu von Tom Husse.
3: Die Steuer soll demnach nur für Unternehmen fällig werden, die über 70.000 Liter pro Jahr abfüllen. Das wären dann zum Beispiel Konzerne wie Coca-Cola oder Pepsi. Bedeutet für uns, die gezuckerten Getränke von diesen Unternehmen dürften dann teurer werden. Die Steuer soll ab Juli nächsten Jahres eingeführt werden. Verbraucherorganisationen und Ärzteverbände hatten sich dafür stark gemacht, zum Schutz der Gesundheit.
2: Der Co-Pilot der Fly-Dubai-Maschine hat wohl einen Anschlag auf den Flughafen in Tel Aviv geplant. Ermittler der Vereinigten Arabischen Emirate sind sich sicher, dass das Flugzeug in Israel abstürzen sollte. Der 29-Jährige hatte den Piloten mit einer Axt angegriffen, Passagiere überwältigten ihn. Die Vereinten Nationen sehen in dem Friedensnobelpreis für die Juristin Navi Pillay ein starkes Signal für die Menschenrechte. Die 85-Jährige war Richterin am Internationalen Strafgerichtshof. Den hatte US-Präsident Trump schon länger im Visier. Kurz nach der Auszeichnung kündigten die USA Sanktionen gegen das Gericht an. In der ersten Partie nach der Länderspielpause in der Fußball-Bundesliga hat es keinen Sieger gegeben. Borussia Dortmund und Werder Bremen trennten sich am Abend 2:2.
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4: Mit KI-Support. Viele Wolken gibt es heute Nacht. Dazu regnet es erst noch verbreitet, später lässt das Ganze nach. An der Küste kommen immer wieder Schauer runter, vereinzelt ist auch mal ein Gewitter dabei und es können Sturmböen auftreten. Die Tiefstwerte liegen zwischen 11 und 6 Grad. Morgen bleibt es meist wolkig, im Süden fällt noch länger Regen, sonst oft trocken, dazu maximal bis 19 Grad.

0: Hier Pension Spreewitz. Hallo. Ja, ich bin selbst am Apparat. Wie? Ach, das ist aber nett. Ja, Frau Burger, ich erinnere mich jetzt. Wie geht's ihm denn? So. Doch und ob, Ihr Bruder ist mir noch gut in Erinnerung. Dankeschön. Bitte, wenn Sie wieder mit ihm telefonieren sollten, herzliche Grüße auch von uns. Danke, das werde ich meinem Vater ausrichten. Sehr liebenswürdig, dass Sie mich angerufen haben. Danke Ihnen auch. Also was sagen Sie dazu, wie anhänglich doch manche Gäste sind? Lässt mir durch seine Schwester Grüße ausrichten. Ein Gast, der vor ein paar Wochen bei uns gewohnt hat. Netter Kerl, der Schramm. Und das Herz hat er nicht nur am rechten Fleck, er trug es auch auf den Lippen. Schon bei seiner Ankunft. Er kam rein, schnupperte, sah sich um.
1: Dufte.
0: Wie bitte? Ich habe nicht...
1: Ich sagte, dufte. Schön.
0: Na, ich hoffe, es gefällt Ihnen, Herr...
1: Schramm. Otto Schramm.
0: Herr Schramm.
1: Da können Sie ganz beruhigt schlafen. Mir gefällt es. Die Luft. Ach, ist das eine Luft.
0: Wir können das Fenster aufmachen, wenn es Ihnen recht ist.
1: Bitte, von mir aus. Aber wenn ich Luft sage, dann meine ich weniger die Luft als... Spreewitz war Ihr werter Name?
0: Jawohl, Spreewitz.
1: Wissen Sie, wenn ich Spree höre, dann steigt mir das Wasser in die Ohren.
0: Also, wenn meine Ohren nicht alles täuscht, dann sind Sie doch Berliner.
1: Und ob ich das bin, bis vor 3 Jahren war ich zu Hause hier, ja? Schöneberg. Ich bin leidenschaftlicher Berliner. Hier habe ich als Kind in der Nähe gewohnt, also bis sie mir solches untersagten. Ach, ist das schön, wieder hier zu sein.
0: Ja, Herr Schramm, dann seien Sie uns umso herzlicher willkommen.
1: Sie Berliner, ja, nicht was?
0: Nein, aber ich kann Ihnen meine Tochter schicken, wenn es mit der Verständigung hapern sollte, oder meinen Vater.
1: Ich komm schon klar. Sehen Sie mal, mich hat es nach Köln verschlagen.
0: Nach Köln?
1: Jawohl, nicht in Köln. Also, die da zu Hause sind, finden das schön. Sollen sie. Aber unter uns gesagt, mit Neukölln nicht zu vergleichen. Sag mal nur so als Scherz. Ja. Wie ist es? Ein schönes Bierchen, täte mir gefallen.
0: Sollen Sie auf der Stelle haben, Herr Schramm. Vielleicht einen Cognac dazu?
1: Nee, dann wäre ich sentimental. Das kann ich mir um die frühe Stunde nicht leisten. Also, wie ich eben die Kantstraße runtergefahren bin. Mhm. Aber ich halte Sie offen.
0: Aber ich bitte Sie.
1: Wetten, dass ich nachher in die Bülowstraße fahre?
0: Ach, da haben Sie...
1: Jawohl, 30 Jahre. Ach, war eine schöne Zeit. 2 Tage kann ich bloß bleiben.
0: Oh, das tut mir aber leid für Sie.
1: Nur mir erst. Übermorgen hat Schwesterchen Geburtstag. Muss ich noch ein bisschen Gemüse kochen.
0: Schräg über die Kreuzung weg, da ist ein Blumenladen.
1: Ja, habe ich schon gesehen. Und dazu noch eine Kleinigkeit vielleicht. Was zum Riechen?
0: No, wie wär's denn mit Kölnisch Wasser?
1: Na, ich weiß, das soll ein Scherz sein, ja. Aber nee, ist nicht. 3 Jahre in der Fremde.
0: Na, also so schlimm wird's ja nun auch nicht sein.
1: Wissen Sie, wie viele Kölner in die Jähend auf ihren Berliner entfallen?
0: Aber die Menschen da, die sind doch sicher auch sehr nett.
1: Sicher sind es. Gibt welche, die ich so ja kenne, aber wenn es Ihren Herrn Vater nicht ausmacht, dann würde ich gerne ein bisschen plaudern mit ihm.
0: Ach, das würde ihm ein Vergnügen sein, Herr Schramm.
1: Na, das weiß ich nicht. Er hat es ja tagtäglich, aber für mich ist es eine Ohrenweide. Wissen Sie, warum ich hier bin?
0: Nun, weil Schwesterchen Geburtstag hat.
1: Nicht nur. Wir kennen zwar an ihr. Auch mein Schwager ist ein angenehmer Knochen. Wollwarm.
0: Auch Berliner?
1: Na sicher. Wir haben zwar nichts gegen Fremde, aber sie heiraten. Nee. Wissen Sie nicht, was morgen steigt?
0: Moin?
1: Na nu, Fehlanzeige?
0: Also ich bin leider nicht im Bilde. Seifenmesse.
1: Sieht so sauber aus? Nee, Frau Spreewitz. Jetzt fällt der erste Tropfen Wermut in meinen Becher.
0: Es tut mir schrecklich leid, aber ich...
1: Mann, moin, kämpft Hertha jeden ersten FC Köln.
0: Ach, Sie sprechen vom Fußball, ja?
1: Oh, warte. Hier stoße ich auf eine bedauerliche Lücke. Nehmen Sie ja nicht teil am Weltgeschehen? Ja,
0: nur bedingt. So eine Pension, die...
1: Ja, natürlich. Und denn als Frau, sicher. Nicht für ungut, man darf eben nicht zu viel erwarten.
0: Na, tut mir wirklich leid, Herr Schramm, dass ich Sie so enttäusche.
1: Ich hab's doch bloß geneckt. Also vielen Dank erstmal. Und dann sind Sie mir nicht böse, dass ich Sie so lange aufgehalten habe.
0: Und als nächstes bekommen Sie Ihr Bier.
1: Aber ein hiesiges.
0: Ach, was denn sonst? Ich werde Ihnen doch nicht halten. Soll ich das Fenster öffnen?
1: Danke. Ich krieg's schon auf, ja? Ich will mal ein bisschen auf die Straße gehen.
0: Naja. Also bis gleich, Herr Schramm.
1: Fein. Und nochmals, ich fühle mich wie zu Hause bei Ihnen.
0: Ja, also das war sein erster Auftritt. Und ich muss sagen, er war keinesfalls alltäglich. Wann steigt schon ein Berliner bei uns ab? Meistens sind es doch Westdeutsche, zuweilen auch mal Ausländer. Aber ein echter Berliner? Was heißt echt? Ein überzeugter, leidenschaftlicher Berliner? Das passiert auch nicht alle Tage. Und wie gesagt, so stürmisch in seiner Liebe zu... erstmal soll er sein Bier haben. Na, ihr zwei?
2: Na, was hast du denn für einen Eindruck?
0: Einen abgerundeten. In seiner Seele kannst du blättern wie in einem Buch.
3: Nett?
0: Also ich finde ihn nett, ja. Ein Berliner.
2: Na nu, und der hat keine Bleibe?
0: Er lebt in Köln. Sagt mal, wisst ihr, was morgen los ist hier in Berlin?
3: Moin? Ist morgen was besonders los?
0: Erwin. Na, Papa, weißt du's?
2: Moin? Ich weiß nicht. Ach, ist dann nicht Fußballspiel in Olympiastadion?
0: Richtig, und deshalb bist du auch der richtige Mann für ihn. Hier, bring ihm bitte das Bier, ja? Ich glaube, er wird dir gefallen.
2: Ach, ist er deswegen gekommen?
0: In der Hauptsache, denke ich.
2: Na, schön, dann gib mal her. Wie heißt der?
0: Scham.
4: Ich bin's.
0: Wolltest du nicht schon um 5 hier sein, Gisela?
4: Ja, ist ein bisschen später geworden, ja. Aber wir haben auch ihren Aufsatz zu schreiben, da kriegt die Katze Kinder.
0: Was ist los?
4: Ach Mann, die verlangen Sachen von einem. Kennt ihr einen gewissen Nero?
3: Nero, warte, das war doch der Verrückte, der Rom angesteckt hat, weil ihm Frösche...
4: Aufsatz zu schreiben, da kriegt...

0: Versuch ihn auf die Schippe zu nehmen, statt ein klipp und klar einzuweihen. Da machen sie ihre Karlauer und dann wundern sie sich, dass mal an Stellen lacht, wo sie es ernst meinen. Naja, ich werde mich denn noch ein bisschen mit Nero befassen. Tja, und derweil befasste sich Opa mit besagten Herrn Schramm.
1: Genau, Herr Kurz. Ist auch meine Meinung. Aber um nochmal auf mein Anliegen zurückzukommen.
2: Ach, das Fußballspiel morgen.
1: Jawohl. Was meinen Sie, wie die Sache läuft?
2: Viel Ahnung habe ich nicht von.
1: Ja, wie denn? Sie sitzen doch hier an der Quelle.
2: Ach, das schon, aber in mein Alter.
1: Wenn ich Klimaschewski sah oder Tillich, klingelt da nicht bei Ihnen?
2: Naja, ach, die spielen morgen mit, ja?
1: Na bitte, wenigstens etwas. Ich dachte, ihr wisst jedes kleine Kind.
2: Ja, jedes kleine Kind schon, aber wenn Sie mich mal genauer betrachten, aus dem Alter bin ich raus.
1: Schade, dass ich keine dritte Karte habe. Ich gehe nämlich mit meinem Schwager hin. Ich hätte sie mitgenommen.
2: Ach, Herr Schramm, das ist sehr nett von Ihnen, aber ich bin morgen bei guten Freunden eingeladen.
1: Aber anhören tun sich doch wenigstens am Radio, oder?
2: Ja, ich glaube, also...
1: Was denn nicht?
2: Ach, ja, wahrscheinlich doch, ja.
1: Das ist doch das Mindeste, was man für Hertha tun kann. Und den Daumen drücken.
2: Ach, Sie können auf mich zählen, Herr Schramm. Das ist eine Nummer. Der hat wirklich nicht anders im Kopf als das Fußballspiel. Also das ist ein bisschen übertrieben. Er hat schon, sieht ganz intelligent aus und meine Tochter hat nicht Unrecht. Netter Kerl. Aber im Augenblick ist er völlig wie besessen, ob wir morgen gewinnen. Also Hertha, meine ich. Kohlmeiers würden schön kicken, wenn ich komme und will bei Ihnen Radio hören.
3: Na, Papa?
2: Weißt du, wer Klimaschewski ist?
3: Nein, wer ist denn das?
2: Siehste, ich weiß es. Das ist ein Fußballspieler.
3: Ein Bekannter?
2: Ottilie, wenn ich jetzt Herr Schramm wäre, dann würde ich mich sehr wundern über dich.
0: Na, Opa?
3: Frag doch mal Gisela.
0: Was denn?
2: Wer ist Klimaschewski?
0: Na ja, ganz leicht, Hertha BSC.
3: Also von mir hat sie das nicht.
2: Das ist Rudolf, da schlägt ihr Vater durch.
3: Wie weit bist du denn mit deinem Nero?
0: Mit dem bin ich fertig. Ich hab den sowas von madig gemacht.
2: Nero?
3: Ihr Hausaufsatz, Papa.
2: Wieso hast du den madig gemacht?
0: Na, horch mal, weißt du nicht, wer Nero war?
2: Alles kann man nicht wissen. Ich bin froh, dass ich bei den Klimaschewski richtig geraten habe.
0: Der hat Rom angezündet und den Jaje gespielt.
2: Einfälle haben manche Leute.
3: Ja, Opa, heutzutage kommt keiner mehr auf sowas. Ja, bitte?
1: Ach, entschuldigen Sie, wenn ich störe.
3: Aber Sie stören doch nicht, der Schramm.
1: Ich habe eben mit meiner Schwester telefoniert und was soll ich Ihnen lange erzählen? Ach, das ist für Ihr reizende Töchterchen, ne?
0: Guten Tag, Herr Schramm.
1: Schöne Aussprache, ach, das lasse ich mir gefallen. Ja, und was soll ich Ihnen lange erzählen? Mein Schwager, diese... ist beinahe eine Flasche gesagt, aber das verbietet sich denn wohl doch, was?
3: Was ist denn mit Ihrem Schwager?
1: Der liegt mit einem Schal im Kopf. Nur, er hat's ja Wollwaren, da kommt dann sowas dran. Grippe.
3: Ach, das tut uns aber leid, Herr Schramm.
1: Sehr freundlich, die Grippe ist nicht weiter schlimm, die verliert sich wieder. Das Jahr ist ja noch lang, aber nun kann er nicht mitkommen.
2: Ach, zu Ihr Fußballspiel?
1: Zu unsers, Herr Kurz, zu unsers. Und nun wollte ich mal fragen, ob Sie nicht vielleicht doch...
3: Du willst doch morgen zu Kohlmeiers, oder?
2: Ja, ich hab's ja Herrn Schramm schon gesagt.
0: Na, vielleicht möchte Papa hingehen.
3: Gisela, unterlass diese dummen Scherze. Nein, also mein Mann versteht überhaupt nichts von Fußball.
1: Überhaupt nicht? Oh, denn kommt betretene Schweine auf. Also, dann bitte ich vielmals um Verzeihung.
2: Ach, warten Sie mal. Wir haben noch einen Sohn in der Familie. Ob Peter?
0: Mein großer Bruder.
3: Papa, du kannst doch nicht einfach... So.
1: Und Sport? Wie ist er damit? Hat er Interesse, oder?
0: Also Peter ist...
3: Du bist nicht gefragt. An sich schon.
1: Denn würde ich mal freuen. Er ist natürlich eingeladen, ist ja klar. Ist er telefonisch zu erreichen?
3: Also Herr Schramm, Sie gehen ja ran wie...
1: Mach ich. So, und jetzt fahre ich los. Mein Heimweh ein bisschen auffrischen. In einer Stunde bin ich wieder da.
3: Schön, Herr Schramm. Und wenn das ernst gemeint war, also dann werde ich meinen Jungen fragen, ob er...
1: Na sicher war das ernst gemeint. Wenn ich einen Scherz mache, lachen Kinder. Wiedersehen.
3: Wiedersehen, Herr Schramm, und vielen Dank.
0: Mann, ist das ein Hecht.
3: Gisela, also bitte nicht in diesem Ton.
0: Nö, ich meinte das positiv, Mama. Also der ist ja...
3: Ja, ist er. Er hat ein umwerfendes Naturell.
2: Ach, nur ruf doch mal den Jungen an, Otti.
3: Ja, das muss ich schon. Das kann ich dem Schramm nicht antun.
2: Und ja, und grüße die Kinder
0: ja, schnell. Und auch von mir. Und ob er was dagegen hat, wenn ich Sonntag mal kurz vorbeikriege.
3: Also da sehe ich schwarz. Aber gut, ich werde es ihm sagen.
0: Da sehe ich schwarz. Was soll denn das? Schließlich sind wir Geschwister und wenn er käme und würde mich besuchen, dann würde ich mich freuen. Warum?

0: soll sich Peter nicht genauso und Carola? Aber das wird die Bienen ja geradezu eingeredet, dass ich doch bloß störe. Von alleine würden die wahrscheinlich ja nichts sagen. Naja, Mama ging also nach vorn telefonieren. Und sie hatte kaum zu Ende gewählt, schon klingelte das bei meinem Brüderchen. Wunder der Technik.
1: Hier, Spreewitz. Hallo, Mama, das ist aber nett. Wie geht's euch? Danke, sehr gut. Nein, wir bekommen morgen Kaffeebesuch, darum. Ja, ein Kollege mit seiner Frau. Warum? Hattet ihr etwa die Absicht... Wie? Das ist ja reizend an sich schon, aber ich kann's jetzt nicht mehr rückgängig machen. Was ist denn mit Opa? Zu Kohlmeiers, aha. Na, es tut mir aber leid. Ach nee, kommt aus Köln her und ein Berliner? Na, das nenne ich Treue, aber ich fürchte, er wird nicht auf seine Kosten kommen. Kölner Spitzenreiter. Naja, natürlich kann es auch Überraschungen geben. Wie? Ja, ich wüsste niemanden. Warte mal, du, ich kann Wilhelmus anrufen. Murke? Sonntag? Naja, irgendwann ist sie ja mal wieder fällig, ja. Also schön, schick sie uns her. Ja, ich rufe nachher zurück.
0: Nu wählte mein liebenswerter Bruder. Irgendwann bin ich ja mal wieder fällig. Das hätte er mir mal selber sagen sollen, da hätte ich ihm aber was gehustet, aber aus dem Bronchien. Also, was machte er? Er wählte seinen Schwiegervater an.
1: Ja, hier, Peter. Danke, und euch? Du, hör mal, Wilhelmus, Mama hat in der Pension einen Gast, der will morgen zu Hertha gegen Köln. Ja, und der hat eine Karte übrig. Wir können nicht. Nein, wir bekommen Besuch. Und da dachte ich, Geschenk natürlich. Es soll ein reizender Bursche sein, ein Berliner, den es nach dem Westen verschlagen hat. Was? Och, das ist aber schade. Nein, der Mann ist zurzeit unterwegs. Wie? Ja, ich kann jetzt nicht zurückrufen und ihn fragen, aber ich glaube, wir tun ihm einen Gefallen damit. Schön, ja, bitte. Rufst du uns an oder gleich Mama? Fein, ich danke dir. Ja, sieh mal zu, ob der Lust hat. Tschüss, Wilhelmus. Und ein Küsschen auf meine Schwiegermutter. Tschüss.
2: Ja, so wurde die Karte telefonisch weitergereicht, ohne dass wir im Augenblick etwas davon wussten. Immer schön auf Verdacht. Es kann uns natürlich passieren, dass Herr Schramm am Ende gar nicht erbaut ist von dieser Transaktion. Naja, also, wir werden es ja sehen. Wenn es nicht klappt, ist es auch kein Beinbruch.
3: Hat er noch nicht angerufen?
4: Wer, Peter? Nein, ich nehme an, Wilhelmus Block wird sich melden. Vielleicht hat er ihn auch noch nicht erreicht. Im Übrigen, also wenn wir uns um jeden Gast so viel Umstände machen wollten...
3: Ja, um jeden nicht, aber es ist so ein netter und ein richtiger Berliner, findest du nicht?
4: Ja, noch richtiger werden wir so bald keinen finden. Na, Erwin?
5: Das klingt ja so.
4: Na, wie klingt es denn?
5: Nur so, als ob du mich nicht ganz für voll nimmst.
4: Meinst du? Also ich für meinen Teil, ich nehme dich für voll. Aber wenn ich an Herrn Schramm denke...
5: Schramm? Was habe ich denn mit Herrn Schramm?
3: Ach, weißt du, Erwin... In gewisser Hinsicht bist du ein Blindjinger. Kick man nicht so entsetzt. Es stimmt schon.
5: Ich bin ein Blindjinger und in welcher Hinsicht?
3: In sportlicher. Speziell was Fußball angeht.
5: Ach, wegen des Spiels, moin. Ja, Kinder, der eine hat die Leidenschaft, der andere.
3: Hast du denn überhaupt eine?
5: Na, deine Tochter zum Beispiel.
4: Danke, das ist lieb, dass du das sagst, aber... Ah, das wird wahrscheinlich der...
3: Das hat dich nie interessiert, ne?
5: Nur in den Juren schon, aber später...
3: Ach, da war Rudolf aus ganz anderen Holz geschnitzt. Ich will da nicht zu nahe treten, aber...
5: Jeder von uns hat seine Schwächen, Opa. Im Übrigen habe ich nie von dir gehört, dass du dich sehr für Fußball begeisterst.
3: Na ja, also, erstens bin ich ein alter Mann.
5: Seit wann bist du ein alter Mann?
3: Für sowas, meine ich. Und denn, also, ich verfolge jetzt schon so hin und wieder in eine Zeitung... Na, Ottikin, was ist denn du?
4: Schöne Grüße von Wilhelmus. Er selber kann nicht, aber ein guter Freund von ihm würde sich freuen.
3: Da bin ich ja neugierig, ob der Herrn Schramm recht ist. Gute Freunde hat er sich ja selber.
4: Reg dich nicht auf, Papa. Der Betreffende wird sich morgen bei uns melden, nur so auf Verdacht. Also, wenn nicht, dann eben nicht. Aber ich denke, es geht schon klar. Er ist doch so ein gemütlicher Bursche, der...
0: Du, Mama, Herr Schramm ist nach Hause gekommen.
4: Na bitte, trifft sich ja bestens. Dann werde ich gleich mal mit ihm... Danke, Gisela.
0: Oh, bitte. Wann essen wir denn?
4: In 10 Minuten.
0: Naja, Mama ging also Herrn Schramm über den neuesten Stand der Dinge unterrichten. Schließlich ist die Sache ja brandeilig und es ist nicht eine Eintrittskarte schlechthin, sondern zu ein äußerst wichtiges Ereignis, nicht wahr?
6: Frau Spreewitz, Die Freunde des Schwiegervaters ihres Sohnes sind auch meine Freunde. Berliner ist der Herr da hoffentlich.
4: Na, ich denke doch. Er wird morgen Mittag gegen 14 Uhr bei uns reinschauen.
6: Soll er? Ich bin zwar nicht da, ich wäre vorher von meiner Schwester abgefüttert. Ihr nettes Mädchen, muss ich selber sagen. Jünger als ich, übermorgen wird sie 42. Ja, aber das macht ja nichts. Ich gebe sie Ihnen und wenn er kommt, dann
4: darf ich sie ihm geben.
6: Die dürfen. Lieb von Ihnen, dass Sie sich so viel Mühe machen.
4: Na, kann ich sonst noch etwas für Sie tun, Herr Schramm?
6: Eine Tasse Kaffee. Und dann mache ich noch einen kleinen Bummel. Wollte erst ins Theater gehen, aber das wäre schade um die Zeit. Ich gehe lieber den Kuhdamm rauf und runter.
4: Eben, und das Wetter ist so schön. Also eine Tasse Kaffee. Bis gleich.
6: Und eine Empfehlung an Ihre Lieben. Reizende Töchterchen haben Sie.
4: Bisschen vorlaut ist sie.
6: Das wäre ja traurig, wenn das nicht wäre. Da hätten Sie mich mal als Knaben erleben müssen. Ja. In der Schule war ich eine Nervenprobe für jeden Pauker. Ich habe dufte Dinger getritten. So. Naja, aber ich will Sie nicht länger aufhalten. Einen schönen Abend noch, ja?
4: Danke, Herr Schramm. Das wünsche ich Ihnen.
6: Und wenn es hageln sollte, mich kann nicht abhalten.
2: Aber es hagelte nicht den Abend. Im Gegenteil. Es war ein wunderschöner, lauer Spätsommerabend. Herr Schramm wandelte erinnerungsträchtig durch Berliner Straßen. Und wir, auch bei uns ging es, wenn ich mich recht erinnere, recht gemütlich zu. Tja, und dann kam der nächste Tag, der Sonnabend, der Tag des großen Ereignisses unter großen, aber ich will nicht vorgreifen. Gegen Mittag machte Herr Schramm sich auf den Weg.
6: So, ich brech dann auf.
4: Ja, und also auf Wiedersehen, Herr Schramm, und toi, toi, toi.
3: Viel Glück und recht viel Tore.
6: Danke, Herr Kurz. Und nicht vergessen, die Daumen drücken. So, und nun bin ich ja neugierig, weil ich zu präbeln kriege.
4: Also dann auch noch guten Appetit, Herr Schramm.
6: Ach, mir ist das Ganze ein bisschen auf den Magen geschlagen. Die Aufregung und so.
3: Ach, mehr als verlieren kennen wir ja nicht.
6: Beschreiben Sie bloß. Ach, Wiedersehen. Ach, und hier ist die Karte für den.
4: Danke.
2: Also, wie gesagt, Herr Schramm machte sich auf den Weg bei seinem Schwesterchen Mittagessen und dann gut gestärkt auf in den Kampf. Kurz vor 14 Uhr meldete sich, wie angekündigt, ein Herr mit dem vertrauenserweckenden Namen Krause, also sicher doch alter Berliner, um die Karte in Empfang zu nehmen. Nochmals alles Gute und toi, toi, toi. Opa ging zu Kohlmeiers, Gisela verschwand in Sachen Bodo, Erwin legte sich ein Stündchen aufs Ohr. Tiefer Friede zog ein bei uns, bis meine Tochter nach Hause kam.
0: 3-0.
4: Was ist?
0: 3-0 ist es ausgegangen, das Fußballspiel.
4: Das ist ja schön.
0: Für Köln.
4: Für Köln? Ach, du ahnst es nicht. Na, da wird er ja... Wie kriegen wir den wieder hin?
0: Meinst du, dass er weint?
4: Woher weißt du das überhaupt?
0: Na, man hat so seine Verbindung. Dann stell dir mal eine Flasche Cognac rein.
4: Also bitte keine dummen Späße. Herr Schramm ist kein kleines Kind.
0: Was Fußball angeht, sind Männer alle...
2: Ich hörte mir Giselas Betrachtungen über Männer nicht weiter an. Ich hatte die Tür gehen hören. Mein sicherer Instinkt sagte mir, das ist er. Wie traurig die Tür ins Schloss fällt. So macht sie niemand zu, der nicht Schweres durchgemacht hat. Ottilie, deine Pflicht als freundliche Wirtin ist es, Worte des Trostes zu finden, den Schmerz zu lindern, keine Müdigkeit vorgeschützt.
6: Frau Sprewitz.
4: Ich weiß, es ist furchtbar. Mein lieber Herr Schramm.
6: Nicht ein Tor. Da komme ich von so weit her und dann nicht ein Tor. Aber die Kölner. Und mit solchen Menschen lebe ich nur seit 3 Jahren ununterbrochen.
4: Schrecklich. Was kann ich für Sie tun?
6: Nicht. Danke. Ich werde den Verdacht nicht los, dass hier einer seine Daumen nicht gedrückt hat.
4: Mein Vater. Ein Bierchen, Herr Schramm? Hm. Hat es übrigens mit der Karte geklappt? Ich meine, der Herr war hier, ein Herr Krause.
6: Eon Krause, um ganz exakt zu sein.
4: So, aha. Also seinen Vornamen hat er mir nicht genannt.
6: Mir auch nicht. Ich wusste noch da ohne.
4: Ach nein, ist ja merkwürdig.
6: Merkwürdig? Ich habe mit Eon 4 Jahre auf der Schulbank nebeneinander gesessen. Da kriegt man auch den Vornamen raus.
4: Nein, Sie haben mit ihm...
6: Ja, die Freude war groß. Wir konnten doch was ganz gut miteinander. Aber immerhin, es sind 35 Jahre
4: her. Ist das die Möglichkeit? Berlin ist ein Dorf.
6: Ist es. Aber, Frau Sprewitz, es ist das größte und schönste Dorf, das ich kenne. Stimmt's?
2: Ich werde dem Mann widersprechen. Den Teufel werde ich tun. Ich finde es ja selber schön hier. Und Opa findet es schön und Erwin. Und ich denke... Meine Kinder werden es genauso halten. Das heißt, meine Tochter findet im Augenblick ihren Bodo am schönsten. Ja, das legt sich auch wieder.

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1: Mit Michael Daub. Sozialverbände und Gewerkschaften warnen nach dem Wahlsieg der AfD in Sachsen-Anhalt, verfolgen für Minderheiten und demokratische Grundsätze und fordern eine klare Abgrenzung der anderen Parteien. Der Sozialverband VDK kritisiert, das AfD-Regierungsprogramm bedeute Ausgrenzung etwa für Menschen mit Behinderung. Die türkische Gemeinde fordert besseren Schutz vor rechtsextremer Gewalt. Verdi und die GEW mahnen zur Distanz bei der Regierungsbildung. Auch die Kirchen warnen vor einer Aushöhlung von Menschenwürde, Demokratie und Rechtsstaat. Nach dem Wahlerfolg der AfD in Sachsen-Anhalt hat BSWK-Chefin Amira Mohamed Ali klargestellt, dass ihre Partei AfD-Spitzenkandidat Ulrich Siegmund nicht zum Ministerpräsidenten wählen werde. Dem Sender Phoenix sagte sie, man sei offen für Gespräche über Sachfragen mit allen Parteien, führe aber keine Koalitionsverhandlungen. Mohamed Ali sprach sich stattdessen für einen überparteilichen Ministerpräsidenten aus, der

0: wechselnde Mehrheiten sucht. Das deutsche Stromnetz bleibt Ziel von Sabotageplänen. Sowohl in Nordrhein-Westfalen als auch in Sachsen sind weitere Abschussvorrichtungen an Hochspannungsleitungen entdeckt worden. Die Sicherheitsbehörden fahnden seit Tagen nach einem 48-Jährigen, der in mehreren Bundesländern versucht haben soll, mit Raketen Kurzschlüsse an den Leitungen auszulösen. Der wegen Völkermords verurteilte bosnisch-serbische Kriegsverbrecher Ratko Mladic ist in Belgrad mit staatlichen und militärischen Ehren beigesetzt worden. Mehrere tausend Menschen nahmen daran teil. Mladic war Ende August im Gefängnis von Den Haag gestorben, wo er eine lebenslange Haftstrafe wegen Völkermords und Verbrechen gegen die Menschlichkeit verbüßte. Die EU kritisierte die Ehrung als Widerspruch zu europäischen Werten. Soweit die Meldungen.
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2: Herzlich willkommen. Ja, egal ob nun Oma oder Opa oder auch die eigenen Eltern, je älter sie werden, desto mehr Sorgen macht man sich um sie, oder? Besonders, wenn die betagten Herrschaften noch in der eigenen Wohnung oder sogar alleine in einem Haus wohnen.
3: Das ist schon so, ne, wenn die Eltern nicht so nah dran sind, dass man schon das Gefühl hat, ja, schaffen die das jetzt alleine da im Haus? Und es ist halt niemand vor Ort, der sich kümmern kann.
4: Hab mir zwar hier und da einen Kopf gemacht, aber das ist jetzt auch schon 30 Jahre her. Aber ich wusste, die war gut aufgehoben und meine Schwester wohnt noch im gleichen Ort, wo ich herkomme. Von daher war ich eigentlich immer relativ beruhigt.
5: Also meine Oma wohnt alleine und die ist jetzt auch nicht mehr die Fitteste auf den Beinen. Und dann habe ich manchmal echt Sorge, wenn sie dann so die Treppe runtergeht, dass sie dann vielleicht stürzt oder so.
6: Man weiß, dass man nicht zur Stelle sein kann, wenn irgendwas passiert. Und Einsamkeit, ne? Also Menschen sind wahrscheinlich sehr einsam und haben niemanden bei sich oder wissen, dass niemand da ist.
7: Wenn man weiter weg wohnt, kann man da jetzt nicht jede Woche hinfahren, aber man kann ja dann einfach mal telefonieren, irgendwie sich ein Stündchen Zeit nehmen, mal mit Oma, Opa quatschen und dann wissen sie, dass sie nicht so ganz alleine sind. Also das sind natürlich viele Gedanken, deswegen ist man dann froh, wenn sie irgendwie in einem schönen Pflegeheim oder sowas untergekommen sind.
2: Sorgen, die sicherlich nicht ganz unbegründet sind. Für Sicherheit und ein gutes Gefühl kann da der sogenannte Hausnotruf sorgen. Wie das Ganze funktioniert, erklärt uns heute eine Expertin der Johanniter Unfallhilfe in der Technikshow.
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1: Immer kürzer werdende Tage, an denen es manchmal erst gar nicht richtig hell wird. Regen, Nebel und manchmal auch Schnee. Für Autofahrer sind diese Witterungsverhältnisse immer auch eine Herausforderung. Sicher unterwegs ist jetzt nur, wer seine Fahrweise anpasst und vor allem auch das Auto entsprechend fit macht. Dazu gehören neben den passenden Reifen natürlich gut funktionierende Bremsen, intakte Scheibenwischer und, was man niemals vergessen sollte, die Beleuchtung muss in Schuss sein. Beim großen Lichttest im letzten Jahr war das laut deutscher Verkehrswacht bei jedem vierten Pkw nicht der Fall. Worauf es genau ankommt und was man dazu noch alles wissen sollte, das verrät uns meine Kollegin Jessica Martin.
2: Jeder vierte Pkw fährt mit mangelhaftem Licht. Schuld daran sind häufig defekte Scheinwerfer oder Rücklichter.
3: Aber auch verschmutzt oder stumpf gewordene Scheinwerferabdeckungen sind Mängel, die die Verkehrssicherheit gerade jetzt bei schwierigen Lichtverhältnissen im Herbst und Winter beeinträchtigen. Außerdem sind viele Scheinwerfer auch falsch eingestellt. Das darf man nicht unterschätzen. Sind sie zu hoch eingestellt, blendet man den Gegenverkehr. Sind sie zu niedrig eingestellt, hat man keine optimale Ausleuchtung der Straße und erkennt Hindernisse zu spät. Aber gerade jetzt sind Sehen und Gesehenwerden im Straßenverkehr enorm wichtig für die Sicherheit von uns allen.
2: Erklärt der Osram Autolichtexperte Carsten Setzer. Deshalb am besten noch vor der Zeitumstellung die Beleuchtung von einem Profi checken lassen.
3: Dafür können Sie die Lichttestwochen im Oktober nutzen. Das ist eine bundesweite Aktion vom Kraftfahrzeuggewerbe, der Verkehrswacht und weiteren Partnern wie Osram zum Beispiel. Dort können Sie Ihre Scheinwerfer kostenlos in der Werkstatt prüfen und gegebenenfalls auch reparieren oder einstellen lassen. Einfach mal auf licht-test.de schauen, da finden Sie alle Werkstätten, die sowas anbieten.
2: Wichtig ist aber auch, danach immer wieder regelmäßig die Frontscheinwerfer, Rücklichter und, wenn vorhanden, die Nebelscheinwerfer zu überprüfen.
3: Es lohnt sich auch, darüber nachzudenken, zum Beispiel auf leistungsstarke LED-Lampen umzusteigen. Die sind deutlich heller, bieten dadurch mehr Sicht und sind vor allem nachts und bei schlechtem Wetter ein echter Sicherheitsgewinn. Wichtig ist dabei, auf die richtige Wattzahl, den richtigen Lampentyp und die Straßenzulassung für Ihr Fahrzeug zu achten. Solche LED-Lampen werden von Markenherstellern angeboten und die sind sicher und blendfrei.
2: Damit Sie wirklich immer sicher unterwegs sind, sollten die Scheinwerfer und Rückleuchten immer sauber sowie schnee- und eisfrei sein.
3: Bei der Reinigung aber bitte darauf achten, die Kunststoffabdeckung der Scheinwerfer nicht zu zerkratzen. Ich empfehle, das vor jeder Fahrt zu machen, mindestens aber bei jedem Lade- oder Tankstopp.
1: Wer alles nochmal in Ruhe nachlesen will, Infos dazu, was es bei der Beleuchtung des Autos zu beachten gibt, was man immer im Blick haben und was man den Profis lieber überlassen sollte, das gibt's online unter osram.de. Und den Lichttest nicht vergessen, unter licht-test.de findet man die richtige Werkstatt für einen kostenlosen Profi-Check.

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1: Kinderrechtsorganisationen warnen vor den Gefahren der künstlichen Intelligenz für Kinder und Jugendliche. KI sei bei jungen Menschen tief im Alltag verankert, oft ohne dass es ihnen bewusst ist, heißt es in einer aktuellen Studie. Die Autoren fordern, dass Kinderschutz von Anfang an Teil jeder KI-Anwendung wird. Eine DRK-Studie hatte im März gezeigt, dass bis zu 10% der Kinder und Jugendlichen mit KI etwa vertrauliche Dinge besprechen. Digitalminister Wildberger will, dass künstliche Intelligenz stärker kontrolliert wird, und zwar durch internationale Zusammenarbeit. Der Funke Mediengruppe hat der CDU-Politiker gesagt, für KI-Firmen sollten für Straftaten wie Hackerangriffe haftbar gemacht werden. Gleichzeitig sorgt ein neuer KI-Vorfall für Aufsehen. Die künstliche Intelligenz von OpenAI hat in mehr als 50 Fällen von Nutzern hochgeladene Bilder auf Online-Plattformen platziert. Und mehr als jeder zweite Erwachsene konnte in diesem Jahr mindestens einmal nicht wie gewünscht bargeldlos bezahlen. Mit 56% lag der Anteil in der YouGov-Umfrage sogar etwas höher als vor 5 Jahren. Die Mehrheit derjenigen, die nicht mit Karte oder Smartphone zahlen konnten, berichtet von 2 bis 5 Fällen im laufenden Jahr. Bundesfinanzminister Klingbeil will, dass Geschäfte und Restaurants in Zukunft auch digitale Zahlungen anbieten müssen.
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1: Egal, ob alt oder jung, alle wollen sich einfach nur sicher, geborgen und frei fühlen. Gerade für ältere Menschen und Leute mit gesundheitlichen Einschränkungen sind die eigenen vier Wände deshalb auch extrem wichtig. Doch was ist eigentlich, wenn man was isst? Auch unterwegs beim Einkaufen oder Spazieren gehen und gerade niemand da ist, der direkt helfen kann. Dafür gibt es den sogenannten Hausnotruf. Den kann man jetzt zu den Sicherheitswochen von der Johanniter Unfallhilfe noch bis zum 2. November gratis testen. Mehr dazu verrät uns jetzt mein Kollege Stefan Korte.
2: Hinter dem Hausnotruf steckt ein Gerät, über das per Knopfdruck ganz schnell und einfach Hilfe gerufen werden kann.
3: Egal, ob man zu Hause oder unterwegs ist, das gibt einfach ein Gefühl von Sicherheit. Auch für Angehörige ist das eine große Entlastung, weil sie eben sicher sein können, dass ihre Liebsten im Notfall nicht alleine sind.
2: Erklärt Stefanie Riepel von der Johanniter Unfallhilfe e.V. Die Hilfe kommt von einem geschulten und erfahrenen Einsatzteam.
3: Viele von uns kommen aus dem Rettungsdienst oder aus der Pflege und bringen somit wertvolle Fachkenntnisse mit. Zudem trainieren wir regelmäßig Notfallsituationen, damit jeder Handgriff sitzt und wir im Einzelfall schnell agieren können. Wichtig ist dabei natürlich nicht nur die fachliche Kompetenz, sondern auch die menschliche. Ein beruhigendes Wort kann in Ausnahmesituationen genauso wichtig sein wie die richtige Erste Hilfe.
2: Denn der Hausnotruf ist nicht nur für akute Notfälle gedacht, sondern auch für die kleinen Sorgen im Alltag.
3: Manchmal geht es einfach darum, kurz Sicherheit zu geben, wenn jemand gestürzt ist, aber nicht verletzt scheint. Oder wir helfen, wenn jemand das Gefühl hat, alleine nicht weiterzukommen. Wir sind wirklich immer da und jederzeit erreichbar. Selbst wenn es nur mal um ein kurzes Gespräch geht. Genau diese Verlässlichkeit schafft Vertrauen und Sicherheit.
2: Für zusätzliche Sicherheit kann der einfache Hausnotruf auch noch erweitert werden. Zum Beispiel um verschiedene Warnmelder. Eine weitere sinnvolle Option ist es, den Haustürschlüssel für den Notfall zu hinterlegen.
3: Denn wenn Sie nicht mehr selbst die Tür öffnen können, etwa nach einem Sturz oder weil Sie bewusstlos geworden sind, können wir mit dem hinterlegten Schlüssel sofort ins Haus und schnell Hilfe leisten. Das spart wertvolle Zeit, da Feuerwehr oder Schlüsseldienst nicht erst die Tür aufbrechen müssen. So erhöhen wir die Sicherheit und verhindern zusätzlich Stress oder Schäden.
1: Bei den Johannitern laufen aktuell wieder die Sicherheitswochen, und zwar noch bis zum 2. November. Mehr Infos, wie so ein Hausnotruf informiert und wie man ihn mal testen kann, gibt's im Internet unter johanniter.de/hausnotruf-testen.

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1: Mit Michael Daub. Sozialverbände und Gewerkschaften warnen nach dem Wahlsieg der AfD in Sachsen-Anhalt vor Folgen für Minderheiten und demokratische Grundsätze und fordern eine klare Abgrenzung der anderen Parteien. Der Sozialverband VDK kritisiert, das AfD-Regierungsprogramm bedeute Ausgrenzung etwa für Menschen mit Behinderung. Die türkische Gemeinde fordert besseren Schutz vor rechtsextremer Gewalt. Verdi und die GEW mahnen zur Distanz bei der Regierungsbildung. Auch die Kirchen warnen vor einer Aushöhlung von Menschenwürde, Demokratie und Rechtsstaat. Nach dem Wahlerfolg der AfD in Sachsen-Anhalt hat BSWK-Chefin Amira Mohamed Ali klargestellt, dass ihre Partei AfD-Spitzenkandidat Ulrich Siegmund nicht zum Ministerpräsidenten wählen werde. Dem Sender Phoenix sagte sie, man sei offen für Gespräche über Sachfragen mit allen Parteien, führe aber keine Koalitionsverhandlungen. Mohamed Ali sprach sich stattdessen für einen überparteilichen Ministerpräsidenten aus, der wechselnde Mehrheiten sucht. Das deutsche Stromnetz bleibt Ziel von Sabotageplänen. Sowohl in Nordrhein-Westfalen als auch in Sachsen sind weitere Abschussvorrichtungen an Hochspannungsleitungen entdeckt worden. Die Sicherheitsbehörden fahnden seit Tagen nach einem 48-Jährigen, der in mehreren Bundesländern versucht haben soll, mit Raketen Kurzschlüsse an den Leitungen auszulösen. Der wegen Völkermords verurteilte bosnisch-serbische Kriegsverbrecher Ratko Mladic ist in Belgrad mit staatlichen und militärischen Ehren beigesetzt worden. Mehrere tausend Menschen nahmen daran teil. Mladic war Ende August im Gefängnis von Den Haag gestorben, wo er eine lebenslange Haftstrafe wegen Völkermords und Verbrechen gegen die Menschlichkeit verbüßte. Die EU kritisierte die Ehrung als Widerspruch.

0: Bruch zu europäischen Werten. Soweit die Meldungen.
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2: Und damit hinein in eine neue Stunde der Technikshow hier im Technikradio. In dieser Stunde gibt's so ein bisschen Futter für die Hardware. Wir haben einen Fernsehtipp und einen Blu-ray-Tipp mit dabei.
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1: Was hat ein Klempner aus Brooklyn im Weltall verloren? Die Antwort gibt der Super Mario Galaxy Film. Das Animationsabenteuer ist ab sofort bei Sky und Wow zu sehen. Regie führen wieder Aaron Horvath und Michael Jelinek. Mario, Luigi und ihre Freunde müssen diesmal das Pilzkönigreich verlassen und zu einer Reise durch fremde Galaxien aufbrechen. Mein Kollege Matthias Pillasch verrät uns etwas mehr über der Super Mario Galaxy Film.
2: Alarm im Pilzkönigreich. Der Sohn von Marios geschrumpftem Erzfeind Bowser taucht plötzlich auf.
3: Ich verlange die Freilassung meines Vaters.
4: Nicht, wenn ich's verhindern kann.
3: Wie du willst.
2: Und es kommt noch schlimmer. Prinzessin Rosalina wird entführt.
5: Prinzessin Rosalina! Du kommst mit mir!
2: Mario, Luigi, Peach, Yoshi und ihre Gefährten müssen ihre Heimat hinter sich lassen und zu einer Reise durch fremde Welten aufbrechen.
6: Da draußen ist ein riesiges Universum. Es ist voller Galaxien.
2: Bowser und sein Sohn wollen die Ehre der Familie wiederherstellen.
7: Meine Koopas! Euer König ist zurückgekehrt!
8: Endlich wird der Name Bowser wieder. Große Furcht!
9: Oh nein!
2: Aber ihr Plan reicht noch viel weiter. Sie wollen Rosalinas kosmische Energie anzapfen, um damit eine gewaltige Waffe zu bauen. Mario und seine Freunde merken, dass weit mehr als Rosalinas Schicksal auf dem Spiel steht.
10: Wir müssen alle hier rausbringen. Los, los, los!
11: Mama mia!
1: Der Super Mario Galaxy Film ab sofort bei Sky und Wow auf Abruf verfügbar. Das Animationsabenteuer aus der Regie von Aaron Horvath und Michael Jelinek verbindet Komödie und Action zu einem knallbunten Kosmosabenteuer, das zeigt, auch im All ist Zusammenhalt das stärkste Power-Up.
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1: Kinderrechtsorganisationen warnen vor den Gefahren der künstlichen Intelligenz für Kinder und Jugendliche. KI sei bei jungen Menschen tief im Alltag verankert, oft ohne dass es ihnen bewusst ist, heißt es in einer aktuellen Studie. Die Autoren fordern, dass Kinderschutz von Anfang an Teil jeder KI-Anwendung wird. Eine DRK-Studie hatte im März gezeigt, dass bis zu 10% der Kinder und Jugendlichen mit KI etwa vertrauliche Dinge besprechen. Digitalminister Wildberger will, dass künstliche Intelligenz stärker kontrolliert wird, und zwar durch internationale Zusammenarbeit. Der Funke Mediengruppe hat der CDU-Politiker gesagt, für KI-Firmen sollten für Straftaten wie Hackerangriffe haftbar gemacht werden. Gleichzeitig sorgt ein neuer KI-Vorfall für Aufsehen. Die künstliche Intelligenz von OpenAI hat in mehr als 50 Fällen von Nutzern hochgeladene Bilder auf Online-Plattformen platziert. Und mehr als jeder zweite Erwachsene konnte in diesem Jahr mindestens einmal nicht wie gewünscht bargeldlos bezahlen. Mit 56% lag der Anteil in der YouGov-Umfrage sogar etwas höher als vor 5 Jahren. Die Mehrheit derjenigen, die nicht mit Karte oder Smartphone zahlen konnten, berichtet von 2 bis 5 Fällen im laufenden Jahr. Bundesfinanzminister Klingbeil will, dass Geschäfte und Restaurants in Zukunft auch digitale Zahlungen anbieten müssen.
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2: Rick Power, ein Hochzeitsmusiker in Dublin. Früher träumte er von einer großen Karriere. Heute sorgt er Abend für Abend auf Hochzeiten für Stimmung.
3: Das ist es, was einen guten Song ausmacht, oder? Er hat die Fähigkeit, vielen Menschen was komplett Unterschiedliches zu bedeuten.
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0: nicht nur so ein Boyband-Typ bist. Und du bist viel zu gut für diese Hochzeitsband.
1: Gemeinsam verbringen sie eine ganze Nacht, spielen sich gegenseitig Musik vor und tüfteln zusammen an neuen Ideen.
2: Mit der Idee spiele ich schon seit Jahren rum.
3: Is every song I ever wrote in my life is about you.
2: Das ist so gut.
1: Was Rick da noch nicht ahnt, der Song wird bald weltweit bekannt.
2: Erkennst du es etwa nicht?
4: Sollte ich?
2: Natürlich, ja, solltest du. Das ist mein Refrain und mein Vers, den Song habe ich geschrieben.
1: Das Problem ist allerdings, dass sein Name nirgends auftaucht und statt ihm nun Danny die Charts damit stürmt.
2: Mein Name unter diesem Song hätte mein Leben verändert.
1: Für Rick beginnt ein Kampf um Anerkennung, Gerechtigkeit und die Frage, wem ein Song eigentlich gehört.
2: Was für Möglichkeiten habe ich?
5: Sie haben gar keine Möglichkeiten, Mr. Power. Aus gesetzlicher Sicht.
6: Und wenn wir das Gesetz brechen,

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1: Mit Michael Daub. Sozialverbände und Gewerkschaften warnen nach dem Wahlsieg der AfD in Sachsen-Anhalt vor Folgen für Minderheiten und demokratische Grundsätze und fordern eine klare Abgrenzung der anderen Parteien. Der Sozialverband VDK kritisiert, das AfD-Regierungsprogramm bedeute Ausgrenzung etwa für Menschen mit Behinderung. Die türkische Gemeinde fordert besseren Schutz vor rechtsextremer Gewalt. Verdi und die GEW mahnen zur Distanz bei der Regierungsbildung. Auch die Kirchen warnen vor einer Aushöhlung von Menschenwürde, Demokratie und Rechtsstaat. Nach dem Wahlerfolg der AfD in Sachsen-Anhalt hat BSWK-Chefin Amira Mohammed Ali klargestellt, dass ihre Partei AfD-Spitzenkandidat Ulrich Siegmund nicht zum Ministerpräsidenten wählen werde. Dem Sender Phoenix sagte sie, man sei offen für Gespräche über Sachfragen mit allen Parteien, führe aber keine Koalitionsverhandlungen. Mohammed Ali sprach sich stattdessen für einen überparteilichen Ministerpräsidenten aus, der wechselnde Mehrheiten sucht. Das deutsche Stromnetz bleibt Ziel von Sabotageplänen. Sowohl in Nordrhein-Westfalen als auch in Sachsen sind weitere Abschussvorrichtungen an Hochspannungsleitungen entdeckt worden. Die Sicherheitsbehörden fahnden seit Tagen nach einem 48-Jährigen, der in mehreren Bundesländern versucht haben soll, mit Raketen Kurzschlüsse an den Leitungen auszulösen. Der wegen Völkermords verurteilte bosnisch-serbische Kriegsverbrecher Ratko Mladic ist in Belgrad mit staatlichen und militärischen Ehren beigesetzt worden. Mehrere tausend Menschen nahmen daran teil. Mladic war Ende August im Gefängnis von Den Haag gestorben, wo er eine lebenslange Haftstrafe wegen Völkermords und Verbrechen gegen die Menschlichkeit verbüßte. Die EU kritisierte die Ehrung als Widerspruch zu europäischen Werten. Soweit die Meldungen.
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3: Damit herzlich willkommen zu einer neuen Stunde hier im Technikradio mit der Technikshow. Und in dieser Stunde haben wir unter anderem einen Game-Tipp für Sie. Also unbedingt dranbleiben.
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